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1: Ich bin Dirk Zeitler. Kolumbiens Präsident de la Espriella hat nach dem schweren Erdbeben mit mindestens 111 Toten einen landesweiten Notstand ausgerufen. An erster Stelle stehe die Rettung der Menschen, die unter den Trümmern begraben sind, sagte der Staatschef.
2: Das Erdbeben ereignete sich im Westen des Landes. Nahe der Stadt Medellin lag das Epizentrum in einer Tiefe von rund 100 Kilometern, wie der geologische Dienst mitteilte. Das Beben war aber auch in vielen anderen Städten zu spüren. Videos in den sozialen Netzwerken zeigten zerstörte Gebäude und Menschen, die vor Panik auf die Straße liefen. Auch mehrere Flughäfen waren betroffen. Viele Nachbarländer haben ihre Hilfe angeboten. Auch dort war das Beben zu hören, wie in Venezuela, Ecuador und Panama. Es wird befürchtet, dass die Zahl der Opfer weiter steigt. Tine Klimach, Nachrichtenredaktion.
1: Nach der Führung in Teheran macht nun auch US-Präsident Trump Entschädigungszahlungen zur Bedingung für künftige Verhandlungen zur Beilegung des Konflikts mit dem Iran. Der Iran solle für alle Menschen zahlen, die in der Vergangenheit von iranischer Seite schwer verletzt oder getötet worden seien, schrieb Trump auf seiner Plattform Truth Social.
3: Es dauerte nicht lange, bis Trump auf die Forderung Teherans reagierte und exakt dasselbe forderte. Es sind politische Signale, die beide Kriegsparteien damit aussenden, die da lauten, wir weichen keinen Zentimeter. Für Trump kann das nach hinten losgehen, weil er einen Ausweg aus dem Krieg finden muss. Er wollte ihn eigentlich auf einige Wochen begrenzen, doch der Konflikt dauert nun schon länger als 5 Monate. Aus Washington, Anna Ringle.
1: Passagiere der Lufthansa müssen vorerst keine weiteren Streiks der Piloten fürchten. Die Gewerkschaft Vereinigung Cockpit gab in einem Rundschreiben an die Mitglieder bekannt, dass man sich mit dem Unternehmen auf ein umfassendes Schlichtungsverfahren geeinigt hat. Es geht dabei um offene Tariffragen in den Flugbetrieben Lufthansa, Lufthansa Cargo, Lufthansa Cityline und Eurowings. Zum Sport. Florian Bremm hat bei den Leichtathletik-Europameisterschaften in Birmingham über 5000 Meter Silber geholt. Der 25-Jährige musste sich nach einem packenden Schlussspurt nur dem Titelverteidiger Jakob Ingebrigtsen aus Norwegen geschlagen geben. Zuvor hatte Kugelstoß-Olympiasiegerin Yemisi Mabray mit Bronze die erste Medaille bei der EM für Deutschland gewonnen.
4: Und jetzt das Wetter für das Emsland und die Grafschaft Bentheim.
5: Und da ist es in der Nacht nur sehr locker bewölkt. Die Tiefstwerte werden recht frisch, liegen bei zum Teil einstelligen 9 Grad, beispielsweise in den Dörfern Freren, Längerich, aber auch in Richtung Geeste und Fahlow. Sonst in den Städten meist bei 10 bis 12 Grad. Der Dienstag insgesamt dann mit einem Mix aus Sonne und Wolken recht freundlich. Die Temperaturen liegen bei 21 bis 23 Grad. Ab Mittwoch wird es dann deutlich sonniger und auch wieder wärmer.
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1: Ich bin Dirk Zeitler. Nach dem schwersten Erdbeben seit Jahrzehnten in Kolumbien ist das ganze Ausmaß der Katastrophe noch nicht absehbar. Rettungskräfte suchen in eingestürzten Gebäuden nach Überlebenden. Die Regierung des südamerikanischen Landes rief nach dem Beben mit mehr als 100 Toten den Notstand aus. Die Behörden befürchten, dass die Zahl der Todesopfer weiter steigen könnte. Zahlreiche Menschen werden noch unter Trümmern vermutet. Nach der Führung in Teheran macht nun auch US-Präsident Trump Entschädigungszahlen zur Bedingung für künftige Verhandlungen zur Beilegung des Konflikts mit dem Iran. Der Iran solle für alle Menschen zahlen, die in der Vergangenheit von iranischer Seite schwer verletzt oder getötet worden seien, schrieb Trump auf seiner Plattform Truth Social.
2: Es dauerte nicht lange, bis Trump auf die Forderung Teherans reagierte und exakt dasselbe forderte. Es sind politische Signale, die beide Kriegsparteien damit aussenden, die da lauten, wir weichen keinen Zentimeter. Für Trump kann das nach hinten losgehen, weil er einen Ausweg aus dem Krieg finden muss. Er wollte ihn eigentlich auf einige Wochen begrenzen, doch der Konflikt dauert nun schon länger als 5 Monate. Aus Washington, Anna Ringle.
1: Nach der Entdeckung einer Sprengstoffdrohne am Flughafen Leipzig-Halle soll die neue Drohnenabwehreinheit der Bundespolizei nun deutlich größer werden als bisher geplant. Die Einheit soll auf 300 Kräfte anwachsen, sagte eine Sprecherin des Innenministeriums.
3: Vor allem müssen die Spezialkräfte bei Drohnenalarm natürlich schnell vor Ort sein. Deshalb sollen die Abwehrzentren nun verdoppelt werden auf insgesamt 8. Deren Aufgabe ist es, Drohnen aufzuspüren, abzufangen und im Notfall auch abzuschießen. Auch die Landespolizei soll unterstützt werden. Die Sprengstoffdrohne in Leipzig war nur durch Zufall entdeckt worden. Seitdem sagen Experten und Politiker, wir müssen bei der Drohnenabwehr besser werden. Claudia Wächter, Nachrichtenredaktion.
1: Passagiere der Lufthansa müssen vorerst keine weiteren Streiks der Piloten fürchten. Die Gewerkschaft Vereinigung Cockpit gab bekannt, dass man sich mit dem Unternehmen auf ein umfassendes Schlichtungsverfahren geeinigt hat. Es geht dabei um offene Tariffragen in den Flugbetrieben Lufthansa, Lufthansa Cargo, Lufthansa Cityline und Eurowings.
4: Und jetzt das Wetter für das Emsland und die Grafschaft Bentheim.
5: Und da ist es heute recht sonnig mit ein paar wenigen Wolken, aber auch frisch. Denn der Wind kommt aus Nordwesten und ist zeitweise böig. Die Temperaturen liegen bei 20 bis 23 Grad, also nicht so warm. Ändert sich dann ab Mittwoch, da wird es dann wieder wärmer bei bis zu 28 Grad mit auf Ost- bis Südost drehenden Wind. Ist es zumeist sonnig, am Donnerstag und Freitag wird es dann sogar wieder heiß bei 33 bis 35 Grad.
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1: Ich bin Dirk Zeitler. Nach dem schwersten Erdbeben seit Jahrzehnten in Kolumbien ist das ganze Ausmaß der Katastrophe noch nicht absehbar. Rettungskräfte suchen in eingestürzten Gebäuden nach Überlebenden. Die Regierung des südamerikanischen Landes rief nach dem Beben mit mehr als 100 Toten den Notstand aus.
2: Das Erdbeben ereignete sich im Westen des Landes. Nahe der Stadt Medellin lag das Epizentrum in einer Tiefe von rund 100 Kilometern, wie der geologische Dienst mitteilte. Das Beben war aber auch in vielen anderen Städten zu spüren. Videos in den sozialen Netzwerken zeigten zerstörte Gebäude und Menschen, die vor Panik auf die Straße liefen. Auch mehrere Flughäfen waren betroffen. Viele Nachbarländer haben ihre Hilfe angeboten. Auch dort war das Beben zu hören, wie in Venezuela, Ecuador und Panama. Es wird befürchtet, dass die Zahl der Opfer weiter steigt. Tine Klimach, Nachrichtenredaktion.
1: Übergriffe gegen Mitarbeiter der Deutschen Bahn im Regionalverkehr haben zugenommen. In der ersten Hälfte dieses Jahres kam es zu rund 990 Vorfällen, 14% mehr im Vergleich zum Vorjahreszeitraum, sagt der Konzern. Meist ging es um einfache Körperverletzungen wie Schubsen, Greifen und Bespucken. Zu schweren Körperverletzungen kam es bei 22 Mitarbeitern. Nach der Führung in Teheran macht nun auch US-Präsident Trump Entschädigungszahlungen zur Bedingung für künftige Verhandlungen zur Beilegung des Konflikts mit dem Iran. Der Iran solle für alle Menschen zahlen, die in der Vergangenheit von iranischer Seite schwer verletzt oder getötet worden seien, schrieb Trump auf seiner Plattform Truth Social.
3: Es dauerte nicht lange, bis Trump auf die Forderung Teherans reagierte und exakt dasselbe forderte. Es sind politische Signale, die beide Kriegsparteien damit aussenden, die da lauten, wir weichen keinen Zentimeter. Für Trump kann das nach hinten losgehen, weil er einen Ausweg aus dem Krieg finden muss. Er wollte ihn eigentlich auf einige Wochen begrenzen, doch der Konflikt dauert nun schon länger als 5 Monate. Aus Washington, Anna Ringle.
1: Passagiere der Lufthansa müssen vorerst keine weiteren Streiks der Piloten fürchten. Die Gewerkschaft Vereinigung Cockpit gab bekannt, dass man sich mit dem Unternehmen auf ein umfassendes Schlichtungsverfahren geeinigt hat. Es geht dabei um offene Tariffragen in den Flugbetrieben Lufthansa, Lufthansa Cargo, Lufthansa Cityline und Eurowings.
4: Und jetzt das Wetter für das Emsland und die Grafschaft Bentheim.
5: Und da ist es heute recht sonnig mit ein paar wenigen Wolken, aber auch frisch. Denn der Wind kommt aus Nordwesten und ist zeitweise böig. Die Temperaturen liegen bei 20 bis 23 Grad, also nicht so warm. Ändert sich dann ab Mittwoch, da wird es dann wieder wärmer bei bis zu 28 Grad mit auf Ost- bis Südost drehenden Wind. Ist es zumeist sonnig, am Donnerstag und Freitag wird es dann sogar wieder heiß bei 33 bis 35 Grad.
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1: Ich bin Katrin Müller. Nach dem schwersten Erdbeben seit Jahrzehnten in Kolumbien mit mehr als 100 Toten ist das ganze Ausmaß der Katastrophe noch nicht absehbar. Rettungskräfte suchten in eingestürzten Gebäuden nach Überlebenden. Die Regierung des südamerikanischen Landes rief einen landesweiten Notstand aus.
2: Besonders schwer getroffen sind Städte im Westen Kolumbiens. In Pereira und Cali sind zahlreiche Gebäude eingestürzt. Nun suchen Rettungskräfte und Anwohner in den Trümmern nach Überlebenden. Beschädigt wurden auch Krankenhäuser und Schulen. Mehrere Flughäfen sind zudem vorerst geschlossen. Das jetzt schon bekannte große Ausmaß der Schäden, es überrascht ein wenig, ereignete sich das Beben doch in einer Tiefe von etwa 100 Kilometern. Trotzdem waren die Erschütterungen bis in die Hauptstadt Bogotá zu spüren. Auch dort berichteten Bewohner von schwankenden Gebäuden. Aus Rio de Janeiro, Philipp Znider.
1: Für US-Präsident Trump scheint das Ringen um eine Öffnung der Straße von Hormuz weitgehend beendet zu sein. Nach einer Minenräumung sei die Meerenge für Schiffe wieder befahrbar und werde zu 100% von den USA kontrolliert, sagte Trump im Weißen Haus. Darüber hinaus verlangte er Entschädigungszahlungen von der Führung in Teheran. Wegen des anhaltenden Niedrigwassers am Rhein und anderen Flüssen wollen nun auch Baden-Württemberg, Bayern und Mecklenburg-Vorpommern das Sonn- und Feiertagsfahrverbot für Lkw aussetzen. Das ist nur eine Maßnahme, was weiterhelfen kann, um die Transportprobleme zu lösen. Darüber will Verkehrsminister Steffen Bilger morgen mit den Ländern sprechen.
3: Es hatten schon einige andere Bundesländer das Lkw-Fahrverbot am vergangenen Wochenende vorübergehend gelockert. Ob das was bringt? Für eine erste Bilanz ist es noch zu früh, sagen die Verantwortlichen. Nach Einschätzung des Logistikverbands BGL wird es nicht viel bringen. Es fehlen seit Jahren 100.000 Fahrer in Deutschland. Der Rest muss auch seine Ruhezeiten einhalten. Und der Bundesverband der deutschen Binnenschifffahrt rechnet damit, dass bei weiter sinkenden Wasserständen keine durchgehende Schifffahrt mehr auf dem Rhein stattfindet. Aus Berlin, Tine Klimach.
1: Passagiere der Lufthansa müssen vorerst keine weiteren Streiks der Piloten fürchten. Die Gewerkschaft Vereinigung Cockpit gab in einem Rundschreiben an die Mitglieder bekannt, dass man sich mit dem Unternehmen auf ein umfassendes Schlichtungsverfahren geeinigt hat. Es geht dabei um offene Tariffragen in den Flugbetrieben Lufthansa, Lufthansa Cargo, Lufthansa Cityline und Eurowings.
4: Und jetzt das Wetter für das Emsland und die Grafschaft Bentheim.
5: Und da ist es heute recht sonnig mit ein paar wenigen Wolken, aber auch frisch. Denn der Wind kommt aus Nordwesten und ist zeitweise böig. Die Temperaturen liegen bei 20 bis 23 Grad, also nicht so warm. Ändert sich dann ab Mittwoch, da wird es dann wieder wärmer bei bis zu 28 Grad mit auf Ost- bis Südost drehenden Wind. Ist es zumeist sonnig, am Donnerstag und Freitag wird es dann sogar wieder heiß bei 33 bis 35 Grad.
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2: Mit Alexandra Wichtelitsch. Guten Morgen. An der Kläranlage ist der Startschuss für die erste große Photovoltaikanlage der Energiegenossenschaft Papenburg gefallen. Die Stadt Papenburg teilt mit, dass die Freiflächenanlage eine Leistung von 496 Kilowatt Peak haben und den erzeugten Strom direkt für die Kläranlage liefern soll. Ein Batteriespeicher ist zunächst nicht geplant. Die Anlage wird von einer Firma aus Vries errichtet und soll Ende August oder Anfang September fertig sein. Die Investitionskosten liegen bei rund 400.000 Euro. Die Energiegenossenschaft hat inzwischen etwa 180 Mitglieder. Weitere Projekte sind bereits geplant, unter anderem eine mögliche Beteiligung am Windpark am Obenende. In Freren sind drei Bushaltestellen beschädigt worden. Nach Angaben der Polizei haben Unbekannte zwischen Sonntagabend und Montagmorgen die Glasscheiben der Haltehäuschen an den Straßen Fenslage und Kunkenbecke zerstört. Betroffen sind zwei Haltestellen an der Kunkenbecke, jeweils in Richtung Freren und Lingen, sowie eine an der Fenslage in Richtung Freren. Wie hoch der entstandene Schaden ist, steht noch nicht fest. Die Polizei ermittelt und sucht Zeugen. Wer im fraglichen Zeitraum verdächtige Personen oder Fahrzeuge in dem Bereich beobachtet hat oder Hinweise zu den Tätern geben kann, soll sich bei der Polizei melden. Unbekannte haben von einem Firmengelände an der Oldenburger Straße in Papenburg mehr als 800 Liter Diesel gestohlen. Wie die Polizei mitteilt, verschafften die Täter sich zwischen Donnerstagabend und Sonntagvormittag gewaltsam Zugang zum Gelände. Der Schaden liegt bei rund 1.600 Euro. Die Polizei sucht Zeugen, die verdächtige Personen oder Fahrzeuge beobachtet haben. Nach dem Raubüberfall auf eine Tankstelle an der Spellerstraße ist die Polizei schnell fündig geworden. Wie die Polizei mitteilt, wurde bereits zwei Tage nach der Tat ein 22-Jähriger in Ebenbüren vorläufig festgenommen. Bei dem Überfall am 5. August waren mehrere Stangen Zigaretten im Wert von mehreren tausend Euro gestohlen worden. Bei den Ermittlungen wurden zudem Gegenstände sichergestellt, die mit der Tat in Verbindung stehen sollen. Der Beschuldigte wurde dem Amtsgericht vorgeführt und anschließend unter Auflagen wieder freigelassen. Die Ermittlungen dauern an.
1: Und jetzt das Wetter für das Emsland und die Grafschaft Bentheim.
3: Und da ist es heute recht sonnig mit ein paar wenigen Wolken, aber auch frisch. Denn der Wind kommt aus Nordwesten und ist zeitweise böig. Die Temperaturen liegen bei 20 bis 23 Grad, also nicht so warm. Ändert sich dann ab Mittwoch, da wird es dann wieder wärmer bei bis zu 28 Grad mit auf Ost- bis Südost drehenden Wind. Ist es zumeist sonnig, am Donnerstag und Freitag wird es dann sogar wieder heiß bei 33 bis 35 Grad.
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1: Ich bin Katrin Müller. In den Tarifkonflikt zwischen der Lufthansa und ihren Piloten ist Bewegung gekommen. Beide Seiten haben sich auf ein umfassendes Verfahren zur Schlichtung geeinigt. Darüber informierte die Gewerkschaft Vereinigung Cockpit ihre Mitglieder in einem Rundschreiben.
2: Die gute Nachricht für Lufthansa-Passagiere ist, weitere Streiks wird es vorerst nicht geben. Bei den Gesprächen mit einem Mediator geht es vor allem um die Gehälter und die Altersversorgung der Piloten von Lufthansa, Lufthansa Cityline, Eurowings und der Frachttochter Lufthansa Cargo. Ein weiterer Streitpunkt ist, dass der Vorstand Flugzeuge und Crews in Unternehmen verlagern will, in denen schlechtere Tarifbedingungen gelten. Deshalb hatte die Gewerkschaft Vereinigung Cockpit ihre Mitglieder in diesem Jahr schon an 7 Tagen zum Streik aufgerufen. Diana Kramer, Nachrichtenredaktion.
1: Nach dem schwersten Erdbeben seit Jahrzehnten in Kolumbien ist das ganze Ausmaß der Katastrophe noch nicht absehbar. Rettungskräfte suchen in eingestürzten Gebäuden nach Überlebenden. Die Regierung des südamerikanischen Landes rief den Notstand aus. Bei dem Beben der Stärke 7,4 kamen mehr als 110 Menschen ums Leben. Nach der Führung in Teheran macht nun auch US-Präsident Trump Entschädigungszahlungen zur Bedingung für künftige Verhandlungen zur Beilegung des Konflikts mit dem Iran. Der Iran solle für alle Menschen zahlen, die in der Vergangenheit von iranischer Seite schwer verletzt oder getötet worden seien, schrieb Trump auf seiner Plattform Truth Social.
3: Es dauerte nicht lange, bis Trump auf die Forderung Teherans reagierte und exakt dasselbe forderte. Es sind politische Signale, die beide Kriegsparteien damit aussenden, die da lauten, wir weichen keinen Zentimeter. Für Trump kann das nach hinten losgehen, weil er einen Ausweg aus dem Krieg finden muss. Er wollte ihn eigentlich auf einige Wochen begrenzen, doch der Konflikt dauert nun schon länger als 5 Monate. Aus Washington, Anna Ringle.
1: Der Wechsel hin zur Elektromobilität nimmt Fahrt auf. Das zeigt eine Auswertung der Versicherung Hook Coburg. Von allen Privatkunden, die im zweiten Quartal ihr bei der Hook versichertes Auto wechselten, stieg fast jeder 8. von einem Auto mit Verbrennungsmotor auf einen reinen Stromer um. Das sind doppelt so viele wie im Gesamtjahr 2025 und der mit Abstand höchste Quartalswert seit Einführung der Erhebung Anfang 2020.
4: Und jetzt das Wetter für das Emsland und die Grafschaft Bentheim.
5: Sonne und Wolken wechseln sich auch heute am Himmel über der Region ab. Dabei ist es aber spürbar abgekühlt. Die Tageshöchstwerte liegen heute bei etwa 23 Grad. Schon ab morgen klettern die Temperaturen dann wieder in die Höhe. Bei bis zu 26 Grad erwartet uns morgen dann Sonnenschein pur. Es ist kein Wölkchen am Himmel zu sehen. Und so geht es auch in den kommenden Tagen weiter. Am Donnerstag erwartet uns viel Sonne bei bis zu 33 Grad. Am Freitag bei bis zu 37 Grad.
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Wenn wir den Notruf wählen, dann landet der zuerst bei der Leitstelle Emsfechte. Die befindet sich derzeit noch im Meppner Kreishaus. Künftig soll die Leitstelle wegen Platzmangels aber in größere Räumlichkeiten umziehen und die entstehen gerade in der Antwerpener Straße in Meppen-Fersen. Gestern haben sich die beiden Landräte Uwe Fizek vom Landkreis Grafschaft Bentheim und Marc-André Burgdorf vom Landkreis Emsland sowie Michael Albers vom Vorstand der Leitstelle vor Ort ein Bild vom neuen

0: Wird Mitte September ungefähr die letzte Decke gegossen aus dem Beton. Die Immobilie ist mit massiver Bauweise errichtet worden und ein dreigeschossiger Neubau. Wir haben verschiedene Nutzungsbereiche, da darf ich leider nicht so stark drauf eingehen, vor allen Dingen, weil wir hier im Leitstellenbereich sind. Von dieser Leitstelle aus wird der gesamte Bereich Graschaf-Bentheim und Emsland koordiniert für Feuerwehreinsätze und Rettungseinsätze. Dementsprechend sind wir hier im Bereich der kritischen Infrastruktur und sind hier einer gewissen Geheimhaltung unterlegt. Das Ganze wird noch einmal deutlich. Wir haben einen Sicherheitsplaner auf dieser Immobilie und dementsprechend müssen wir dort einfach dem Ganzen Folge leisten.
1: Der Zuständigkeitsbereich der Leitstelle Emsfechte umfasst ein Einzugsgebiet von stolzen 4000 Quadratkilometern mit etwa 460.000 Menschen. Mit der neuen Leitstelle kommen den Mitarbeitenden bessere Arbeitsbedingungen und modernste Technik zugute. Näheres zu den Räumlichkeiten der neuen Leitstelle Emsfechte hört ihr heute bei uns im regionalen Magazin Durch den Tag hier auf der Emsfechte-Welle. Los geht's um 10 Uhr.

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2: Mit Alexandra Wichtelitsch, guten Morgen. An der Kläranlage ist der Startschuss für die erste große Photovoltaikanlage der Energiegenossenschaft Papenburg gefallen. Die Stadt Papenburg teilt mit, dass die Freiflächenanlage eine Leistung von 496 Kilowatt Peak haben und den erzeugten Strom direkt für die Kläranlage liefern soll. Ein Batteriespeicher ist zunächst nicht geplant. Die Anlage wird von einer Firma aus Vries errichtet und soll Ende August oder Anfang September fertig sein. Die Investitionskosten liegen bei rund 400.000 Euro. Die Energiegenossenschaft hat inzwischen etwa 180 Mitglieder. Weitere Projekte sind bereits geplant, unter anderem eine mögliche Beteiligung am Windpark am Obenende. In Freren sind drei Bushaltestellen beschädigt worden. Nach Angaben der Polizei haben Unbekannte zwischen Sonntagabend und Montagmorgen die Glasscheiben der Haltehäuschen an den Straßen Fenslage und Kunkenbecke zerstört. Betroffen sind zwei Haltestellen an der Kunkenbecke, jeweils in Richtung Freren und Lingen, sowie eine an der Fenslage in Richtung Freren. Wie hoch der entstandene Schaden ist, steht noch nicht fest. Die Polizei ermittelt und sucht Zeugen. Wer im fraglichen Zeitraum verdächtige Personen oder Fahrzeuge in dem Bereich beobachtet hat oder Hinweise zu den Tätern geben kann, soll sich bei der Polizei melden. Unbekannte haben von einem Firmengelände an der Oldenburger Straße in Papenburg mehr als 800 Liter Diesel gestohlen. Wie die Polizei mitteilt, verschafften die Täter sich zwischen Donnerstagabend und Sonntagvormittag gewaltsam Zugang zum Gelände. Der Schaden liegt bei rund 1.600 Euro. Die Polizei sucht Zeugen, die verdächtige Personen oder Fahrzeuge beobachtet haben. Nach dem Raubüberfall auf eine Tankstelle an der Spellerstraße ist die Polizei schnell fündig geworden. Wie die Polizei mitteilt, wurde bereits zwei Tage nach der Tat ein 22-Jähriger in Ebenbüren vorläufig festgenommen. Bei dem Überfall am 5. August waren mehrere Stangen Zigaretten im Wert von mehreren tausend Euro gestohlen worden. Bei den Ermittlungen wurden zudem Gegenstände sichergestellt, die mit der Tat in Verbindung stehen sollen. Der Beschuldigte wurde dem Amtsgericht vorgeführt und anschließend unter Auflagen wieder freigelassen. Die Ermittlungen dauern an.
1: Und jetzt das Wetter für das Emsland und die Grafschaft Bentheim.
3: Sonne und Wolken wechseln sich auch heute am Himmel über der Region ab. Dabei ist es aber spürbar abgekühlt. Die Tageshöchstwerte liegen heute bei etwa 23 Grad. Schon ab morgen klettern die Temperaturen dann wieder in die Höhe. Bei bis zu 26 Grad erwartet uns morgen dann Sonnenschein pur. Es ist kein Wölkchen am Himmel zu sehen. Und so geht es auch in den kommenden Tagen weiter. Am Donnerstag erwartet uns viel Sonne bei bis zu 33 Grad. Am Freitag bei bis zu 37 Grad.
0: 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Es ist 7 Uhr und 35 Minuten.

Einen Marathon zu laufen ist ohnehin schon eine sportliche Herausforderung. Leichter wird das Ganze jetzt nicht unbedingt, wenn man zusätzlichen Ballast mit sich rumschleppt und die eigene Beweglichkeit einschränkt. Aber es bringt einem unter Umständen einen Weltrekord und damit Bühne frei für David Rush. Der ist nun einen Marathon gelaufen und das, während er 125 T-Shirts übereinander getragen hat. Ob Laufen oder diese ganz besondere Version eines Zwiebellooks zu den großen Leidenschaften des US-Amerikaners gehören, ist mir jetzt nicht bekannt. Aber Rekorde sammeln, das gehört definitiv zu den Hobbys von David Rush. Nach eigenen Angaben hat er mehr als 350 Weltrekorde aufgestellt, unter anderem auch den für den T-Shirt-Rekord bei einem Halbmarathon. Damals trug er sogar 137 Shirts. Beim Idaho Potato Marathon erreichten Rush und seine 125 T-Shirts nun auch wieder das Ziel in knapp unter 6 Stunden. Die Zeit brachte ihm jetzt keinen neuen Rekord ein, sein Outfit allerdings schon. Ja, warum er das macht? Er sagt, er wolle der Jugend etwas beweisen, und zwar, dass man erreichen könne, was man sich vornimmt, auch wenn es manchmal schwer fällt und lange dauert. Ja, wie sinnvoll dieser neue Rekord ist, darüber mögen die Meinungen auseinandergehen. Aber die Botschaft, die ist dann doch ganz nett. Und die findet sich auch in unserem heutigen Song des Tages wieder. Und auch bei dem werden die Meinungen auseinandergehen. Hier sind Modern Talking mit You Can Win If You Want.

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1: Ich bin Katrin Müller. Nach dem schwersten Erdbeben seit Jahrzehnten in Kolumbien mit mehr als 100 Toten ist das ganze Ausmaß der Katastrophe noch nicht absehbar. Rettungskräfte suchten in eingestürzten Gebäuden nach Überlebenden. Die Regierung des südamerikanischen Landes rief einen landesweiten Notstand aus.
2: Besonders schwer getroffen sind Städte im Westen Kolumbiens. In Pereira und Cali sind zahlreiche Gebäude eingestürzt. Nun suchen Rettungskräfte und Anwohner in den Trümmern nach Überlebenden. Mehrere Flughäfen sind zudem vorerst geschlossen. Das jetzt schon bekannte große Ausmaß der Schäden, es überrascht ein wenig, ereignete sich das Beben doch in einer Tiefe von etwa 100 Kilometern. Aus Rio de Janeiro, Philipp Znieder.
1: Wegen des anhaltenden Niedrigwassers am Rhein und anderen Flüssen wollen nun auch Baden-Württemberg, Bayern und Mecklenburg-Vorpommern das Sonn- und Feiertagsfahrverbot für Lkw aussetzen. Das ist nur eine Maßnahme, was weiterhelfen kann, um die Transportprobleme zu lösen. Darüber will Verkehrsminister Steffen Bilger morgen mit den Ländern sprechen.
3: Es hatten schon einige andere Bundesländer das Lkw-Fahrverbot am vergangenen Wochenende vorübergehend gelockert. Ob das was bringt? Für eine erste Bilanz ist es noch zu früh, sagen die Verantwortlichen. Nach Einschätzung des Logistikverbands BGL wird es nicht viel bringen. Es fehlen seit Jahren 100.000 Fahrer in Deutschland. Der Rest muss auch seine Ruhezeiten einhalten. Und der Bundesverband der deutschen Binnenschifffahrt rechnet damit, dass bei weiter sinkenden Wasserständen keine durchgehende Schifffahrt mehr auf dem Rhein stattfindet. Aus Berlin, Tine Klimach.
1: Passagiere der Lufthansa müssen vorerst keine weiteren Streiks der Piloten fürchten. Die Gewerkschaft Vereinigung Cockpit gab in einem Rundschreiben an die Mitglieder bekannt, dass man sich mit dem Unternehmen auf ein umfassendes Schlichtungsverfahren geeinigt hat. Es geht dabei um offene Tariffragen in den Flugbetrieben Lufthansa, Lufthansa Cargo, Lufthansa Cityline und Eurowings. Der Wechsel hin zur Elektromobilität nimmt Fahrt auf. Das zeigt eine Auswertung der Versicherung Hook Coburg. Von allen Privatkunden, die im zweiten Quartal ihr bei der Hook versichertes Auto wechselten, stieg fast jeder Achte von einem Auto mit Verbrennungsmotor auf einen reinen Stromer um. Das sind doppelt so viele wie im Gesamtjahr 2025 und der mit Abstand höchste Quartalswert seit Einführung der Erhebung Anfang 2020.
4: Und jetzt das Wetter für das Emsland und die Grafschaft Bentheim.
5: Sonne und Wolken wechseln sich auch heute am Himmel über der Region ab. Dabei ist es aber spürbar abgekühlt. Die Tageshöchstwerte liegen heute bei etwa 23 Grad. Schon ab morgen klettern die Temperaturen dann wieder in die Höhe. Bei bis zu 26 Grad erwartet uns morgen dann Sonnenschein pur. Es ist kein Wölkchen am Himmel zu sehen. Und so geht es auch in den kommenden Tagen weiter. Am Donnerstag erwartet uns viel Sonne bei bis zu 33 Grad. Am Freitag bei bis zu 37 Grad.
0: 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Es ist 8 Uhr und 3 Minuten.

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1: Im Ems-Fechtewelle-Kalenderblatt geht es heute um etwas, das wir hier in der Region sehr gut kennen. Es geht um den Dortmund-Ems-Kanal. Der wurde heute vor genau 127 Jahren von Kaiser Wilhelm II. Eröffnet. Damit hatte das Ruhrgebiet einen Schiffsweg zur Nordsee. Bereits in den Jahren 1824 bis 1828 entstand der Ems-Hase-Kanal von Hanekenfähr bis zur Hase in Meppen als 25 Kilometer langer Seitenkanal der Ems. Als dann der Dortmund-Ems-Kanal angelegt wurde, wurde er ausgebaut und fast komplett in den neuen Kanal einbezogen. Der Dortmund-Ems-Kanal wurde nach nur 7-jähriger Bauzeit am 11. August 1899 als erster der großen Binnenschifffahrtskanäle durch Kaiser Wilhelm II. Feierlich eröffnet. Der Verkehr hatte zu diesem Zeitpunkt allerdings schon begonnen. So hatte der damalige Oberbürgermeister Emdens, Leo Fürbringer, in einem Brief aus dem Mai 1899 davon berichtet, dass das erste Kanalschiff bereits eingetroffen war. Mit dem Bau des Dortmund-Ems-Kanals sollte damals die Eisenbahn entlastet werden. Die war allein nicht mehr in der Lage, die Produktion des Ruhrgebiets zu transportieren. Auch die Förderung der Ruhrkohle spielte eine Rolle. Die hatte in den 1880er Jahren nämlich durch englische Importkohle Konkurrenz bekommen. Gleichzeitig benötigte man im Ruhrgebiet aber auch ausländische Erze. Insbesondere die Stahlindustrie des östlichen Ruhrgebiets konnte gegenüber den am Rhein gelegenen Hüttenwerken ihren Standortnachteil verringern. Mittlerweile ist der Dortmund-Ems-Kanal nun also schon 127 Jahre alt. Er ist am 11. August 1899 offiziell eröffnet worden.

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2: Mit Alexandra Wichtelitsch. Guten Morgen. An der Kläranlage ist der Startschuss für die erste große Photovoltaikanlage der Energiegenossenschaft Papenburg gefallen. Die Stadt Papenburg teilt mit, dass die Freiflächenanlage eine Leistung von 496 Kilowatt Peak haben und den erzeugten Strom direkt für die Kläranlage liefern soll. Ein Batteriespeicher ist zunächst nicht geplant. Die Anlage wird von einer Firma aus Vries errichtet und soll Ende August oder Anfang September fertig sein. Die Investitionskosten liegen bei rund 400.000 Euro. Die Energiegenossenschaft hat inzwischen etwa 180 Mitglieder. Weitere Projekte sind bereits geplant, unter anderem eine mögliche Beteiligung am Windpark am Obenende. In Freren sind drei Bushaltestellen beschädigt worden. Nach Angaben der Polizei haben Unbekannte zwischen Sonntagabend und Montagmorgen die Glasscheiben der Haltehäuschen an den Straßen Fenslage und Kunkenbecke zerstört. Betroffen sind zwei Haltestellen an der Kunkenbecke, jeweils in Richtung Freren und Lingen, sowie eine an der Fenslage in Richtung Freren. Wie hoch der entstandene Schaden ist, steht noch nicht fest. Die Polizei ermittelt und sucht Zeugen. Wer im fraglichen Zeitraum verdächtige Personen oder Fahrzeuge in dem Bereich beobachtet hat oder Hinweise zu den Tätern geben kann, soll sich bei der Polizei melden. Unbekannte haben von einem Firmengelände an der Oldenburger Straße in Papenburg mehr als 800 Liter Diesel gestohlen. Wie die Polizei mitteilt, verschafften die Täter sich zwischen Donnerstagabend und Sonntagvormittag gewaltsam Zugang zum Gelände. Der Schaden liegt bei rund 1.600 Euro. Die Polizei sucht Zeugen, die verdächtige Personen oder Fahrzeuge beobachtet haben. Nach dem Raubüberfall auf eine Tankstelle an der Spellerstraße ist die Polizei schnell fündig geworden. Wie die Polizei mitteilt, wurde bereits zwei Tage nach der Tat ein 22-Jähriger in Ebenbüren vorläufig festgenommen. Bei dem Überfall am 5. August waren mehrere Stangen Zigaretten im Wert von mehreren tausend Euro gestohlen worden. Bei den Ermittlungen wurden zudem Gegenstände sichergestellt, die mit der Tat in Verbindung stehen sollen. Der Beschuldigte wurde dem Amtsgericht vorgeführt und anschließend unter Auflagen wieder freigelassen. Die Ermittlungen dauern an.
1: Und jetzt das Wetter für das Emsland und die Grafschaft Bentheim.
3: Sonne und Wolken wechseln sich auch heute am Himmel über der Region ab. Dabei ist es aber spürbar abgekühlt. Die Tageshöchstwerte liegen heute bei etwa 23 Grad. Schon ab morgen klettern die Temperaturen dann wieder in die Höhe. Bei bis zu 26 Grad erwartet uns morgen dann Sonnenschein pur. Es ist kein Wölkchen am Himmel zu sehen. Und so geht es auch in den kommenden Tagen weiter. Am Donnerstag erwartet uns viel Sonne bei bis zu 33 Grad. Am Freitag bei bis zu 37 Grad.
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1: Mit dem Ausbildungsbeginn startet für viele junge Menschen aktuell ein ganz neuer Lebensabschnitt. Und das ist nicht nur für sie selbst ein wichtiger Schritt in Richtung Zukunft. Auch für die Unternehmen, Organisationen und viele andere Stellen ist es wichtig, gute Nachwuchskräfte zu bekommen und diese gut auszubilden. So auch bei der Samtgemeinde Spelle. Daria und Jaron haben zu Beginn des Monats ihre Ausbildung aufgenommen. Beide werden Verwaltungsfachangestellte. Wie die Samtgemeinde mitteilt, lernen sie in den kommenden 3 Jahren die vielfältigen Aufgaben einer modernen Kommunalverwaltung kennen. Während ihrer Ausbildung durchlaufen sie die insgesamt 7 Fachbereiche der Samtgemeinde und erhalten Einblicke in die unterschiedlichsten Tätigkeitsfelder. Von Bürgerdiensten über Personal und Finanzen bis hin zu Bau-, Familien- und Ordnungsangelegenheiten. Die Ausbildung eigener Nachwuchskräfte sei für die Samtgemeinde ein wichtiger Baustein, um auch künftig leistungsfähig und bürgernah arbeiten zu können, betont Stefan Sendgar, allgemeiner Vertreter des Samtgemeindebürgermeisters. Die Ausbildung verbindet praktische Erfahrungen in der Verwaltung mit dem Besuch der Berufsschule und fachtheoretischen Lehrgängen. Ziel ist es, die Auszubildenden umfassend auf die vielfältigen Anforderungen des öffentlichen Dienstes vorzubereiten. Mit dem Ausbildungsbeginn setzt die Samtgemeinde Spelle ihr Engagement in der Nachwuchsförderung fort. Jungen Menschen soll so eine qualifizierte Ausbildung mit guten beruflichen Perspektiven in der kommunalen Verwaltung geboten werden.
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1: Ich bin Katrin Müller. In den Tarifkonflikt zwischen der Lufthansa und ihren Piloten ist Bewegung gekommen. Beide Seiten haben sich auf ein umfassendes Verfahren zur Schlichtung geeinigt. Darüber informierte die Gewerkschaftsvereinigung Cockpit ihre Mitglieder in einem Rundschreiben.
2: Die gute Nachricht für Lufthansa-Passagiere ist, weitere Streiks wird es vorerst nicht geben. Bei den Gesprächen mit einem Mediator geht es vor allem um die Gehälter und die Altersversorgung der Piloten von Lufthansa, Lufthansa Cityline, Eurowings und der Frachttochter Lufthansa Cargo. Ein weiterer Streitpunkt ist, dass der Vorstand Flugzeuge und Crews in Unternehmen verlagern will, in denen schlechtere Tarifbedingungen gelten. Deshalb hatte die Gewerkschaftsvereinigung Cockpit ihre Mitglieder in diesem Jahr schon an 7 Tagen zum Streik aufgerufen. Diana Kramer, Nachrichtenredaktion.
1: Nach dem schwersten Erdbeben seit Jahrzehnten in Kolumbien ist das ganze Ausmaß der Katastrophe noch nicht absehbar. Rettungskräfte suchen in eingestürzten Gebäuden nach Überlebenden. Die Regierung des südamerikanischen Landes rief den Notstand aus. Bei dem Beben der Stärke 7,4 kamen mehr als 110 Menschen ums Leben. Nach der Führung in Teheran macht nun auch US-Präsident Trump Entschädigungszahlungen zur Bedingung für künftige Verhandlungen zur Beilegung des Konflikts mit dem Iran. Der Iran solle für alle Menschen zahlen, die in der Vergangenheit von iranischer Seite schwer verletzt oder getötet worden seien, schrieb Trump auf seiner Plattform Truth Social.
3: Es dauerte nicht lange, bis Trump auf die Forderung Teherans reagierte und exakt dasselbe forderte. Es sind politische Signale, die beide Kriegsparteien damit aussenden, die da lauten, wir weichen keinen Zentimeter. Für Trump kann das nach hinten losgehen, weil er einen Ausweg aus dem Krieg finden muss. Er wollte ihn eigentlich auf einige Wochen begrenzen, doch der Konflikt dauert nun schon länger als 5 Monate. Aus Washington, Anna Ringle.
1: Der Wechsel hin zur Elektromobilität nimmt Fahrt auf. Das zeigt eine Auswertung der Versicherung Hook Coburg. Von allen Privatkunden, die im zweiten Quartal ihr bei der Hook versichertes Auto wechselten, stieg fast jeder Achte von einem Auto mit Verbrennungsmotor auf einen reinen Stromer um. Das sind doppelt so viele wie im Gesamtjahr 2025 und der mit Abstand höchste Quartalswert seit Einführung der Erhebung Anfang 2020.
4: Und jetzt das Wetter für das Emsland und die Grafschaft Bentheim.
5: Sonne und Wolken wechseln sich auch heute am Himmel über der Region ab. Dabei ist es aber spürbar abgekühlt. Die Tageshöchstwerte liegen heute bei etwa 23 Grad. Schon ab morgen klettern die Temperaturen dann wieder in die Höhe. Bei bis zu 26 Grad erwartet uns morgen dann Sonnenschein pur. Es ist kein Wölkchen am Himmel zu sehen. Und so geht es auch in den kommenden Tagen weiter. Am Donnerstag erwartet uns viel Sonne bei bis zu 33 Grad. Am Freitag bei bis zu 37 Grad.
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Morgen Abend gibt es ein seltenes Naturphänomen, eine Sonnenfinsternis. Der Mond schiebt sich dann vor die Sonne und wirft einen Schatten auf die Erde. Und diesmal wird's richtig spektakulär. Bis zu 90% der Sonne verschwindet hinter dem Mond. So stark

0: bestimmt schon mal gesehen, die sehen auf den ersten Blick aus wie so 3D-Brillen aus dem Kino, sind es aber nicht. Und das ist ganz wichtig, deshalb keine 3D-Brillen oder Sonnenbrillen oder sowas benutzen, denn das kann wirklich richtig gefährlich werden, wenn man damit in die Sonne guckt.
1: Ich habe mir noch keine gekauft. Kann ich mir nicht einfach selber eine basteln?
0: Ich kann den Impuls total verstehen, dass man einfach denkt, ach, ich bastel mir jetzt schnell einfach selbst eine aus Alufolie oder einer alten CD. Aber ich kann wirklich nur davor warnen, denn das Gefährliche ist gar nicht die Helligkeit bei der Sonnenfinsternis, sondern vor allen Dingen die Strahlung. Und die wird durch Alufolie und Sonnenbrillen und Co. nicht gefiltert. Und wenn wir zu lange ungeschützt in die Sonne gucken, dann kann das die Netzhaut stark beschädigen, dass wir im schlimmsten Fall sogar echte Sehschäden davon bekommen können. Deswegen lieber schnell noch eine Brille kaufen, die gibt es bei Optikern, in Planetarien oder in manchen Drogerien und Spielzeuggeschäften.
1: Also ich darf ohne Schutz nicht direkt in die Sonne gucken. Kann ich denn einfach ein Foto davon machen?
0: Ja, da muss ich leider auch direkt mit einem großen Aber starten, denn die gebündelte Sonnenstrahlung kann nicht nur unseren Augen schaden, sondern auch den Sensoren in Handys oder Kameras. Wer also Fotos direkt von der Sonne machen will, braucht eigentlich einen Filter fürs Smartphone oder fürs Teleobjektiv. Und so ein Teleobjektiv braucht man eigentlich auch, um wirklich gute Fotos von der Sonne machen zu können, weil mit einem Handy kommt man da gar nicht nah genug ran. Aber vielleicht muss man auch gar kein Foto von der Sonne machen, sondern lieber ein Selfie, wie alle mit ihren Pappbrillen nach oben gucken.
1: Dankeschön, Simeon.
0: Sehr gerne, bis bald.

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2: Mit Alexandra Wichtelitsch. Guten Morgen. An der Kläranlage ist der Startschuss für die erste große Photovoltaikanlage der Energiegenossenschaft Papenburg gefallen. Die Stadt Papenburg teilt mit, dass die Freiflächenanlage eine Leistung von 496 Kilowatt Peak haben und den erzeugten Strom direkt für die Kläranlage liefern soll. Ein Batteriespeicher ist zunächst nicht geplant. Die Anlage wird von einer Firma aus Vries errichtet und soll Ende August oder Anfang September fertig sein. Die Investitionskosten liegen bei rund 400.000 Euro. Die Energiegenossenschaft hat inzwischen etwa 180 Mitglieder. Weitere Projekte sind bereits geplant, unter anderem eine mögliche Beteiligung am Windpark am Obenende. In Freren sind drei Bushaltestellen beschädigt worden. Nach Angaben der Polizei haben Unbekannte zwischen Sonntagabend und Montagmorgen die Glasscheiben der Haltehäuschen an den Straßen Fenslage und Kunkenbecke zerstört. Betroffen sind zwei Haltestellen an der Kunkenbecke, jeweils in Richtung Freren und Lingen, sowie eine an der Fenslage in Richtung Freren. Wie hoch der entstandene Schaden ist, steht noch nicht fest. Die Polizei ermittelt und sucht Zeugen. Wer im fraglichen Zeitraum verdächtige Personen oder Fahrzeuge in dem Bereich beobachtet hat oder Hinweise zu den Tätern geben kann, soll sich bei der Polizei melden. Unbekannte haben von einem Firmengelände an der Oldenburger Straße in Papenburg mehr als 800 Liter Diesel gestohlen. Wie die Polizei mitteilt, verschafften die Täter sich zwischen Donnerstagabend und Sonntagvormittag gewaltsam Zugang zum Gelände. Der Schaden liegt bei rund 1.600 Euro. Die Polizei sucht Zeugen, die verdächtige Personen oder Fahrzeuge beobachtet haben. Nach dem Raubüberfall auf eine Tankstelle an der Spellerstraße ist die Polizei schnell fündig geworden. Wie die Polizei mitteilt, wurde bereits zwei Tage nach der Tat ein 22-Jähriger in Ebenbüren vorläufig festgenommen. Bei dem Überfall am 5. August waren mehrere Stangen Zigaretten im Wert von mehreren tausend Euro gestohlen worden. Bei den Ermittlungen wurden zudem Gegenstände sichergestellt, die mit der Tat in Verbindung stehen sollen. Der Beschuldigte wurde dem Amtsgericht vorgeführt und anschließend unter Auflagen wieder freigelassen. Die Ermittlungen dauern an.
1: Und jetzt das Wetter für das Emsland und die Grafschaft Bentheim.
3: Sonne und Wolken wechseln sich auch heute am Himmel über der Region ab. Dabei ist es aber spürbar abgekühlt. Die Tageshöchstwerte liegen heute bei etwa 23 Grad. Schon ab morgen klettern die Temperaturen dann wieder in die Höhe. Bei bis zu 26 Grad erwartet uns morgen dann Sonnenschein pur. Es ist kein Wölkchen am Himmel zu sehen. Und so geht es auch in den kommenden Tagen weiter. Am Donnerstag erwartet uns viel Sonne bei bis zu 33 Grad. Am Freitag bei bis zu 37 Grad.
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Wer Dobby ist, das muss Harry Potter-Fans gar nicht erst erklärt werden. Immerhin spielt der Hauself eine wichtige Rolle in der Buchreihe, kommt dementsprechend auch in den Filmen vor. Und während sein tragischer Tod viele Fans sehr bewegt hat, hat man in der Energiebranche nicht unbedingt von Dobby gehört. Und so wurde in Wales auch eine Kabeltrasse durch das fiktive Grab des Hauselfen geplant. Daraus wird nun aber nichts. Wie der Spiegel berichtet, werden in Wales die Kabel eines mehrere hundert Millionen Euro teuren Energieprojektes nun nicht an der geplanten Stelle verlegt, weil Harry Potter-Fans auf die Barrikaden gegangen sind. Die Kabel sollten eigentlich durch die Dünen eines Strandes verlegt werden, genau dort, wo in der Harry Potter-Filmreihe der Hauself Dobby begraben worden ist. Die Begräbnisszene ist einst am Freshwater West Strand gedreht worden. Seither zieht die malerische Küste auch zahlreiche Potterheads an. Die hinterlassen an dem Gedenkort seither beschriftete Steine und Nachrichten an den Hauselfen und teils eben auch Socken, denn eine Socke hatte Dobby einst die Freiheit geschenkt. Die Pläne, genau dort Verbindungsleitungen für den Transport von Solar- und Windenergie zu verlegen, sorgte bei den Fans für Aufruhr. Hunderte wütende Fans meldeten sich bei den Projektverantwortlichen. Und während Simon Ludlam, der nun in einem Podcast über die ganze Sache gesprochen hat, Dobby selbst nicht kannte, überzeugte ihn ein Kollege davon, dass das wirklich eine sehr ernste Angelegenheit sei. Also wurde umgeplant und die Kabeltrasse so umgeleitet, dass sie nun eben nicht mehr durch Dobbys Grab verläuft. Und das hat dann wiederum viele Fans sehr glücklich gemacht.

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1: Ich bin Katrin Müller. Wegen des anhaltenden Niedrigwassers am Rhein und anderen Flüssen sollen mehr Transporte auf die Straße. Mit Baden-Württemberg, Bayern und Mecklenburg-Vorpommern haben weitere Bundesländer angekündigt, das Sonn- und Feiertagsfahrverbot für Lkw vorübergehend auszusetzen. Der Logistikverband BGL bezweifelt aber, dass damit die Kapazitäten zur Entlastung der Wasserstraßen wirklich steigen.
2: Das Problem ist, dass es einfach zu wenig Lkw-Fahrer gibt. Schon seit Jahren fehlen mehr als 100.000 Fahrer in Deutschland. Die Lockerungen können das grundsätzliche Kapazitätsproblem im Güterverkehr auf der Straße daher kaum lösen, heißt es vom Bundesverband. Und auch wenn das Fahrverbot gelockert wird, die gesetzlichen Lenk-, Pausen- und Ruhezeiten der vorhandenen Fahrer müssten eingehalten werden. Über weitere Wege aus der Niedrigwasserkrise will Bundesverkehrsminister Steffen Bilger morgen mit den Ressortchefs der Länder beraten. Diana Kramer, Nachrichtenredaktion.
1: Nach dem verheerenden Erdbeben in Kolumbien sind bereits mehr als 100 Menschen gestorben. Rettungskräfte suchen weiter in eingestürzten Gebäuden nach Überlebenden. Der Präsident des südamerikanischen Landes sagte, er werde für die Such- und Bergungsarbeiten nun alle Ressourcen mobilisieren.
3: An erster Stelle steht nun die Suche nach den Vermissten, sagte der Präsident. Er hat den landesweiten Notstand ausgerufen. Niemand weiß genau, wie viele Menschen noch unter den riesigen Trümmerbergen liegen, unter den eingestürzten Wohn- und Krankenhäusern. Auch Stromleitungen und Telefonverbindungen wurden beschädigt. Popstar Shakira, die auch aus Kolumbien stammt, rief zum Zusammenhalt auf. Das ganze Ausmaß der Katastrophe ist noch völlig unklar. Claudia Wächter, Nachrichtenredaktion.
1: Für US-Präsident Trump scheint das Ringen um eine Öffnung der Straße von Hormuz weitgehend beendet zu sein. Nach einer Minenräumung sei die Meerenge für Schiffe wieder befahrbar und werde zu 100% von den USA kontrolliert, sagte Trump im Weißen Haus. Darüber hinaus verlangte er Entschädigungszahlungen von der Führung in Teheran. Passagiere der Lufthansa müssen vorerst keine weiteren Streiks der Piloten fürchten. Die Gewerkschaft Vereinigung Cockpit gab in einem Rundschreiben an die Mitglieder bekannt, dass man sich mit dem Unternehmen auf ein umfassendes Schlichtungsverfahren geeinigt hat. Es geht dabei um offene Tariffragen in den Flugbetrieben der Lufthansa, Lufthansa Cargo, Lufthansa Cityline und Eurowings.
4: Und jetzt das Wetter für das Emsland und die Grafschaft Bentheim.
5: Im heutigen Tagesverlauf wechseln sich Sonne und Wolken immer wieder ab. Dazu bleibt es weiterhin trocken und die Höchstwerte steigen auf etwa 22 Grad. In der Nacht sinken die Werte nochmals unter die 20-Grad-Marke. Es lohnt sich auf jeden Fall durchzulüften, bevor es dann in den kommenden Tagen um einiges wärmer wird. Morgen am Mittwoch gibt's Sonnenschein pur und die Temperaturen klettern auf etwa 25 Grad. Und Donnerstag geht's dann richtig nach oben und es werden bis zu 32 Grad erreicht bei viel Sonnenschein.
0: 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Es ist 10 Uhr und 4 Minuten.

Wasser ist für uns so selbstverständlich wie das Licht aus der Steckdose. Doch ein Blick auf die Zahlen zeigt, Trinkwasser ist eigentlich ein kostbares Gut. Rund 70% der Erde sind zwar mit Wasser bedeckt, doch nur ein kleiner Teil davon ist als Süßwasser überhaupt nutzbar. Und noch weniger ist für uns Menschen direkt erreichbar. Umso wichtiger ist eine sichere und zuverlässige Versorgung vor Ort. Wie diese im Landkreis Grafschaft Bentheim gewährleistet wird, hat sich der Landtagsabgeordnete Reinhold Hilbers im Rahmen seiner Sommertour angesehen. Sein Ziel, die Trinkwasserspeicher des Trink- und Abwasserverbandes Bad Bentheim, Schüttorf, Salzbergen und Emsbüren. Warum diese Anlagen eine zentrale Rolle für die Region spielen, hört ihr nach nur zwei Songs hier auf der Ems-Fechtewelle. Also bis gleich.

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1: 70% unseres gesamten Planeten ist mit Wasser bedeckt, so die Organisation für Natur- und Artenschutz WWF. Von diesen 70% sind rund 3% trinkbares Süßwasser. Und wiederum nur ein Drittel davon ist für uns Menschen erreichbar. Damit der Landkreis Grafschaft Bentheim durchgehend mit trinkbarem Wasser versorgt ist, gibt es die Trinkwasserspeicher des Trink- und Abwasserverbandes Bad Bentheim, Schüttorf, Salzbergen und Emsbüren. Der Landtagsabgeordnete Reinhold Hilbers hat sich diesen Trinkwasserspeicher im Rahmen seiner Sommertour angeschaut. Sophia Wagner war vor Ort und berichtet.
2: Wasser ist ein existenzieller Grundstoff des Lebens. Egal ob Mensch, Tier oder Pflanze, wir alle brauchen Wasser zum Überleben. Doch wie jede andere Ressource auch, ist Wasser eben nicht unendlich, damit in unserer Region auch in Zukunft täglich reines Trinkwasser aus dem Hahn fließt, sichert der Trink- und Abwasserverband, kurz TAV Bad Bentheim, Schüttorf, Salzbergen und Emsbüren die Versorgung über Wasserspeicher. Neben den bestehenden Anlagen in Ahlde und Hagelzog geht ab September ein neuer Speicher in Suddendorf in Betrieb. Daniel Kolbach, technischer Geschäftsführer des Tiefbau Emsfechte, erklärt.
3: Der Trinkwasserspeicher löst vor allem Tagesprobleme oder Wochenprobleme, die in der heißen Sommerzeit auftauchen. Bedingt dadurch, dass die Wasserabgaben teils um über 50% steigen zu den Zeiten als zu Schwachlastzeiten, müssen wir sehen, dass die Wasserversorgung sichergestellt wird in der Form, dass genügend Wasser zur Verfügung steht, und der Trinkwasserspeicher hilft uns, Wasser vorzuhalten, um dann die extremen Wetterfälle bzw. den hohen Wasserbedarf decken zu können.
2: Der neue Speicher in Suddendorf verfügt über ein Gesamtvolumen von 3000 Kubikmetern und dient als zusätzliche Reserve für das Trinkwasserleitungsnetz der Grafschaft Bentheim. Befüllt wird die Anlage durch die Wasserwerke in Ahlde und Hagelzog. Das Ziel, vor allem in Zeiten von Wetterextremen und langanhaltenden Hitzeperioden, soll die Versorgungssicherheit stabil bleiben. Dass die Grafschaft in diesem Bereich gut aufgestellt ist, betont der Landtagsabgeordnete Reinhold Hilbers, der die Anlage im Rahmen seiner diesjährigen Sommertour besuchte.
4: Hier kämpfen wir augenblicklich auch noch darum, die Entnahmerechte da noch zu erhöhen. Es kann nicht jemand einfach Unmengen an Wasser aus dem tiefen Boden entnehmen. Dafür bedarf es einer wasserrechtlichen Genehmigung. Und diese muss hier noch erhöht werden. Darum bemühen wir uns augenblicklich, dass das auch sichergestellt wird. Insgesamt kann man den Menschen sagen, die Trinkwasserversorgung

0: Die Grafschaft ist sichergestellt und wir haben ja auch Wasserprojekte aufgelegt, die dafür sorgen sollen, dass wir das Oberflächenwasser, wenn es also regnet, dass wir das nicht möglichst schnell in die Nordsee ableiten, sondern dass wir das nach Möglichkeit auch wieder versickern lassen.
1: Die ersten Entwürfe für das Projekt in Soddendorf entstanden bereits im Jahr 2017. So richtig konkret wurde die Planung 2021 durch den Tiefbau Emsfechte, eine Kooperation aus dem TAV und den Stadtwerken Schüttdorf-Emsbüren. Trotz der neuen Kapazitäten bleibt Trinkwasser ein rares Gut. Für Daniel Kolbach ist der neue Speicher zwar ein wichtiger Schritt, aber keine dauerhafte Allzwecklösung.
2: Wenn weniger Wasser reinkommt als rausgeht, muss irgendwo ein Puffer her. Dafür haben wir auch zwei Trinkwasserspeicher schon in den Wasserwerken Alde und Hagezog. Und jetzt hier ist ein dritter hinzugekommen. Das heißt, die defizitären Tage können wir länger überbrücken. Nichtsdestotrotz wird der Defizit immer größer. Deswegen ist dieser Trinkwasserspeicher schon ganz gut, um Symptome zu heilen, aber nicht die Ursache. Und die Ursache sind letztendlich die Wasserrechte, die wir haben, einmal beim Landkreis Grafschaft Bentheim in Hagezog und zum anderen dann mit dem Landkreis Emsland in Emsbüren-Alde.
1: Gerade weil Wasser für uns alle lebensnotwendig ist, appelliert der TAV an die Bevölkerung, verantwortungsvoll und sparsam mit Wasser umzugehen. Besonders bei extremen Temperaturen stoßen die Wasserversorger bei der Aufbereitung an Leistungsgrenzen. Hinzu kommt auch die gesetzlichen Wasserrechte, welche die maximalen Fördermengen definieren, lassen sich nicht beliebig erweitern. Ein bewusster Konsum bleibt daher auch in Zukunft der wichtigste Hebel.
3: Der Trinkwasserspeicher in Soddendorf war übrigens nur eine von vielen Stationen auf der Sommertour von Reinhold Hilbers. Auf dem Programm standen unter anderem auch die Grundschule und der Kita-Neubau Fechtewiese in Neuenhaus. Ein Einblick ins Smart Farming bei der Schütmart GmbH sowie ein Besuch der Nordhorner Tafel. Bei aller Vielfalt gab es jedoch eine feste Tradition. Den Feierabend ließ die Gruppe jeden Tag bei einem ausgiebigen Grillabend ausklingen.

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2: Mit Wiebke Pollmann. Guten Tag. Ein 20-jähriger Autofahrer ist gestern am späten Abend bei einem schweren Verkehrsunfall in Schapen lebensgefährlich verletzt worden. Nach Polizeiangaben kam der junge Mann gegen 23.27 Uhr auf gerader Strecke von der Hopstener Straße ab. Sein Auto prallte links neben der Fahrbahn gegen einen Baum und wurde anschließend nach rechts in die Böschung geschleudert. Der Fahrer wurde mit einem Rettungshubschrauber in ein Krankenhaus geflogen. Mittlerweile ist der 20-jährige außer Lebensgefahr. Die Polizei hat Ermittlungen zur Unfallursache und zum genauen Hergang aufgenommen. Das Landgericht Osnabrück hat eine 37-jährige Frau wegen zahlreicher Fälle von Betrug zu mehreren Jahren Haft verurteilt. Auf Berufung der Staatsanwaltschaft hat das Landgericht ein vorausgegangenes Urteil des Amtsgerichts Lingen aufgehoben und sie wegen Betruges in 12 Fällen zu einer Gesamtfreiheitsstrafe von 1 Jahr und 6 Monaten verurteilt. Die Angeklagte wurde außerdem wegen Betruges in 20 weiteren Fällen, wegen versuchten Betruges, wegen Veruntreuung in 55 Fällen sowie wegen Urkundenfälschung zu einer weiteren Gesamtfreiheitsstrafe von 3,5 Jahren verurteilt. Zudem werden ein Smartphone, ein PC, eine gefälschte Gewerbeanmeldung und die durch die Tat erlangten fast 228.900 Euro eingezogen. Die Frau soll ab Juni 2022 einem Unfallversicherer mehrmals Rechnungen und Belege über tatsächlich nicht entstandene Pflegekosten eingereicht haben. Im Juli 2023 soll sie als vermeintlich ehrenamtliche Pflegekraft Kontakt zu 2 Personen aufgenommen haben, von der gepflegten Person und deren Partner habe sie durch falsche Angaben Geldzahlungen erhalten, ebenso Blanko-Unterschriften, mit denen sie unberechtigt Leistungen einer Krankenkasse erhalten haben soll. Die Feuerwehr hat gestern Mittag in Rastdorf einen Dachstuhlbrand gelöscht. Wie die Einsatzkräfte mitteilen, wurden die Feuerwehren aus Lorup und Werlte gegen 13.30 Uhr zum Brandort an der Straße am Sportplatz gerufen. Dort konnten sie erfolgreich verhindern, dass sich das Feuer auf den gesamten Dachstuhl ausbreitete. Unter Atemschutz konnte der Brand unter Kontrolle gebracht und schließlich gelöscht werden. Schülerinnen und Schüler der gewerblichen berufsbildenden Schulen in Nordhorn helfen ab dem 19. August wieder Seniorinnen und Senioren beim Umgang mit digitalen Medien. Dabei geht es zum Beispiel um die Einrichtung von E-Mail-Konten oder den Umgang mit Apps. Das kostenlose Angebot findet außerhalb der Ferienzeiten immer mittwochs von 11.30 Uhr bis 13 Uhr statt. Mehr als 40 Seniorinnen und Senioren haben das Angebot im vergangenen Jahr bereits genutzt. Anmeldungen sind bei der Freiwilligenagentur Grafschaft Bentheim möglich.
1: Und jetzt das Wetter für das Emsland und die Grafschaft Bentheim.
3: Im heutigen Tagesverlauf wechseln sich Sonne und Wolken immer wieder ab. Dazu bleibt es weiterhin trocken und die Höchstwerte steigen auf etwa 22 Grad. In der Nacht sinken die Werte nochmals unter die 20-Grad-Marke. Es lohnt sich auf jeden Fall durchzulüften, bevor es dann in den kommenden Tagen um einiges wärmer wird. Morgen am Mittwoch gibt es Sonnenschein pur und die Temperaturen klettern auf etwa 25 Grad. Und Donnerstag geht es dann richtig nach oben und es werden bis zu 32 Grad erreicht bei viel Sonnenschein.
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1: Gestern haben wir im Soundcheck bereits einen ersten Eindruck von Role Models neuem Album Chuck Timely and the Hourglass bekommen. Heute legen wir direkt nach. Auch die Sängerin Raven Lanay aus Chicago hat ein neues Album herausgebracht und sie hat sich spätestens mit ihrem Hit Love Me Not auch bei uns einen Namen gemacht. Ihr neues Album Blue Island zeigt allerdings, dass sie sich nicht auf R&B festlegen lassen möchte. Stattdessen mischt Raven Lanay ganz selbstverständlich Pop, Soul, Rock und elektronische Sounds. Mal klingt das nach 80er-Jahre-Pop, mal nach 90er R&B, dann wieder nach Alternative Rock. Dazu kommt ihre außergewöhnlich flexible Stimme, mit der sie zwischen hauchzarten Passagen und großen, kraftvollen Melodien wechseln kann. Heute hören wir einen Song, der genau diese neue musikalische Richtung ziemlich gut auf den Punkt bringt. In and Out, ein glänzender Popsong mit Rockeinschlag über unerwiderte Liebe. Hier ist Raven Lanay im Soundcheck für euch.

0: Das war Revan Lanay mit In and Out aus ihrem neuen Album Blue Island, das am vergangenen Freitag erschienen ist. Ja, und wer jetzt neugierig geworden ist, Revan Lanay ist in den kommenden Wochen auch auf einigen europäischen Festivals unterwegs, unter anderem in Dänemark, Schweden, Norwegen und Ende August in Paris und London.
1: 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Es ist 10 Uhr und 44 Minuten.

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2: Freiheit. Das ist das, wonach sich Menschen auf der ganzen Welt sehen. Und wenn wir an Freiheit denken, denken wir ganz oft an frei fliegende Vögel. Frei sein wie ein Vogel. Der iranstämmige Künstler Mohammed Ayaloujan stellt genau das in seinen Werken dar. Den Wunsch nach Freiheit. Und diese Freiheit besitzt für ihn auch eine politische Dimension. Denn in seinem Heimatland, dem Iran, erleben Menschen alles andere als Freiheit. Und der Wunsch danach ist größer denn je. Seine aktuelle Werkreihe Simorgh, Konferenz der Vögel, ist inspiriert von der persischen Poesie, in welcher sich viele Vögel auf eine lange Reise begeben, um den mythischen Vogel Simorgh zu finden. Simorgh ist dabei ein Symbol für die Suche nach der eigenen Identität und Möglichkeit, die Welt zu entdecken. Also frei zu sein. Falls ihr Interesse bekommen habt, die Ausstellung könnt ihr euch zu den Öffnungszeiten des Altstadtmuseums in Meppen ansehen. Der Eintritt ist zudem frei.

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1: Ich bin Katrin Müller. Nach dem schwersten Erdbeben seit Jahrzehnten in Kolumbien mit mehr als 100 Toten ist das ganze Ausmaß der Katastrophe noch nicht absehbar. Rettungskräfte suchten in eingestürzten Gebäuden nach Überlebenden. Die Regierung des südamerikanischen Landes rief einen landesweiten Notstand aus.
2: Besonders schwer getroffen sind Städte im Westen Kolumbiens. In Pereira und Cali sind zahlreiche Gebäude eingestürzt. Nun suchen Rettungskräfte und Anwohner in den Trümmern nach Überlebenden. Mehrere Flughäfen sind zudem vorerst geschlossen. Das jetzt schon bekannte große Ausmaß der Schäden, es überrascht ein wenig, ereignete sich das Beben doch in einer Tiefe von etwa 100 Kilometern. Aus Rio de Janeiro, Philipp Znieder.
1: Wegen des anhaltenden Niedrigwassers am Rhein und anderen Flüssen wollen nun auch Baden-Württemberg, Bayern und Mecklenburg-Vorpommern das Sonn- und Feiertagsfahrverbot für Lkw aussetzen. Das ist nur eine Maßnahme, was weiterhelfen kann, um die Transportprobleme zu lösen. Darüber will Verkehrsminister Steffen Bilger morgen mit den Ländern sprechen.
3: Es hatten schon einige andere Bundesländer das Lkw-Fahrverbot am vergangenen Wochenende vorübergehend gelockert. Ob das was bringt? Für eine erste Bilanz ist es noch zu früh, sagen die Verantwortlichen. Nach Einschätzung des Logistikverbands BGL wird es nicht viel bringen. Es fehlen seit Jahren 100.000 Fahrer in Deutschland. Der Rest muss auch seine Ruhezeiten einhalten. Und der Bundesverband der deutschen Binnenschifffahrt rechnet damit, dass bei weiter sinkenden Wasserständen keine durchgehende Schifffahrt mehr auf dem Rhein stattfindet. Aus Berlin, Tine Klimach.
1: Passagiere der Lufthansa müssen vorerst keine weiteren Streiks der Piloten fürchten. Die Gewerkschaft Vereinigung Cockpit gab in einem Rundschreiben an die Mitglieder bekannt, dass man sich mit dem Unternehmen auf ein umfassendes Schlichtungsverfahren geeinigt hat. Es geht dabei um offene Tariffragen in den Flugbetrieben Lufthansa, Lufthansa Cargo, Lufthansa Cityline und Eurowings. Der Wechsel hin zur Elektromobilität nimmt Fahrt auf. Das zeigt eine Auswertung der Versicherung Hook Coburg. Von allen Privatkunden, die im zweiten Quartal ihr bei der Hook versichertes Auto wechselten, stieg fast jeder Achte von einem Auto mit Verbrennungsmotor auf einen reinen Stromer um. Das sind doppelt so viele wie im Gesamtjahr 2025 und der mit Abstand höchste Quartalswert seit Einführung der Erhebung Anfang 2020.
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5: Im heutigen Tagesverlauf wechseln sich Sonne und Wolken immer wieder ab. Dazu bleibt es weiterhin trocken und die Höchstwerte steigen auf etwa 22 Grad. In der Nacht sinken die Werte nochmals unter die 20-Grad-Marke. Es lohnt sich auf jeden Fall durchzulüften, bevor es dann in den kommenden Tagen um einiges wärmer wird. Morgen am Mittwoch gibt es Sonnenschein pur und die Temperaturen klettern auf etwa 25 Grad. Und Donnerstag geht es dann richtig nach oben und es werden bis zu 32 Grad erreicht bei viel Sonnenschein.
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0: Der Baufortschritt der neuen Leitstelle Emsfechte in der Antwerpener Straße in Meppen-Fersen lässt sich sehen. Der Rohbau des ersten Obergeschosses steht schon. Derzeit wird am dritten Obergeschoss gebaut. Landrat Marc-André Burgdorf vom Landkreis Emsland, Landrat Uwe Fizek vom Landkreis Grafschaft Bentheim und Michael Albers vom Vorstand der Leitstelle haben die Baustelle gestern besichtigt und sich ein Bild über den Fortschritt gemacht. Lucy Song war vor Ort und berichtet.
1: Wir sind super zufrieden. Wir haben ein ganz tolles Baustellenteam hier vor Ort. Wir sind hervorragend im Zeitplan. Tendenziell wird Mitte September ungefähr die letzte Decke gegossen aus dem Beton.
2: Sagt Julia Woltering, Ingenieurin für Gebäudetechnik beim ausführenden Gebüter Bauunternehmen. Sie begleitet den Bau der Leitstelle Emsfechte an der Antwerpener Straße in Meppen-Fersen. Entstehen wird dort künftig ein dreigeschossiger Neubau mit Flachdach. Baustart war März 2026. Plan ist, dass im November 2027 die neue Leitstelle fertig wird. Warum der Neubau erforderlich war, erklärt Landrat Marc-André Burgdorf.
3: Also schlicht und ergreifend, die bisherigen Räumlichkeiten in Meppen haben nicht mehr gereicht. Die Leitstellen der Grafschaft und des Emslandes sind ja sozusagen zusammengegangen in der Leitstelle Emsfechte und deswegen war Platzbedarf da. Und es gibt noch einen anderen Punkt, die Leitstelle der Zukunft, Stichwort Telenotarzt, dazu braucht man Räumlichkeiten. Man wird sozusagen versuchen, eine Gesundheitsleitstelle zu sein und da sind räumliche Anforderungen da und die können hier tatsächlich erfüllt werden.
2: Das Grundstück ist etwa 4.300 Quadratmeter groß. Herz des Gebäudes ist der Leitstellenbetriebsraum, der für die Überwachung, Steuerung und Koordination der Notfalleinsätze genutzt wird. Der Leitstellenbetriebsraum befindet sich am aktuellen Standort im Meppener Kreishaus auf einer Etage. Dazu Michael Albers, Vorstand der Leitstelle Emsfechte.
4: Da steht hier natürlich wesentlich mehr. Die ganzen Verwaltungsbüromöglichkeiten, die wir jetzt im Kreishaus auch noch vorhalten, die ziehen natürlich mit um. Hier wird aber denn alles zentral zusammengefasst. Wir haben hier 10 Arbeitsplätze. Momentan haben wir im Kreishaus 7 vollwertige Arbeitsplätze. Also werden uns auch für die Zukunft halt wappnen und dort ein paar mehr Kapazitäten vorhalten, sodass dieser Bau auch für die nächsten Jahrzehnte gerüstet ist.
2: Beim Bau handelt es sich um kritische Infrastruktur. Deshalb dürfen einige Informationen zum Bau nicht in die Öffentlichkeit dringen. Wenn planmäßig der Neubau Ende November 2027 fertig ist, dann findet zunächst ein operativer Probebetrieb statt. Wenn alles passt, wird der Umzug während laufenden Betriebes durchgeführt. Bis dahin läuft der Bau planmäßig, so Julia Woltering.
1: Wir haben aufgrund des langen Verfahrens sehr viel Planung im Voraus gemacht, bevor wir überhaupt den Zuschlag bekommen haben, haben aber dann im Nachgang natürlich die Statik rechnen müssen für den gesamten Bauantrag. Und da kann man wirklich sagen, eine große Herausforderung, viele unterschiedliche Materialien, viele unterschiedliche Dicken und Höhen und weiteres. Das ist wirklich für die Kollegen auf der Baustelle eine sehr, sehr große Herausforderung.
2: Die neue Leitstelle wird im Rahmen eines öffentlich-privaten Partnerschaftsinhabermodells realisiert. Insgesamt fließen 27 Millionen Euro in den Bau. Die alte Leitstelle im Meppener Kreishaus soll künftig als Backup dienen, bleibt also erhalten. Mit der neuen Leitstelle Emsfechte nimmt ein zentrales Zukunftsprojekt Gestalt an. Großzügige Infrastruktur mit modernster Technik und funktionalen Arbeitsplätzen stärken künftig nachhaltig den Bevölkerungsschutz sowie die Gefahrenabwehr.
5: 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Es ist 11 Uhr und 14 Minuten.

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1: Deutschland erlebt einen Sommer der Superlative. Neue Temperaturrekorde im Juni und Juli, extreme Niedrigwasserstände an vielen Flüssen und staubtrockene Böden. Während wir Menschen in Seen oder im heimischen Pool Abkühlung suchen, ist die Hitze für die Pflanzen in unseren Gärten und auch für Bäume besonders hart. Wie man da unterstützen kann, weiß unsere Kollegin Diana Kramer. Hallo Diana.
2: Guten Tag.
1: Diana, spontan würde man ja denken, gießen, gießen, gießen. Aber wahrscheinlich reicht das allein in so einer Hitzeperiode wie aktuell nicht aus, oder?
2: Richtig, denn gerade mit Blick auf die Bäume, und da sind ja nicht nur die Obstbäume im Garten gemeint, ist das Problem nicht nur dieser Sommer. Die Bäume in Deutschland leiden bereits seit Jahren massiv unter der Trockenheit und die Folgen sehen wir alle jeden Tag. Immer mehr Bäume sterben, sie knicken bei Sturm um wie Streichhölzer oder sind befallen durch Eichenprozessionsspinner, Borkenkäfer oder auch im heimischen Garten durch Blattläuse.

0: Auf der Terrasse ist eine Rettungsmaßnahme, sie in Wasser zu tauchen, am besten so lange, bis keine Blasen mehr aufsteigen, dann die trockenen Blätter entfernen und mäßig weitergießen, am besten an einem halbschattigen Standort. Die meisten Pflanzen erholen sich so langsam wieder.
1: Diana mit den Infos. Vielen Dank.
0: Gerne. Macht's gut.

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2: Mit Wiebke Pollmann. Guten Tag. Ein 20-jähriger Autofahrer ist gestern am späten Abend bei einem schweren Verkehrsunfall in Schapen lebensgefährlich verletzt worden. Nach Polizeiangaben kam der junge Mann gegen 23.27 Uhr auf gerader Strecke von der Hopstener Straße ab. Sein Auto prallte links neben der Fahrbahn gegen einen Baum und wurde anschließend nach rechts in die Böschung geschleudert. Der Fahrer wurde mit einem Rettungshubschrauber in ein Krankenhaus geflogen. Mittlerweile ist der 20-Jährige außer Lebensgefahr. Die Polizei hat Ermittlungen zur Unfallursache und zum genauen Hergang aufgenommen. Das Landgericht Osnabrück hat eine 37-jährige Frau wegen zahlreicher Fälle von Betrug zu mehreren Jahren Haft verurteilt. Auf Berufung der Staatsanwaltschaft hat das Landgericht ein vorausgegangenes Urteil des Amtsgerichts Lingen aufgehoben und sie wegen Betruges in 12 Fällen zu einer Gesamtfreiheitsstrafe von 1 Jahr und 6 Monaten verurteilt. Die Angeklagte wurde außerdem wegen Betruges in 20 weiteren Fällen, wegen versuchten Betruges, wegen Veruntreuung in 55 Fällen sowie wegen Urkundenfälschung zu einer weiteren Gesamtfreiheitsstrafe von 3,5 Jahren verurteilt. Zudem werden ein Smartphone, ein PC, eine gefälschte Gewerbeanmeldung und die durch die Tat erlangten fast 228.900 Euro eingezogen. Die Frau soll ab Juni 2022 einem Unfallversicherer mehrmals Rechnungen und Belege über tatsächlich nicht entstandene Pflegekosten eingereicht haben. Im Juli 2023 soll sie als vermeintlich ehrenamtliche Pflegekraft Kontakt zu 2 Personen aufgenommen haben, von der gepflegten Person und deren Partner habe sie durch falsche Angaben Geldzahlungen erhalten, ebenso Blankounterschriften, mit denen sie unberechtigt Leistungen einer Krankenkasse erhalten haben soll. Die Feuerwehr hat gestern Mittag in Rastdorf einen Dachstuhlbrand gelöscht. Wie die Einsatzkräfte mitteilen, wurden die Feuerwehren aus Lorup und Werlte gegen 13.30 Uhr zum Brandort an der Straße am Sportplatz gerufen. Dort konnten sie erfolgreich verhindern, dass sich das Feuer auf den gesamten Dachstuhl ausbreitete. Unter Atemschutz konnte der Brand unter Kontrolle gebracht und schließlich gelöscht werden. Schülerinnen und Schüler der gewerblichen berufsbildenden Schulen in Nordhorn helfen ab dem 19. August wieder Seniorinnen und Senioren beim Umgang mit digitalen Medien. Dabei geht es zum Beispiel um die Einrichtung von E-Mail-Konten oder den Umgang mit Apps. Das kostenlose Angebot findet außerhalb der Ferienzeiten immer mittwochs von 11.30 Uhr bis 13 Uhr statt. Mehr als 40 Seniorinnen und Senioren haben das Angebot im vergangenen Jahr bereits genutzt. Anmeldungen sind bei der Freiwilligenagentur Grafschaft Bentheim möglich.
1: Und jetzt das Wetter für das Emsland und die Grafschaft Bentheim.
3: Im heutigen Tagesverlauf wechseln sich Sonne und Wolken immer wieder ab. Dazu bleibt es weiterhin trocken und die Höchstwerte steigen auf etwa 22 Grad. In der Nacht sinken die Werte nochmals unter die 20-Grad-Marke. Es lohnt sich auf jeden Fall durchzulüften, bevor es dann in den kommenden Tagen um einiges wärmer wird. Morgen am Mittwoch gibt es Sonnenschein pur und die Temperaturen klettern auf etwa 25 Grad. Und Donnerstag geht es dann richtig nach oben und es werden bis zu 32 Grad erreicht bei viel Sonnenschein.
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Es ist 11 Uhr und 39 Minuten.

Manche Sätze schreiben Musikgeschichte und manchmal sorgen sie für heftige Diskussionen. Vor rund 60 Jahren machte John Lennon mit einer Aussage weltweit Schlagzeilen. In einem Interview sagte er, die Beatles seien populärer als Jesus. Was in Großbritannien zunächst kaum Aufsehen erregte, löste vor allem in den USA Proteste aus. Platten wurden öffentlich verbrannt, Radiosender boykottierten die Musik der Beatles und Lennon stand plötzlich im Zentrum einer internationalen Debatte über Religion, Popkultur und gesellschaftlichen Wandel. Heute gilt diese Episode als eines der prägendsten Kapitel der Musikgeschichte der 1960er Jahre. John Lennon blieb aber nicht nur wegen solcher Kontroversen in Erinnerung. Er war Songwriter, Friedensaktivist und einer der einflussreichsten Musiker seiner Generation. Auch nach der Zeit mit den Beatles schrieb er zahlreiche erfolgreiche Solotitel. Einer davon erschien 1974 und wurde sein erster Nummer-1-Hit in den USA als Solokünstler. Der Song entstand gemeinsam mit Elton John und trägt eine Botschaft, die bis heute zeitlos wirkt. Egal, was das Leben bereithält, irgendwie kommt man durch die Nacht. Hier ist John Lennon mit Whatever Gets You Through the Night.

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2: Es kommt immer mal wieder zu Überschneidung zwischen Bereichen, die auf den ersten Blick eigentlich gar nichts miteinander zu tun haben. Genauso ist das mit der Kriminalistik und der Archäologie. Was diese Bereiche gemeinsam haben, das erfährt ihr bei der Sonderausstellung im Emsland Archäologiemuseum. Dort erfährt ihr auch unter anderem, wie sich die Methoden der Kriminalistik von der Antike bis zur heutigen Zeit verändert haben. Und historische Kriminalgeschichten aus dem Emsland bieten spannende Einblicke in die Welt der Kriminalpolizei. Zudem könnt ihr an interaktiven Stationen selbst zum Kommissar oder Kommissarin werden. Die Ausstellung könnt ihr euch am kommenden Freitag und Samstag von 14 bis 18 Uhr ansehen.

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1: Ich bin Katrin Müller. Das extreme Niedrigwasser am Rhein hat nicht nur Auswirkungen auf die Wirtschaft und Lieferwege, es macht auch Tanken regional teurer. Laut ADAC wirken die niedrigen Wasserstände preistreibend auf die Spritpreise.
2: Speziell der Rhein ist ein wichtiger Transportweg für Öl, Benzin und Diesel. Und normalerweise ist es auch deutlich günstiger, das in großen Tankschiffen zu transportieren, als mit vergleichsweise kleinen Lastwagen auf dem Landweg. Heißt, wenn der Transport teurer wird, zahlen wir das letztendlich an der Zapfsäule. Vor allem im Westen, in Nordrhein-Westfalen und Hessen, haben die Preise deutlich angezogen. In Bayern sind Benzin und Diesel im Vergleich laut ADAC aktuell einige Cent günstiger. Tine Klimach, Nachrichtenredaktion.
1: Ein syrisches Gericht hat den gestürzten Präsidenten des Landes Bashar al-Assad in Abwesenheit zum Tode verurteilt. Ihm wurde vorsätzlicher Mord an mehreren Menschen, Folter, willkürliche Inhaftierung und Verbrechen gegen die Menschlichkeit vorgeworfen. Assad hält sich derzeit in Russland auf, das ihn bislang nicht an Syrien ausgeliefert hat. Der Wechsel hin zur Elektromobilität in Deutschland nimmt Fahrt auf und erreicht inzwischen immer mehr auch den Gebrauchtwagenbereich. Das zeigt eine Auswertung der Versicherung Hoch Coburg.
3: Bisher waren gebrauchte E-Autos nämlich nicht der Renner. Doch nun gibt's auch hier ein Plus von 8%, ein Rekordwert. Bei Neuwagen läuft's noch besser. Vor allem für Vielfahrer wird der Stromer offenbar attraktiver. Und ein Grund dafür, dass nun so viele auf E-Autos umsteigen, sind sicherlich auch die hohen Spritpreise. Der Versicherer, der sagt sogar, gebrauchte E-Autos, die könnten nun zum Gamechanger werden. Claudia Wächter, Nachrichtenredaktion.
1: Grünen-Chef Felix Banaschak ist offen gegenüber Forderungen, Hitzeschutz und Klimaanpassung als Gemeinschaftsaufgabe von Bund und Ländern im Grundgesetz zu verankern. Das sei eine Möglichkeit, die Kommunen stärker zu unterstützen, sagte er im RTL-NTV-Frühstart. Man könne über die genaue verfassungsrechtliche Verankerung sprechen. Der Bund müsse aber seiner Verantwortung gerecht werden, Klimaanpassung auch wirklich zu finanzieren, so Banaschak. Der Präsident des Deutschen Städtetags, Burkhard Jung, hatte zuvor für eine entsprechende Anpassung des Grundgesetzes plädiert.
4: Und jetzt das Wetter für das Emsland und die Grafschaft Bentheim.
5: Im heutigen Tagesverlauf wechseln sich Sonne und Wolken immer wieder ab. Dazu bleibt es weiterhin trocken und die Höchstwerte steigen auf etwa 22 Grad. In der Nacht sinken die Werte nochmals unter die 20-Grad-Marke. Es lohnt sich auf jeden Fall durchzulüften, bevor es dann in den kommenden Tagen um einiges wärmer wird. Morgen am Mittwoch gibt es Sonnenschein pur und die Temperaturen klettern auf etwa 25 Grad. Und Donnerstag geht es dann richtig nach oben und es werden bis zu 32 Grad erreicht bei viel Sonnenschein.
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2: Mit Wiebke Pollmann. Guten Tag. Ein 20-jähriger Autofahrer ist gestern am späten Abend bei einem schweren Verkehrsunfall in Schapen lebensgefährlich verletzt worden. Nach Polizeiangaben kam der junge Mann gegen 23.27 Uhr auf gerader Strecke von der Hopstener Straße ab. Sein Auto prallte links neben der Fahrbahn gegen einen Baum und wurde anschließend nach rechts in die Böschung geschleudert. Der Fahrer wurde mit einem Rettungshubschrauber in ein Krankenhaus geflogen. Mittlerweile ist der 20-Jährige außer Lebensgefahr. Die Polizei hat Ermittlungen zur Unfallursache und zum genauen Hergang aufgenommen. Das Landgericht Osnabrück hat eine 37-jährige Frau wegen zahlreicher Fälle von Betrug zu mehreren Jahren Haft verurteilt. Auf Berufung der Staatsanwaltschaft hat das Landgericht ein vorausgegangenes Urteil des Amtsgerichts Lingen aufgehoben und sie wegen Betruges in 12 Fällen zu einer Gesamtfreiheitsstrafe von 1 Jahr und 6 Monaten verurteilt. Die Angeklagte wurde außerdem wegen Betruges in 20 weiteren Fällen, wegen versuchten Betruges, wegen Veruntreuung in 55 Fällen sowie wegen Urkundenfälschung zu einer weiteren Gesamtfreiheitsstrafe von 3,5 Jahren verurteilt. Zudem werden ein Smartphone, ein PC, eine gefälschte Gewerbeanmeldung und die durch die Tat erlangten fast 228.900 Euro eingezogen. Die Frau soll ab Juni 2022 einem Unfallversicherer mehrmals Rechnungen und Belege über tatsächlich nicht entstandene Pflegekosten eingereicht haben. Im Juli 2023 soll sie als vermeintlich ehrenamtliche Pflegekraft Kontakt zu 2 Personen aufgenommen haben. Von der gepflegten Person und deren Partner habe sie durch falsche Angaben Geldzahlungen erhalten, ebenso Blankounterschriften, mit denen sie unberechtigt Leistungen einer Krankenkasse erhalten haben soll. Die Feuerwehr hat gestern Mittag in Rastdorf einen Dachstuhlbrand gelöscht. Wie die Einsatzkräfte mitteilen, wurden die Feuerwehren aus Lorup und Werlte gegen 13.30 Uhr zum Brandort an der Straße am Sportplatz gerufen. Dort konnten sie erfolgreich verhindern, dass sich das Feuer auf den gesamten Dachstuhl ausbreitete. Unter Atemschutz konnte der Brand unter Kontrolle gebracht und schließlich gelöscht werden. Schülerinnen und Schüler der gewerblichen berufsbildenden Schulen in Nordhorn helfen ab dem 19. August wieder Seniorinnen und Senioren beim Umgang mit digitalen Medien. Dabei geht es zum Beispiel um die Einrichtung von E-Mail-Konten oder den Umgang mit Apps. Das kostenlose Angebot findet außerhalb der Ferienzeiten immer mittwochs von 11.30 Uhr bis 13 Uhr statt. Mehr als 40 Seniorinnen und Senioren haben das Angebot im vergangenen Jahr bereits genutzt. Anmeldungen sind bei der Freiwilligenagentur Grafschaft Bentheim möglich.
1: Und jetzt das Wetter für das Emsland und die Grafschaft Bentheim.
3: Im heutigen Tagesverlauf wechseln sich Sonne und Wolken immer wieder ab. Dazu bleibt es weiterhin trocken und die Höchstwerte steigen auf etwa 22 Grad. In der Nacht sinken die Werte nochmals unter die 20-Grad-Marke. Es lohnt sich auf jeden Fall durchzulüften, bevor es dann in den kommenden Tagen um einiges wärmer wird. Morgen am Mittwoch gibt es Sonnenschein pur und die Temperaturen klettern auf etwa 25 Grad. Und Donnerstag geht es dann richtig nach oben und es werden bis zu 32 Grad erreicht bei viel Sonnenschein.
0: 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Es ist 12 Uhr und 35 Minuten.

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1: Noch eine gute Woche bis zum Mittwoch. Kommender Woche hat der Sommerleseklub der niedersächsischen Bibliotheken geöffnet, auch bekannt als Julius Club. Von den 100 Büchern, die auf der Clubliste stehen, haben wir bis heute 14 genauer vorgestellt und heute kommen die letzten beiden für dieses Jahr. Zuständig dafür ist noch einmal Amelie Büscher von der Stadtbibliothek Nordhorn. Und ich muss sagen, der Untertitel vom ersten Tipp macht mich sofort neugierig. Wie ich aus Versehen die Welt rettete. Wie bekommt man das hin, Frau Büscher?
2: In Cleo, wie ich aus Versehen die Welt rettete, geht's um Cleo. Und Cleo ist so Papas Liebling. Das ist eine sehr reiche Familie. Der Papa hat so eine ganz Hightech-Firma und die haben ganz viel Geld und sie kriegt alles, was sie will und was sie sich wünscht und macht sich auch am Anfang gar keine Gedanken darüber, was das bedeutet, wo die Sachen herkommen, wie auch andere Leute leben können. Sie kriegt alles, was sie will, ein neues Handy, alle Klamotten, die Ausstattung für ihr Labor, denn Cleo möchte unbedingt Kosmetik produzieren. Und ihr größtes Ziel ist es, aus bisher unentdeckten Regenwaldpflanzen die perfekte Anti-Faltencreme zu entwickeln, weil sie da auch so diesen Geschäftssinn von ihrem Vater drin sieht. Ne? Das wird sich dann gut verkaufen und ist doch erstmal egal, was das mit dem Regenwald auf sich hat.
1: Das klingt gar nicht gut und schreit ja geradezu nach einer drastischen Wendung.
2: Ja, Cleo haut zusammen mit Hugo ab und schwört erst wiederzukommen, wenn ihr Papa das tut, was sie sagt, nämlich aufhören, den Regenwald abzuholzen. Soll er doch erstmal sehen, was ihm wichtiger ist, seine Firma und seine Tochter. Und das Ganze artet dann in so eine Art Survival-Abenteuer im Wald aus. Und die beiden machen tatsächlich Social Media darüber, wie sie im Wald campen, um gegen die Regenwaldabholzung zu demonstrieren und den Vater von Cleo zu erpressen. Und plötzlich stehen ganz viele Leute noch mehr hinter ihr. Und ob das vielleicht ihren Vater überzeugen kann?
1: Erpressung, das ist ja mal wirklich drastisch.
2: Ja, Cleo haut zusammen mit Hugo ab und schwört erst wiederzukommen, wenn ihr Papa das tut, was sie sagt, nämlich aufhören, den Regenwald abzuholzen. Soll er doch erstmal sehen, was ihm wichtiger ist, seine Firma und seine Tochter. Und das Ganze artet dann in so eine Art Survival-Abenteuer im Wald aus. Und die beiden machen tatsächlich Social Media darüber, wie sie im Wald campen, um gegen die Regenwaldabholzung zu demonstrieren und den Vater von Cleo zu erpressen. Und plötzlich stehen ganz viele Leute noch mehr hinter ihr. Und ob das vielleicht ihren Vater überzeugen kann?
1: Das ist alles sehr zeitgemäß. Umweltverbrechen, Survival-Thriller, Social Media.
2: Auf jeden Fall finde ich auch eine da sehr wichtige Geschichte, die einem auch nochmal zeigt, dass jeder von uns die Chance hat, sich auch nochmal umzuentscheiden. Und außerdem ist diese Geschichte auch witzig. Cleo und Hugo, die Dynamik zwischen den beiden macht Spaß zu lesen. Hat mir wirklich Spaß gemacht. Cleo, wie ich aus Versehen die Welt rettete, von Anne Kröger ist bei DTV erschienen und dieses Jahr im Julius Club dabei und sowohl in der Stadtbibliothek Nordhorn als auch in Lingen ausleihbar.
1: Jetzt bin ich gespannt auf Ihren letzten Tipp von der diesjährigen Julius Club Buchliste, Frau Büscher.
2: Für den letzten Buchtipp habe ich mich für den Regenzaubermarkt entschieden, weil ich finde, das ist so der perfekte Übergang in den Herbst. Und es ist ein absoluter Bestseller aus Korea. Und in dieser Feel-Good-Fantasy, würde ich das mal behaupten, geht es um einen ganz besonderen Markt. Denn jedes Jahr zur Regenzeit taucht wie aus dem Nichts der Regenzaubermarkt auf. Es ist ein magischer Ort, an dem man sein Unglück gegen ein neues Lebensglück eintauschen kann. Jetzt hat das Ganze aber einen Haken. Denn man muss sich bis zum Ende der Regenzeit entscheiden und wer das nicht schafft, sich für sein neues Leben zu entscheiden, der muss leider für immer auf diesem Markt bleiben und ihm als Arbeitskraft zur Verfügung stellen. Und unsere Hauptfigur hier, Serin, die fristet ein ganz trostloses Dasein und kann es irgendwie kaum fassen, als sie im Briefkasten eine Einladung für diesen sagenumwobenen Markt findet. Dort angekommen, trifft sie dann noch auf eine Katze, die ihr dann mit ihr zur Seite gestellt wird, die ihr bei der Glückssuche quasi helfen und sie begleiten soll. Sie hat aber nur noch eine Woche Zeit, bis die Regenzeit vorbei ist. Das heißt, Serin muss sich innerhalb von einer Woche für ein glückliches Leben entscheiden. Ansonsten ist sie für immer gefangen.
1: Was ist denn daran so schwer, sich für ein glückliches Leben zu entscheiden?
2: Die große Auswahl. Was ist für mich am Ende die richtige Entscheidung? Weil auch das hat ja dann am Ende ganz viele Konsequenzen. Möchte ich mich für ewig für ein Glück entscheiden oder können vielleicht auch mehrere Wege der richtige Weg sein? Es ist also eine sehr magische Geschichte rund über den Mut und die Suche nach dem wahren Glück und was bedeutet eigentlich wahres Glück. Hat auch so eine leicht so mini-philosophische Anhauchung, aber es ist immer noch ein Jugendbuch ab 12-Jährige. Es ist einfach ein Wohlfühl-Fantasy-Buch mit Herbstfeeling, passend für den letzten News-Club-Buchtipp.
1: Bitte noch einmal den Titel, dann sind Sie bis zum Herbst von den Kinderbuchtipps auf der Ems-Fechtewelle erlöst, Frau Büscher.
2: Genau. Der Regenzaubermarkt von Yu Yong-Gwang ist auf Deutsch bei Überreuter erschienen, dieses Jahr im News-Club dabei und sowohl in der Stadtbibliothek Nordhorn als auch in Lingen entleihbar.
1: Soweit Amelie Büscher mit den Kinderbuchtipps für diese Woche. Das Gespräch mit ihr haben wir vor der Sendung aufgezeichnet. Am kommenden Dienstag gibt es dann wieder Tipps der Stadtbibliothek Nordhorn für ein erwachsenes Publikum.

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1: Ich bin Katrin Müller. Wegen des anhaltenden Niedrigwassers am Rhein und anderen Flüssen sollen mehr Transporte auf die Straße. Mit Baden-Württemberg, Bayern und Mecklenburg-Vorpommern haben weitere Bundesländer angekündigt, das Sonn- und Feiertagsfahrverbot für Lkw vorübergehend auszusetzen. Der Logistikverband BGL bezweifelt aber, dass damit die Kapazitäten zur Entlastung der Wasserstraßen wirklich steigen.
2: Das Problem ist, dass es einfach zu wenig Lkw-Fahrer gibt. Schon seit Jahren fehlen mehr als 100.000 Fahrer in Deutschland. Die Lockerungen können das grundsätzliche Kapazitätsproblem im Güterverkehr auf der Straße daher kaum lösen, heißt es vom Bundesverband. Und auch wenn das Fahrverbot gelockert wird, die gesetzlichen Lenk-, Pausen- und Ruhezeiten der vorhandenen Fahrer müssten eingehalten werden. Diana Kramer, Nachrichtenredaktion.
1: Nach dem verheerenden Erdbeben in Kolumbien sind bereits mehr als 100 Menschen gestorben. Rettungskräfte suchen weiter in eingestürzten Gebäuden nach Überlebenden. Der Präsident des südamerikanischen Landes sagte, er werde für die Such- und Bergungsarbeiten nun alle Ressourcen mobilisieren.
3: An erster Stelle stehe nun die Suche nach den Vermissten, sagte der Präsident. Er hat den landesweiten Notstand ausgerufen. Niemand weiß genau, wie viele Menschen noch unter den riesigen Trümmerbergen liegen, unter den eingestürzten Wohn- und Krankenhäusern. Auch Stromleitungen und Telefonverbindungen wurden beschädigt. Popstar Shakira, die auch aus Kolumbien stammt, rief zum Zusammenhalt auf. Das ganze Ausmaß der Katastrophe ist noch völlig unklar. Claudia Wächter, Nachrichtenredaktion.
1: Ein syrisches Gericht hat den gestürzten Präsidenten des Landes Bashar al-Assad in Abwesenheit zum Tode verurteilt. Ihm wurde vorsätzlicher Mord an mehreren Menschen, Folter, willkürliche Inhaftierung und Verbrechen gegen die Menschlichkeit vorgeworfen. Assad hält sich derzeit in Russland auf, das ihn bislang nicht an Syrien ausgeliefert hat. Passagiere der Lufthansa müssen vorerst keine weiteren Streiks der Piloten fürchten. Die Gewerkschaft Vereinigung Cockpit gab in einem Rundschreiben an die Mitglieder bekannt, dass man sich mit dem Unternehmen auf ein umfassendes Schlichtungsverfahren geeinigt hat. Es geht dabei um offene Tariffragen in den Flugbetrieben der Lufthansa, Lufthansa Cargo, Lufthansa Cityline und Eurowings.
4: Und jetzt das Wetter für das Emsland und die Grafschaft Bentheim.
5: Im heutigen Tagesverlauf wechseln sich Sonne und Wolken immer wieder ab. Dazu bleibt es weiterhin trocken und die Höchstwerte steigen auf etwa 22 Grad. In der Nacht sinken die Werte nochmals unter die 20-Grad-Marke. Es lohnt sich auf jeden Fall durchzulüften, bevor es dann in den kommenden Tagen um einiges wärmer wird. Morgen am Mittwoch gibt es Sonnenschein pur und die Temperaturen klettern auf etwa 25 Grad. Und Donnerstag geht es dann richtig nach oben und es werden bis zu 32 Grad erreicht bei viel Sonnenschein.
0: 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Es ist 13 Uhr und 3 Minuten.

Deutschland zählt zu den stärksten Wirtschaftsnationen der Welt. Doch wirtschaftlicher Erfolg bedeutet nicht automatisch, dass alle Menschen die gleichen Möglichkeiten haben. Herkunft, Bildung, Einkommen oder das soziale Umfeld können entscheidend dafür sein, welche Chancen jemand im Leben erhält. Genau darum geht es heute im zweiten Teil unserer Wochenserie Schere zwischen Arm und Reich. Im Mittelpunkt steht die Frage, wie gerecht sind die Chancen in unserer Gesellschaft wirklich? In wenigen Minuten hört ihr mehr aus dem zweiten Teil unserer Wochenserie, nur hier in Durch den Tag auf der Emsfechtewelle. Bleibt dran!

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1: Deutschland ist die viertgrößte Wirtschaft der Welt. Jedoch hat auch in Deutschland nicht jeder die gleichen Chancen. Was es damit auf sich hat, hört ihr heute im zweiten Teil der Wochenserie Schere zwischen Arm und Reich, welche heute das Thema Chancengleichheit in unserer Gesellschaft behandelt. Meine Kollegin Sophia Kruglikow hat dafür mit der kommunalen Gleichstellungsbeauftragten Katrin Warstadt der Stadt Lingen gesprochen.
2: Alle Menschen sind vor dem Gesetz gleich. So steht es im Grundgesetz. Doch in der Praxis hat nicht unbedingt jede Person dieselben Chancen. Schon das Elternhaus bestimmt in Deutschland den sozialen Aufstieg und somit eigentlich das spätere Leben. Kinder aus Akademikerhaushalten haben bessere Chancen auf einen akademischen Bildungsweg als Kinder aus Arbeiterfamilien. Doch wie erreichen wir Chancengleichheit als Gesellschaft? Katrin Warstadt, die kommunale Gleichstellungsbeauftragte der Stadt Lingen, erklärt.
3: Damit wir Chancengleichheit bekommen, egal welche soziale Herkunft, welches Geschlecht, aber auch aus welchem Land meine Eltern ursprünglich stammen, ist es halt wichtig, alle so zu fördern, wie sie es brauchen, um hinterher allen auch die gleichen und gleichwertigen vor allem Bildungschancen zu geben, um dann auch zum Beispiel einen sozialen Aufstieg zu schaffen oder auch einen beruflichen Aufstieg, um halt genau das später machen zu können, worin ich auch gut bin.
2: Von der Bundesregierung gibt es ein Startchancenprogramm, welches auch im Emsland und der Grafschaft Bentheim umgesetzt wird. Ziel dieses Programms ist die Stärkung der Basiskompetenzen wie Lesen, Schreiben und Rechnen. Die Leistung von Schülerinnen und Schülern soll so insgesamt gefördert werden. Ein Programm, welches Aufstiegschancen verspricht. Laut Bundesregierung profitieren rund 1 Million Schülerinnen und Schülern von diesem Programm. Zudem bieten einige Universitäten und Hochschulen auch ein Mentoring-Programm an. Hier können gerade Studierende aus Arbeiterfamilien profitieren. Die sogenannten Mentoren nehmen die Studierenden praktisch an die Hand und zeigen, wie ein BAföG-Antrag gestellt wird oder bringen ihnen hilfreiche Kommunikationsskills bei. Also Fähigkeiten, welche den Studierenden den sozialen Aufstieg erlauben. Aber gibt es solche Mentoren an jeder Schule?
3: Es gibt es tatsächlich nicht an allen Schulen und auch nicht an allen Hochschulen. Aber mir würde es am Herzen liegen, dass wir zumindest in Lingen drauf schauen, dass wir das auch hinbekommen. Weil wenn wir jetzt zum Beispiel auf die Zahlen gucken, wir haben in Lingen mit den Schulabschlüssen, wir haben viele Leute, die mit einem Abitur von der Schule gehen. Aber in Lingen steigt halt auch die Zahl der Jungen und Mädchen, die ohne Schulabschluss dann die Schule verlassen nach dem 10. Jahrgang und dann halt an der BBS in den Berufseinstiegsklassen versuchen, ihren Hauptschulabschluss nachzuholen. Und vor allem in diesem Bereich

0: Schlechtes sein, sondern tatsächlich aufgrund das, was eine Person gut kann, wo sie ihre Stärken hat und wo es hingehen soll.
1: Die Schere zwischen Arm und Reich weitet sich immer mehr, auch in Deutschland. Und somit wird auch die Chancenungleichheit immer größer. Es ist deshalb wichtig, Orte zu schaffen, an welchen sich Menschen aus unterschiedlichen Lebenslagen begegnen, um die gesellschaftliche Spaltung zu reduzieren.
2: Das war nun der zweite Teil der Wochenserie Schere zwischen Arm und Reich. Morgen geht es dann noch weiter mit dem Thema Chancengleichheit. Zudem gibt es heute wieder eine kleine Umfrage in unserer Story auf Instagram. Wenn ihr den Beitrag noch einmal anhören wollt, dann könnt ihr das gerne auf unserer Homepage der emsfechtewelle.de tun.

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2: Mit Lucy Sühren, guten Tag. Die Unternehmen in der Wirtschaftsregion Osnabrück-Emsland-Grafschaft Bentheim sehen Handlungsbedarf in der Neuausrichtung der Energiepolitik. Die Energiewende bleibe für die deutsche Wirtschaft mit erheblichen Belastungen und Unsicherheiten verbunden, so die hiesige Industrie- und Handelskammer, kurz IHK, in einer Pressemitteilung. 9 von 10 regionalen Unternehmen fordern demnach die Priorisierung und Verlässlichkeit beim Ausbau der Energieinfrastruktur. 67% beklagen mangelnde Planbarkeit und Verlässlichkeit. Mehr als die Hälfte nennt zu langsame Genehmigungsverfahren bzw. eine unzureichende Infrastruktur als zentrale Hemmnisse für Investitionen. Nach Auffassung der IHK seien bei der Novelle des Erneuerbare-Energien-Gesetzes, kurz EEG, angemessene Übergangsfristen erforderlich. Im Netzanschlusspaket müssten zusätzliche Belastungen durch steigende Netzkosten für Betriebe begrenzt werden. Gleichzeitig müssten die Genehmigungsverfahren für neue Netze einfacher und schneller werden. Ein 20-jähriger Autofahrer ist gestern am späten Abend bei einem schweren Verkehrsunfall in Schapen lebensgefährlich verletzt worden. Nach Polizeiangaben kam der junge Mann gegen 23.07.20 Uhr auf gerader Strecke von der Hopsner Straße ab. Sein Auto prallte links neben der Fahrbahn gegen einen Baum und wurde anschließend nach rechts in die Böschung geschleudert. Der Fahrer wurde mit einem Rettungshubschrauber in ein Krankenhaus geflogen. Mittlerweile ist der 20-Jährige außer Lebensgefahr. Die Polizei hat Ermittlungen zur Unfallursache und zum genauen Hergang aufgenommen. Andrea Nahles, die Vorstandsvorsitzende der Bundesagentur für Arbeit, hat kürzlich die Geschäftsstelle der Wachstumsregion Ems-Achse in Papenburg besucht. Laut einer Mitteilung der Ems-Achse zeigte sich die ehemalige SPD-Bundesministerin angetan von der Arbeit der Wachstumsregion. In dem Informationsaustausch wies Geschäftsführer Dr. Dirk Lürsen auf das sehr gute Netzwerk der Ems-Achse hin. Zu den 950 Mitgliedern zählen Wirtschaftsunternehmen, Kommunen und Kammern bis hin zu Hochschulen. Dies sei die Basis für eine erfolgreiche Arbeit der Region. Im Rahmen des Austausches stellte die Ems-Achse 3 konkrete Projekte vor. Neben dem gemeinsam mit der Agentur für Arbeit verfolgten Vorhaben Weiterbildungsagentur Nordwest zählten dazu Projekte zur Anpassung der Ausbildungsaktivitäten an die aktuellen Herausforderungen sowie zur internationalen Rekrutierung von Fachkräften. In Haaren werden am Donnerstag die Parkplätze vor dem Seniorenzentrum an der Mittelstraße vorübergehend gesperrt. Darauf weist die Stadtverwaltung hin. Betroffen sind die Stellflächen im Abschnitt von der Tiefgarageneinfahrt des Seniorenzentrums bis zur Bushaltestelle am Schwester-Kunigunde-Platz. Vor Ort finden im Zeitraum von 7 Uhr bis 13 Uhr Pflegearbeiten statt. Die Stadt bittet darum, den betroffenen Bereich rechtzeitig zu räumen und auf umliegende Parkmöglichkeiten auszuweichen.
3: Und jetzt das Wetter für das Emsland und die Grafschaft Bentheim.
4: Im heutigen Tagesverlauf wechseln sich Sonne und Wolken immer wieder ab. Dazu bleibt es weiterhin trocken und die Höchstwerte steigen auf etwa 22 Grad. In der Nacht sinken die Werte nochmals unter die 20-Grad-Marke. Es lohnt sich auf jeden Fall durchzulüften, bevor es dann in den kommenden Tagen um einiges wärmer wird. Morgen am Mittwoch gibt es Sonnenschein pur und die Temperaturen klettern auf etwa 25 Grad. Und Donnerstag geht es dann richtig nach oben und es werden bis zu 32 Grad erreicht bei viel Sonnenschein.
0: 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Es ist 13 Uhr und 35 Minuten.

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1: Morgen Abend gibt es ein seltenes Naturphänomen, eine Sonnenfinsternis. Der Mond schiebt sich dann vor die Sonne und wirft einen Schatten auf die Erde. Und diesmal wird es richtig spektakulär, denn bis zu 90% der Sonne verschwinden hinter dem Mond, so stark wie zuletzt 1999. Eine ähnlich starke Sonnenfinsternis gibt es bei uns erst 2075 wieder. Über die Sonnenfinsternis und was es dabei für uns alles zu beachten gibt, hat Wiebke Pollmann heute in der Emsfechterwelle Morning Show mit Simeon Müller gesprochen.
2: Simeon, die Sonnenfinsternis, die darf man auf keinen Fall verpassen. Die nächste kommt ja erst in knapp 50 Jahren. Also wo und wie gucke ich sie mir denn am besten an?
3: Ja, die Finsternis erreicht bei uns kurz vor Sonnenuntergang ihren Höhepunkt. Deswegen braucht man vor allen Dingen einen freien Blick Richtung Westen oder Nordwesten, halt wo die Sonne untergeht. Und am besten steht man irgendwo, wo der Horizont nicht verdeckt wird. Also vielleicht auf einem Hügel, auf einem Feld oder dem eigenen Balkon. Und ganz wichtig ist, dass man sich nur mit einer zertifizierten Finsternisbrille das alles anguckt. Die hat man bestimmt schon mal gesehen, die sehen auf den ersten Blick aus wie so 3D-Brillen aus dem Kino, sind es aber nicht. Und das ist ganz wichtig, deshalb keine 3D-Brillen oder Sonnenbrillen oder sowas benutzen, denn das kann wirklich richtig gefährlich werden, wenn man damit in die Sonne guckt.
2: Ich habe mir noch keine gekauft. Kann ich mir nicht einfach selber eine basteln?
3: Ich kann den Impuls total verstehen, dass man einfach denkt, ach, ich bastel mir jetzt schnell einfach selbst eine aus Alufolie oder einer alten CD. Aber ich kann wirklich nur davor warnen, denn das Gefährliche ist gar nicht die Helligkeit bei der Sonnenfinsternis, sondern vor allen Dingen die Strahlung. Und die wird durch Alufolie und Sonnenbrillen und Co. nicht gefiltert. Und wenn wir zu lange ungeschützt in die Sonne gucken, dann kann das die Netzhaut stark beschädigen, dass wir im schlimmsten Fall sogar echte Sehschäden davon bekommen können. Deswegen lieber schnell noch eine Brille kaufen, die gibt es bei Optikern, in Planetarien oder in manchen Drogerien und Spielzeuggeschäften.
2: Also ich darf ohne Schutz nicht direkt in die Sonne gucken. Kann ich denn einfach ein Foto davon machen?
3: Ja, da muss ich leider auch direkt mit einem großen Aber starten, denn die gebündelte Sonnenstrahlung kann nicht nur unseren Augen schaden, sondern auch den Sensoren in Handys oder Kameras. Wer also Fotos direkt von der Sonne machen will, braucht eigentlich einen Filter fürs Smartphone oder fürs Teleobjektiv. Und so ein Teleobjektiv braucht man eigentlich auch, um wirklich gute Fotos von der Sonne machen zu können, weil mit einem Handy kommt man da gar nicht nah genug ran. Aber vielleicht muss man auch gar kein Foto von der Sonne machen, sondern lieber ein Selfie, wie alle mit ihren Pappbrillen nach oben gucken.
1: Wir merken uns also, ohne ordentlichen Schutz bitte nicht direkt in Richtung Sonne schauen und auch Handykameras und Co. können empfindlich reagieren. Noch bevor es morgen Abend soweit ist, hört ihr hier bei uns auf der Emsfechterwelle dann schon die nächste Ausgabe unserer Morningshow. Wiebke Pollmann startet morgen wieder ab 7 Uhr mit euch in den Tag.

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2: Frische, regionale und qualitative Produkte. Diese gibt es auf dem Wochenmarkt in Nordhorn. Anders als in Supermärkten ist das Einkaufen hier ein herzhaftes Erlebnis. Vor allem durch die 1:1 Gespräche zwischen Händler und Käufer entsteht hier eine einzigartige Atmosphäre. Und wer kennt es nicht? Das schöne Gefühl vom Geruch des Backfisch, den Blumen und den verschiedenen Gewürzen. Bis zu 50 Marktstände bieten eine große Auswahl an Waren an. Und was den Wochenmarkt noch attraktiver macht, sind die vielen regionalen Anbieter, welche ganz klar für nachhaltige Erzeugung und hohe Qualität stehen. Wer sich den Wochenmarkt nicht entgehen lassen möchte, sollte morgen von 7 bis 13 Uhr vorbeikommen.

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1: 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Es ist 13 Uhr und 58 Minuten.

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1: Ich bin Babette Büchner. Das extreme Niedrigwasser am Rhein hat nicht nur Auswirkungen auf die Wirtschaft und Lieferwege, es macht auch das Tanken teurer. Laut ADAC wirken die niedrigen Wasserstände preistreibend auf die Spritpreise.
2: Speziell der Rhein ist ein wichtiger Transportweg für Öl, Benzin und Diesel. Und normalerweise ist es auch deutlich günstiger, das in großen Tankschiffen zu transportieren, als mit vergleichsweise kleinen Lastwagen auf dem Landweg. Heißt, wenn der Transport teurer wird, zahlen wir das letztendlich an der Zapfsäule. Vor allem im Westen, in Nordrhein-Westfalen und Hessen, haben die Preise deutlich angezogen. In Bayern sind Benzin und Diesel im Vergleich laut ADAC aktuell einige Cent günstiger. Tine Klimach, Nachrichtenredaktion.
1: Er hat Syrien in einen Bürgerkrieg gestürzt und ist brutal gegen die eigene Bevölkerung vorgegangen. Nun haben die neuen Machthaber im Land die Todesstrafe gegen Ex-Präsident Bashar al-Assad verhängt.
3: Das Gerichtsurteil wurde live im syrischen Staatsfernsehen übertragen. Neben Assad wurde auch sein Cousin Atef Najib zum Tode verurteilt. Er ist eine der wenigen Schlüsselfiguren der Ex-Regierung, die selbst in Syrien vor Gericht stand. Auch Assads berüchtigter Bruder Maher wurde in Abwesenheit zum Tode verurteilt. Eine Vollstreckung der Strafen scheint bisher jedoch unwahrscheinlich, denn Russland hat Assad Asyl gewährt. Ein Großteil der Assad-Familie konnte das Land verlassen, bevor man sie schnappen konnte. Aus Beirut, Amira Rajab.
1: Innerhalb von 20 Jahren hat sich die Zahl der jungen Frauen und Mädchen, die wegen Essstörungen im Krankenhaus behandelt werden müssen, mehr als verdoppelt. Von etwa 2.800 Betroffenen im Jahr 2004 auf zuletzt knapp 6.000. Das zeigen Daten des Statistischen Bundesamts. Die häufigste Diagnose war dabei zuletzt die Magersucht. Mitten in der Hauptreisezeit sorgt der Ätna mit seinen Ausbrüchen weiter für große Probleme. Auf Sizilien sitzen mehrere tausend Urlauber fest, darunter auch viele Deutsche. Der Grund sind die Aschewolken. Auf dem Flughafen Catania können deshalb kaum noch Flugzeuge starten und landen. Mehr als 200 Flüge mussten umgeleitet oder ganz gestrichen werden.
4: Und jetzt das Wetter für das Emsland und die Grafschaft Bentheim.
5: Heute ist es sonnig und es bleibt trocken. Wir haben heute Tageshöchstwerte von bis zu 23 Grad. In der Nacht kühlt es auf bis zu 9 Grad ab. Morgen scheint den ganzen Tag über die Sonne. Es wird wärmer bei Temperaturen von bis zu 27 Grad. Am Donnerstag wird es nochmal richtig sommerlich bei bis zu ganzen 33 Grad.
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1: Gestern haben wir im Soundcheck bereits einen ersten Eindruck von Role Models neuem Album Chuck Timely and the Hourglass bekommen. Heute legen wir direkt nach. Auch die Sängerin Raven Lanay aus Chicago hat ein neues Album herausgebracht. Und sie hat sich spätestens mit ihrem Hit Love Me Not auch bei uns einen Namen gemacht. Ihr neues Album Blue Island zeigt allerdings, dass sie sich nicht auf R&B festlegen lassen möchte. Stattdessen mischt Raven Lanay ganz selbstverständlich Pop, Soul, Rock und elektronische Sounds. Mal klingt das nach 80er-Jahre-Pop, mal nach 90er R&B, dann wieder nach Alternative Rock. Dazu kommt ihre außergewöhnlich flexible Stimme, mit der sie zwischen hauchzarten Passagen und großen, kraftvollen Melodien wechseln kann. Heute hören wir einen Song, der genau diese neue musikalische Richtung ziemlich gut auf den Punkt bringt. In and Out, ein glänzender Popsong mit Rock-Einschlag über unerwiderte Liebe. Hier ist Raven Lanay im Soundcheck für euch.

Das war Revan Lanay mit In and Out aus ihrem neuen Album Blue Island, das am vergangenen Freitag erschienen ist. Ja, und wer jetzt neugierig geworden ist, Revan Lanay ist in den kommenden Wochen auch auf einigen europäischen Festivals unterwegs, unter anderem in Dänemark, Schweden, Norwegen und Ende August in Paris und London.

0: Heute Abend gibt es ein seltenes Naturphänomen, eine totale Sonnenfinsternis. Der Mond schiebt sich dann vor die Sonne und wirft einen Schatten auf die Erde. Und diesmal wird's richtig spektakulär. Bis zu 90% der Sonne verschwindet hinter dem Mond, so stark wie zuletzt 1999. Eine ähnlich starke Sonnenfinsternis gibt's bei uns erst 2075 wieder. Das Spektakel wird besonders in Spanien gut zu sehen sein. Julia Macher berichtet aus Spanien. Hallo Julia.
1: Hola aus Spanien.
0: Julia, wie ist denn die Stimmung in Spanien?
1: Ja, voller Vorfreude natürlich. Es gibt neben der Hitze kaum ein anderes Gesprächsthema an den Tresen der Bars. Und es ist ja auch kein Wunder, seit mehr als 100 Jahren hat Spanien keine totale Sonnenfinsternis mehr erlebt. Hotels und Ferienhäuser in dem Streifen, durch den der Kernschatten verläuft, sind komplett ausgebucht. Und das ist Ereignis mit dem Sternschnuppenregen der Perseiden, den sogenannten Tränen des heiligen Laurentius zusammenfällt, das macht es nochmal spektakulärer. Es gibt also ein Tages- und ein Nachtprogramm für Himmelsgucker und die Medien sprechen schon von dem Jahrhundertereignis.
0: Wie macht sich die kommende Sonnenfinsternis im Alltag bemerkbar?
1: In vielen Städten gibt's lange Schlangen, um eine der Schutzbrillen zu ergattern, die manche Rathäuser gratis oder gegen einen geringen Betrag verkaufen. Und auch die Tankstellen rechnen mit Besucherandrang, denn die besten Spots zur Beobachtung der Sonnenfinsternis, die liegen ab vom Schuss im verlassenen Hinterland. Dahin wollen viele schon am frühen Morgen aufbrechen, denn wenn die eigens ausgewiesenen Beobachtungspunkte erstmal voll sind, dann wird abgesperrt und laut Behörden werden bis zu 10 Millionen

0: Feuerwehr massiv aufgestockt und in vielen Naturparks Kontrollen errichtet, denn der Kernschatten verläuft mitten durch das sogenannte leere Spanien, das kaum besiedelte und teils sehr waldige Hinterland. Dort herrscht wegen der hohen Temperaturen und der Trockenheit akute Waldbrandgefahr. Und eine Feuerkatastrophe wegen unbedachter Wildcamper auf Fotojagd, das wollen die Behörden unbedingt vermeiden. Dazu haben sie eine zentrale Kommandostelle eingerichtet, die das gesamte Gebiet überwacht.
1: Julia Macher aus Spanien mit den Infos. Vielen Dank.
0: Bitte.

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2: Mit Lucy Sören, guten Tag. Die Unternehmen in der Wirtschaftsregion Osnabrück-Emsland-Grafschaft Bentheim sehen Handlungsbedarf in der Neuausrichtung der Energiepolitik. Die Energiewende bleibe für die deutsche Wirtschaft mit erheblichen Belastungen und Unsicherheiten verbunden, so die hiesige Industrie- und Handelskammer, kurz IHK, in einer Pressemitteilung. 9 von 10 regionalen Unternehmen fordern demnach die Priorisierung und Verlässlichkeit beim Ausbau der Energieinfrastruktur. 67% beklagen mangelnde Planbarkeit und Verlässlichkeit. Mehr als die Hälfte nennt zu langsame Genehmigungsverfahren bzw. eine unzureichende Infrastruktur als zentrale Hemmnisse für Investitionen. Nach Auffassung der IHK seien bei der Novelle des Erneuerbare-Energien-Gesetzes, kurz EEG, angemessene Übergangsfristen erforderlich. Im Netzanschlusspaket müssten zusätzliche Belastungen durch steigende Netzkosten für Betriebe begrenzt werden. Gleichzeitig müssten die Genehmigungsverfahren für neue Netze einfacher und schneller werden. Ein 20-jähriger Autofahrer ist gestern am späten Abend bei einem schweren Verkehrsunfall in Scharpen lebensgefährlich verletzt worden. Nach Polizeiangaben kam der junge Mann gegen 23.07.20 Uhr auf gerader Strecke von der Hopsner Straße ab. Sein Auto prallte links neben der Fahrbahn gegen einen Baum und wurde anschließend nach rechts in die Böschung geschleudert. Der Fahrer wurde mit einem Rettungshubschrauber in ein Krankenhaus geflogen. Mittlerweile ist der 20-jährige außer Lebensgefahr. Die Polizei hat Ermittlungen zur Unfallursache und zum genauen Hergang aufgenommen. Andrea Nahles, die Vorstandsvorsitzende der Bundesagentur für Arbeit, hat kürzlich die Geschäftsstelle der Wachstumsregion Ems-Achse in Papenburg besucht. Laut einer Mitteilung der Ems-Achse zeigte sich die ehemalige SPD-Bundesministerin angetan von der Arbeit der Wachstumsregion. In dem Informationsaustausch wies Geschäftsführer zählen Wirtschaftsunternehmen, Kommunen und Kammern bis hin zu Hochschulen. Dies sei die Basis für eine erfolgreiche Arbeit der Region. Im Rahmen des Austausches stellte die Ems-Achse 3 konkrete Projekte vor, neben dem gemeinsam mit der Agentur für Arbeit verfolgten Vorhaben Weiterbildungsagentur Nordwest zählten dazu Projekte zur Anpassung der Ausbildungsaktivitäten an die aktuellen Herausforderungen sowie zur internationalen Rekrutierung von Fachkräften. In Haaren werden am meisten die Stadtverwaltung hin. Betroffen sind die Stellflächen im Abschnitt von der Tiefgarageneinfahrt des Seniorenzentrums bis zur Bushaltestelle am Schwester-Kunigunde-Platz. Vor Ort finden im Zeitraum von 7 Uhr bis 13 Uhr Pflegearbeiten statt. Die Stadt bittet darum, den betroffenen Bereich rechtzeitig zu räumen und auf umliegende Parkmöglichkeiten auszuweichen.
3: Und jetzt das Wetter für das Emsland und die Grafschaft Bentheim.
2: Heute ist es sonnig und es bleibt trocken. Wir haben heute Tageshöchstwerte von bis zu 23 Grad. In der Nacht kühlt es auf bis zu 9 Grad ab. Morgen scheint den ganzen Tag über die Sonne. Es wird wärmer bei Temperaturen von bis zu 7 Grad.

0: 25 Grad. Am Donnerstag wird es nochmal richtig sommerlich bei bis zu ganzen 33 Grad.
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2: 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Es ist 14 Uhr und 34 Minuten.

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1: Gute Nachrichten gibt es heute aus Spelle. In der Samtgemeinde haben 2 Nachwuchskräfte ihre Ausbildung begonnen. Mehr dazu erzählt euch jetzt Wiebke Pollmann.
2: Mit dem Ausbildungsbeginn startet für viele junge Menschen aktuell ein ganz neuer Lebensabschnitt. Und das ist nicht nur für sie selbst ein wichtiger Schritt in Richtung Zukunft. Auch für die Unternehmen, Organisationen und viele andere Stellen ist es wichtig, gute Nachwuchskräfte zu bekommen und diese gut auszubilden. So auch bei der Samtgemeinde Spelle. Daria und Jaron haben zu Beginn des Monats ihre Ausbildung aufgenommen. Beide werden Verwaltungsfachangestellte. Wie die Samtgemeinde mitteilt, lernen sie in den kommenden 3 Jahren die vielfältigen Aufgaben einer modernen Kommunalverwaltung kennen. Während ihrer Ausbildung durchlaufen sie die insgesamt 7 Fachbereiche der Samtgemeinde und erhalten Einblicke in die unterschiedlichsten Tätigkeitsfelder. Von Bürgerdiensten über Personal und Finanzen bis hin zu Bau-, Familien- und Ordnungsangelegenheiten. Die Ausbildung eigener Nachwuchskräfte sei für die Samtgemeinde ein wichtiger Baustein, um auch künftig leistungsfähig und bürgernah arbeiten zu können, betont Stefan Sendgar, allgemeiner Vertreter des Samtgemeindebürgermeisters. Die Ausbildung verbindet praktische Erfahrungen in der Verwaltung mit dem Besuch der Berufsschule und fachtheoretischen Lehrgängen. Ziel ist es, die Auszubildenden umfassend auf die vielfältigen Anforderungen des öffentlichen Dienstes vorzubereiten. Mit dem Ausbildungsbeginn setzt die Samtgemeinde Spelle ihr Engagement in der Nachwuchsförderung fort. Jungen Menschen soll so eine qualifizierte Ausbildung mit guten beruflichen Perspektiven in der kommunalen Verwaltung geboten werden.
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2: Farbenfroh und einzigartig. So lassen sich die Werke der Ausstellung Innere Muster in der Grundschule Lingen beschreiben. Die Künstlerinnen und Künstler sind Menschen aus den Wohn- und Werkstattbereichen des Christophorus-Werks. Die Werke sind im Rahmen des Projekts Atelier Farbenfroh entstanden. Menschen vom Christophorus-Werk kommen dabei regelmäßig in die Kunstschule, um zu malen und um sich kreativ zu entfalten. Die Ausstellung bleibt jedoch nicht immer gleich. Insgesamt gibt es 24 individuelle Arbeiten, die von Juni bis Januar 2027 abwechselnd ausgestellt werden. Die Ausstellung Innere Muster könnt ihr euch zu den Öffnungszeiten der Kunstschule Lingen ansehen. Und falls ihr noch mehr zur Ausstellung erfahren wollt, dann schaut doch gerne auf unserer Homepage emsfechtewelle.de vorbei. Dort findet ihr nämlich einen Beitrag zur Ausstellung.

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1: Ich bin Babette Büchner. Inzwischen bekommen auch Autofahrer zu spüren, dass im Rhein zu wenig Wasser ist. Es macht den Sprit teurer. Laut ADAC wirkt das Niedrigwasser preistreibend, auch wenn es noch andere Einflussfaktoren auf die aktuellen Spritpreise gäbe. Hintergrund ist, dass der Rhein auch für Öl, Benzin und Diesel als Transportweg genutzt wird. Und in großen Tankschiffen ist das in der Regel deutlich günstiger als mit vergleichsweise kleinen Lkw. Im Prozess um den Tod eines Gerichtsvollziehers hat das Landgericht Saarbrücken den Angeklagten wegen Mordes zu 10 Jahren Haft verurteilt. Die Tat hatte im November bundesweit für Entsetzen gesorgt.
2: Der Gerichtsvollzieher war im Einsatz, um die Wohnung des Mannes zwangszuräumen, als dieser ihn mit einem Jagdmesser angriff und erstach. Im Prozess hatte der 42-Jährige erklärt, er hätte im Affekt zugestochen, aus Angst davor, obdachlos zu werden. Von dem Räumungstermin wollte er nichts gewusst haben. Die Verteidigung hatte auf Totschlag und verminderte Schuldfähigkeit wegen einer schizophrenen Erkrankung des Mannes plädiert. Diesen Punkt schloss sich das Gericht an und ordnete die Unterbringung in einem psychiatrischen Krankenhaus an. Diana Kramer, Nachrichtenredaktion.
1: Immer mehr junge Frauen und Mädchen werden wegen Essstörungen im Krankenhaus behandelt. Innerhalb von 20 Jahren hat sich deren Zahl verdoppelt. Nach Angaben des Statistischen Bundesamts waren es 2024 etwa 6.000 Betroffene.
3: Am allerhäufigsten stellen Ärzte die Diagnose Magersucht. Aber viele Frauen und Mädchen suchen auch Hilfe wegen einer Bulimie, also einer Essbrechsucht. Auch Männer bzw. Jungen sind betroffen, aber viel, viel seltener. Und Experten sagen, Essstörungen werden vor allem auch durch soziale Medien befeuert. Nicht nur durch irgendwelche Challenges, die Kalorienzählen hochjubeln, auch durch übergriffige Kommentare über Beine, Busen und Po. Claudia Wächter, Nachrichtenredaktion.
1: Er ließ Gegner verfolgen, foltern und töten und hielt sich fast ein Vierteljahrhundert an der Macht. Mehr als 1,5 Jahre nach dem Sturz von Bashar al-Assad hat ein syrisches Gericht den früheren Machthaber in Abwesenheit zum Tode verurteilt. Dass das Urteil vollstreckt wird, ist im Moment allerdings unwahrscheinlich. Assad war nach Russland geflohen. Eine Auslieferung ist nicht absehbar.
4: Und jetzt das Wetter für das Emsland und die Grafschaft Bentheim.
5: Heute ist es sonnig und es bleibt trocken. Wir haben heute Tageshöchstwerte von bis zu 23 Grad. In der Nacht kühlt es auf bis zu 9 Grad ab. Morgen scheint den ganzen Tag über die Sonne. Es wird wärmer bei Temperaturen von bis zu 27 Grad. Am Donnerstag wird es nochmal richtig sommerlich bei bis zu ganzen 33 Grad.
0: 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Es ist 15 Uhr und 3 Minuten.

0: Wasser ist für uns so selbstverständlich wie das Licht aus der Steckdose. Doch ein Blick auf die Zahlen zeigt, Trinkwasser ist eigentlich ein kostbares Gut. Rund 70% der Erde sind zwar mit Wasser bedeckt, doch nur ein kleiner Teil davon ist als Süßwasser überhaupt nutzbar. Und noch weniger ist für uns Menschen direkt erreichbar. Umso wichtiger ist eine sichere und zuverlässige Versorgung vor Ort. Wie diese im Landkreis Grafschaft Bentheim gewährleistet wird, hat sich der Landtagsabgeordnete Reinhold Hilbers im Rahmen seiner Sommertour angesehen. Sein Ziel, die Trinkwasserspeicher des Trink- und Abwasserverbandes Bad Bentheim, Schüttorf, Salzbergen und Emsbüren. Warum diese Anlagen eine zentrale Rolle für die Region spielen, hört ihr nach nur zwei Songs hier auf der Ems-Fechtewelle. Also bis gleich.
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1: 70% unseres gesamten Planeten ist mit Wasser bedeckt, so die Organisation für Natur- und Artenschutz WWF. Von diesen 70% sind rund 3% trinkbares Süßwasser. Und wiederum nur ein Drittel davon ist für uns Menschen erreichbar. Damit der Landkreis Grafschaft Bentheim durchgehend mit trinkbarem Wasser versorgt ist, gibt es die Trinkwasserspeicher des Trink- und Abwasserverbandes Bad Bentheim, Schüttorf, Salzbergen und Emsbüren. Der Landtagsabgeordnete Reinhold Hilbers hat sich diesen Trinkwasserspeicher im Rahmen seiner Sommertour angeschaut. Sophia Wagner war vor Ort und berichtet.
2: Wasser ist ein existenzieller Grundstoff des Lebens. Egal ob Mensch, Tier oder Pflanze, wir alle brauchen Wasser zum Überleben. Doch wie jede andere Ressource auch, ist Wasser eben nicht unendlich, damit in unserer Region auch in Zukunft täglich reines Trinkwasser aus dem Hahn fließt, sichert der Trink- und Abwasserverband, kurz TAV Bad Bentheim, Schüttorf, Salzbergen und Emsbüren die Versorgung über Wasserspeicher. Neben den bestehenden Anlagen in Ahlde und Hagelshoek geht ab September ein neuer Speicher in Suddendorf in Betrieb. Daniel Kolbach, technischer Geschäftsführer des Tiefbau Emsfechte, erklärt.
3: Der Trinkwasserspeicher löst vor allem Tagesprobleme oder Wochenprobleme, die in der heißen Sommerzeit auftauchen. Bedingt dadurch, dass die Wasserabgaben teils um über 50% steigen zu den Zeiten als zu Schwachlastzeiten, müssen wir sehen, dass die Wasserversorgung sichergestellt wird in der Form, dass genügend Wasser zur Verfügung steht und der Trinkwasserspeicher hilft uns, Wasser vorzuhalten, um dann die extremen Wetterfälle bzw. den hohen Wasserbedarf decken zu können.
2: Der neue Speicher in Suddendorf verfügt über ein Gesamtvolumen von 3000 Kubikmetern und dient als zusätzliche Reserve für das Trinkwasserleitungsnetz der Grafschaft Bentheim. Befüllt wird die Anlage durch die Wasserwerke in Ahlde und Hagelshoek. Das Ziel, vor allem in Zeiten von Wetterextremen und langanhaltenden Hitzeperioden, soll die Versorgungssicherheit stabil bleiben. Dass die Grafschaft in diesem Bereich gut aufgestellt ist, betont der Landtagsabgeordnete Reinhold Hilbers, der die Anlage im Rahmen seiner diesjährigen Sommertour besuchte.
4: Hier kämpfen wir augenblicklich auch noch darum, die Entnahmerechte da noch zu erhöhen. Es kann nicht jemand einfach Unmengen an Wasser aus dem tiefen Boden entnehmen. Dafür bedarf es einer wasserrechtlichen Genehmigung. Und diese muss hier noch erhöht werden. Darum bemühen wir uns augenblicklich, dass das auch sichergestellt wird. Insgesamt kann man den Menschen sagen, die Trinkwasserversorgung in der Grafschaft ist sichergestellt. Und wir haben hier auch Wasserprojekte aufgelegt, die dafür sorgen sollen, dass wir das Oberflächenwasser, wenn es also regnet, dass wir das nicht möglichst schnell in die Nordsee ableiten, sondern dass wir das nach Möglichkeit auch wieder versickern lassen.
2: Die ersten Entwürfe für das Projekt in Suddendorf entstanden bereits im Jahr 2017. So richtig konkret wurde die Planung 2021.

0: sparsam mit Wasser umzugehen. Besonders bei extremen Temperaturen stoßen die Wasserversorger bei der Aufbereitung an Leistungsgrenzen. Hinzu kommt, auch die gesetzlichen Wasserrechte, welche die maximalen Fördermengen definieren, lassen sich nicht beliebig erweitern. Ein bewusster Konsum bleibt daher auch in Zukunft der wichtigste Hebel.
1: Der Trinkwasserspeicher in Suddendorf war übrigens nur eine von vielen Stationen auf der Sommertour von Reinhold Hilbers. Auf dem Programm standen unter anderem auch die Grundschule und der Kita-Neubau Fechtewiese in Neuenhaus. Ein Einblick ins Smart Farming bei der Schütmat GmbH sowie ein Besuch der Nordhorner Tafel. Bei aller Vielfalt gab es jedoch eine feste Tradition. Den Feierabend ließ die Gruppe jeden Tag bei einem ausgiebigen Grillabend ausklingen.

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2: Mit Lucy Sören, guten Tag. Bei einem Verkehrsunfall in Haaren sind gestern eine Person schwer verletzt und 4 Personen leicht verletzt worden. Wie die Polizei mitteilt, übersah ein 53-jähriger Autofahrer gegen 16.20 Uhr an der Einmündung A31 Anschlussstelle Haaren ein vorfahrtsberechtigtes Auto einer 60-Jährigen. Es kam zum Zusammenstoß. Beide Fahrer zogen sich leichte Verletzungen zu. Eine 77-jährige und 17-jährige Mitfahrerin des Unfallverursachers wurden leicht verletzt. Eine 53-jährige Mitfahrerin musste in ein Krankenhaus gebracht werden. An beiden Autos entstand ein Totalschaden. Der Hausärztemangel gefährdet nach Auffassung der Industrie- und Handelskammer, kurz IHK Osnabrück, Emsland, Grafschaft Bentheim, die Standortqualität in der Region. Bereits heute seien in Teilen der Region mehr als 40% der Hausärzte über 60 Jahre alt, so die IHK in einer Mitteilung. Während zahlreiche Hausärzte absehbar in den Ruhestand gehen, steige mit der alternden Bevölkerung aber auch der Bedarf an ärztlicher Versorgung. In der jüngsten IHK-Standortumfrage bewerteten 96% der regionalen Unternehmen die Gesundheitsversorgung als wichtigen Standortfaktor. Nur 56% der Unternehmen zeigten sich mit der aktuellen Versorgung zufrieden. Die Regionen müssen in die Gesundheitsversorgung investieren, konkret in die Präsenz von Ärzten und in innovative Versorgung von Patienten mit medizinischem Rat und ärztlicher Behandlung, fordert IHK-Präsident Uwe Göbel. In Rasdorf ist es gestern Mittag zu einem Gebäudebrand an der Straße am Sportplatz gekommen. Wie die Polizei mitteilt, fingen zunächst 2 Mülltonnen, die direkt an der Hausfassade standen, Feuer. Das Feuer breitete sich dann auf das Dach aus. Der Dachstuhl wurde beschädigt. Die Feuerwehr war mit 40 Einsatzkräften vor Ort und löschte den Brand. Der Schaden beläuft sich auf etwa 50.000 Euro. Die Bernd-Rosemeyer-Straße in Lingen wird ab Donnerstag wieder für den Verkehr freigegeben. Darauf weist die Stadt Lingen hin. Aufgrund der restlichen Arbeiten am Bahnhofsvorplatz könne es aber vereinzelt noch zu Einschränkungen kommen. Es gelten zudem wieder die regulären Fahrpläne für die Lili-Busse.
3: Und jetzt das Wetter für das Emsland und die Grafschaft Bentheim.
2: Heute ist es sonnig und es bleibt trocken. Wir haben heute Tageshöchstwerte von bis zu 23 Grad. In der Nacht kühlt es auf bis zu 9 Grad ab. Morgen scheint den ganzen Tag über die Sonne. Es wird wärmer bei Temperaturen von bis zu 27 Grad. Am Donnerstag wird es nochmal richtig sommerlich bei bis zu ganzen 33 Grad.
0: 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Es ist 15 Uhr und 33 Minuten.

Manche Sätze schreiben Musikgeschichte und manchmal sorgen sie für heftige Diskussionen. Vor rund 60 Jahren machte John Lennon mit einer Aussage weltweit Schlagzeilen. In einem Interview sagte er, die Beatles seien populärer als Jesus. Was in Großbritannien zunächst kaum Aufsehen erregte, löste vor allem in den USA Proteste aus. Platten wurden öffentlich verbrannt, Radiosender boykottierten die Musik der Beatles und Lennon stand plötzlich im Zentrum einer internationalen Debatte über Religion, Popkultur und gesellschaftlichen Wandel. Heute gilt diese Episode als eines der prägendsten Kapitel der Musikgeschichte der 1960er Jahre. John Lennon blieb aber nicht nur wegen solcher Kontroversen in Erinnerung. Er war Songwriter, Friedensaktivist und einer der einflussreichsten Musiker seiner Generation. Auch nach der Zeit mit den Beatles schrieb er zahlreiche erfolgreiche Solotitel. Einer davon erschien 1974 und wurde sein erster Nummer-1-Hit in den USA als Solokünstler. Der Song entstand gemeinsam mit Elton John und trägt eine Botschaft, die bis heute zeitlos wirkt. Egal, was das Leben bereithält, irgendwie kommt man durch die Nacht. Hier ist John Lennon mit Whatever Gets You Through the Night.

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2: Was gibt es Besseres als eine Poolparty im Sommer? Coole Musik, leckeres Essen und dazu noch die Möglichkeit, schwimmen zu gehen. Das gibt es morgen alles im Freibad in Papenburg. Es ist die perfekte Gelegenheit, sich bei hohen Temperaturen abzukühlen und das am besten mit Familie oder Freunden. Was auch noch obendrauf für super Stimmung sorgt, ist ein DJ, welcher aber richtig auflegt. Und nebenbei gibt es jede Menge abwechslungsreiche Highlights ums Wasser. Die Poolparty findet von 17 bis 20 Uhr statt. Komm morgen also gerne ins Freibad nach Papenburg und genießt das heiße Sommerwetter.
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1: Ich bin Babit Büchner. Der bereits extrem niedrige Wasserstand des Rheins geht in Nordrhein-Westfalen noch weiter zurück. In Köln wurde jetzt ein historischer Tiefstwert gemessen, zeigen Daten des Wasserstraßen- und Schifffahrtsamts.
2: Es ist also keine Entspannung in Sicht. Schiffe fahren am Rhein zwar weiter, aber nur mit deutlich weniger Fracht. Das macht den Transport teurer, weil auf Lkw oder Schiene ausgewichen wird und weniger auf einmal transportiert werden kann. Da über den Rhein auch Öl, Benzin und Diesel geschippert wird, kann es regional zu höheren Spritpreisen kommen, sagt der ADAC. Immer mehr Bundesländer heben außerdem das Sonntagsfahrverbot für Lkw auf. Tine Klimach, Nachrichtenredaktion.
1: Nach Verzögerungen und höheren Kosten will Bahnchefin Evelyn Paller den auf rund 10 Jahre angelegten Sanierungsplan für viele Bahnstrecken anpassen. Zunächst sollen Anzahl und Umfang der Projekte überprüft und neu priorisiert werden. Geplant ist auch eine zeitlich bessere Abstimmung der Sanierungen. Außerdem soll künftig jede sanierte Strecke nicht auf einen Schlag, sondern schrittweise wieder in Betrieb genommen werden. Die Zahl der Ebola-Toten im Kongo ist auf mehr als 2000 gestiegen. Das gaben die Behörden des Landes knapp 3 Monate nach dem Beginn des Ausbruchs bekannt.
3: So schnell und so tödlich war noch keiner der Ebola-Ausbrüche auf dem afrikanischen Kontinent. Mehr als 2000 Tote in 3 Monaten, das ist eine Zahl, die auch Experten schockiert. Die besonders betroffenen Provinzen im Nordosten des Kongo sind geprägt von Unsicherheit, Gewalt und Armut. Hunderttausende leben beengt in Flüchtlingslagern. Viele Menschen sind durch Krankheiten wie Cholera oder Malaria geschwächt. Und Experten fürchten, dass viele Ebola-Infektionen gar nicht erst gemeldet werden. Aus Nairobi, Eva Kraftschek.
1: Mitten in der Hauptreisezeit sorgt der Ätna mit seinen Ausbrüchen weiter für große Probleme. Auf Sizilien sitzen mehrere tausend Urlauber fest, darunter auch viele Deutsche. Grund sind die Aschewolken des Vulkans. Auf dem Flughafen Catania können deshalb kaum noch Flugzeuge starten und landen. Mehr als 200 Flüge mussten bereits umgeleitet oder ganz gestrichen werden.
4: Und jetzt das Wetter für das Emsland und die Grafschaft Bentheim.
5: Heute ist es sonnig und es bleibt trocken. Wir haben heute Tageshöchstwerte von bis zu 23 Grad. In der Nacht kühlt es auf bis zu 9 Grad ab. Morgen scheint den ganzen Tag über die Sonne. Es wird wärmer bei Temperaturen von bis zu 27 Grad. Am Donnerstag wird es nochmal richtig sommerlich bei bis zu ganzen 33 Grad.
0: 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Es ist 16 Uhr und 3 Minuten.

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1: Deutschland ist die viertgrößte Wirtschaft der Welt. Jedoch hat auch in Deutschland nicht jeder die gleichen Chancen. Was es damit auf sich hat, hört ihr heute im zweiten Teil der Wochenserie Schere zwischen Arm und Reich, welche heute das Thema Chancengleichheit in unserer Gesellschaft behandelt. Meine Kollegin Sophia Kruglikow hat dafür mit der kommunalen Gleichstellungsbeauftragten Katrin Warstadt der Stadt Lingen gesprochen.
2: Alle Menschen sind vor dem Gesetz gleich. So steht es im Grundgesetz. Doch in der Praxis hat nicht unbedingt jede Person dieselben Chancen. Schon das Elternhaus bestimmt in Deutschland den sozialen Aufstieg und somit eigentlich das spätere Leben. Kinder aus Akademikerhaushalten haben bessere Chancen auf einen akademischen Bildungsweg als Kinder aus Arbeiterfamilien. Doch wie erreichen wir Chancengleichheit als Gesellschaft? Katrin Warstadt, die kommunale Gleichstellungsbeauftragte der Stadt Lingen, erklärt.
3: Damit wir Chancengleichheit bekommen, egal welche soziale Herkunft, welches Geschlecht, aber auch aus welchem Land meine Eltern ursprünglich stammen, ist es halt wichtig, alle so zu fördern, wie sie es brauchen, um hinterher allen auch die gleichen und gleichwertigen vor allem Bildungschancen zu geben, um dann auch zum Beispiel einen sozialen Aufstieg zu schaffen oder auch einen beruflichen Aufstieg, um halt genau das später machen zu können, worin ich auch gut bin.
2: Von der Bundesregierung gibt es ein Startchancenprogramm, welches auch im Emsland und der Grafschaft Bentheim umgesetzt wird. Ziel dieses Programms ist die Stärkung der Basiskompetenzen wie Lesen, Schreiben und Rechnen. Die Leistung von Schülerinnen und Schülern soll so insgesamt gefördert werden. Ein Programm, welches Aufstiegschancen verspricht. Laut Bundesregierung profitieren rund 1 Million Schülerinnen und Schülern von diesem Programm. Zudem bieten einige Universitäten und Hochschulen auch ein Mentoring-Programm an. Hier können gerade Studierende aus Arbeiterfamilien profitieren. Die sogenannten Mentoren nehmen die Studierenden praktisch an die Hand und zeigen, wie ein BAföG-Antrag gestellt wird oder bringen ihnen hilfreiche Kommunikationsskills bei. Also Fähigkeiten, welche den Studierenden den sozialen Aufstieg erlauben. Aber gibt es solche Mentoren an jeder Schule?
3: Es gibt es tatsächlich nicht an allen Schulen und auch nicht an allen Hochschulen. Aber mir würde es am Herzen liegen, dass wir zumindest in Lingen drauf schauen, dass wir das auch hinbekommen. Weil wenn wir jetzt zum Beispiel auf die Zahlen gucken, wir haben in Lingen mit den Schulabschlüssen, wir haben viele Leute, die mit einem Abitur von der Schule gehen. Aber in Lingen steigt halt auch die Zahl der Jungen und Mädchen, die ohne Schulabschluss dann die Schule verlassen nach dem 10. Jahrgang und dann halt an der BBS in den Berufseinstiegsklassen versuchen, ihren Hauptschulabschluss nachzuholen. Und vor allem in diesen Bereichen fände ich es, glaube ich, wichtig, dass Schülerinnen und Schüler da auch quasi Mentoren zur Seite gestellt haben, bekommen, die dann diesen Schritt auch schaffen in Richtung Schulabschluss, vielleicht dann auch eine Ausbildung und vielleicht auch irgendwann ein Studium erreichen zu können.
2: Es ist also wichtig, dass Kinder und Jugendliche aus einkommensschwachen Haushalten extern unterstützt werden. Und das am besten schon seit der Grundschule. Die Ungleichheit startet nämlich mit der Geburt und die Unterschiede werden schon im Kindergarten bemerkbar. Katrin Warstadt findet, dass hier ein ressourcenorientierter Umgang angewandt werden müsste.
3: Ganz wichtig ist auch immer das Thema Wertschätzung, dass man das anerkennt und wertschätzt, was die Kinder und deren Familien halt auch mitbringen. Weil das sind Ressourcen und Stärken. Natürlich gehen wir irgendwann alle auseinander, aber es sollte nicht aufgrund der Herkunft oder des Geschlechtes sein, sondern tatsächlich aufgrund das, was eine Person gut kann, wo sie ihre Stärken hat und wo es hingehen soll.
2: Die Schere zwischen Arm und Reich weitet sich immer mehr. Auch in Deutschland. Und somit wird auch die Chancenungleichheit immer größer. Es ist deshalb wichtig, Orte zu schaffen, an welchen sich Menschen aus unterschiedlichen Lebenslagen begegnen, um die gesellschaftliche Spaltung zu reduzieren.
1: Das war nun der zweite Teil der Wochenserie Schere zwischen Arm und Reich. Morgen geht es dann noch weiter mit dem Thema Chancengleichheit. Zudem gibt es heute wieder eine kleine Umfrage in unserer Story auf Instagram. Wenn ihr den Beitrag noch einmal anhören wollt, dann könnt ihr das gerne auf unserer Homepage der emsfechtewelle.de tun.

0: Morgen Abend gibt es ein seltenes Naturphänomen, eine Sonnenfinsternis. Der Mond schiebt sich dann vor die Sonne und wirft einen Schatten auf die Erde. Und diesmal wird es richtig spektakulär, denn bis zu 90% der Sonne verschwinden hinter dem Mond, so stark wie zuletzt 1999. Eine ähnlich starke Sonnenfinsternis gibt es bei uns erst 2075 wieder. Über die Sonnenfinsternis und was es dabei für uns alles zu beachten gibt, hat Wiebke Pollmann heute in der Emsfechterwelle Morning Show mit Simeon Müller gesprochen.
1: Simeon, die Sonnenfinsternis, die darf man auf keinen Fall verpassen. Die nächste kommt ja erst in knapp 50 Jahren. Also wo und wie gucke ich sie mir denn am besten an?
2: Ja, die Finsternis erreicht bei uns kurz vor Sonnenuntergang ihren Höhepunkt. Deswegen braucht man

0: kann das die Netzhaut stark beschädigen und dass wir im schlimmsten Fall sogar echte Sehschäden davon bekommen können. Deswegen lieber schnell noch eine Brille kaufen. Die gibt's bei Optikern, in Planetarien oder in manchen Drogerien und Spielzeuggeschäften.
1: Also ich darf ohne Schutz nicht direkt in die Sonne gucken. Kann ich denn einfach ein Foto davon machen?
0: Ja, da muss ich leider auch direkt mit einem großen Aber starten. Denn die gebündelte Sonnenstrahlung kann nicht nur unseren Augen schaden, sondern auch den Sensoren in Handys oder Kameras. Wer also Fotos direkt von der Sonne machen will, braucht eigentlich einen Filter für Smartphone oder fürs Teleobjektiv. Und so ein Teleobjektiv braucht man eigentlich auch, um wirklich gute Fotos von der Sonne machen zu können, weil mit einem Handy kommt man da gar nicht nah genug ran. Aber vielleicht muss man auch gar kein Foto von der Sonne machen, sondern lieber ein Selfie, wie alle mit ihren Pappbrillen nach oben gucken.
2: Wir merken uns also, ohne ordentlichen Schutz bitte nicht direkt in Richtung Sonne schauen und auch Handykameras und Co. können empfindlich reagieren. Noch bevor es morgen Abend soweit ist, hört ihr hier bei uns auf der Emsfechtewelle dann schon die nächste Ausgabe unserer Morningshow. Wiebke Pollmann startet morgen wieder ab 7 Uhr mit euch in den Tag.

0: Franzi Sühren, guten Tag. Bei einem Verkehrsunfall in Haaren sind gestern eine Person schwer verletzt und 4 Personen leicht verletzt worden. Wie die Polizei mitteilt, übersah ein 53-jähriger Autofahrer gegen 16.20 Uhr an der Einmündung A31 Anschlussstelle Haaren ein vorfahrtsberechtigtes Auto einer 60-Jährigen. Es kam zum Zusammenstoß. Beide Fahrer zogen sich leichte Verletzungen zu. Eine 77-jährige und 17-jährige Mitfahrerin des Unfallverursachers wurden leicht verletzt. Eine 53-jährige Mitfahrerin musste in ein Krankenhaus gebracht werden. An beiden Autos entstand ein Totalschaden. Der Hausärztemangel gefährdet nach Auffassung der Industrie- und Handelskammer, kurz IHK Osnabrück, Emsland, Grafschaft Bentheim, die Standortqualität in der Region. Bereits heute seien in Teilen der Region mehr als 40% der Hausärzte über 60 Jahre alt, so die IHK in einer Mitteilung. Während zahlreiche Hausärzte absehbar in den Ruhestand gehen, steige mit der alternden Bevölkerung aber auch der Bedarf an ärztlicher Versorgung. In der jüngsten IHK-Standortumfrage bewerteten 96% der regionalen Unternehmen die Gesundheitsversorgung als wichtigen Standortfaktor. Nur 56% der Unternehmen zeigten sich mit der aktuellen Versorgung zufrieden. Die Regionen müssen in die Gesundheitsversorgung investieren, konkret in die Präsenz von Ärzten und in innovative Versorgung von Patienten mit medizinischem Rat und ärztlicher Behandlung, fordert IHK-Präsident Uwe Göbel. In Rasdorf ist es gestern Mittag zu einem Gebäudebrand an der Straße am Sportplatz gekommen. Wie die Polizei mitteilt, fingen zunächst 2 Mülltonnen, die direkt an der Hausfassade standen, Feuer. Das Feuer breitete sich dann auf das Dach aus. Der Dachstuhl wurde beschädigt. Die Feuerwehr war mit 40 Einsatzkräften vor Ort und löschte den Brand. Der Schaden beläuft sich auf etwa 50.000 Euro. Die Bernd-Rosemeyer-Straße in Lingen wird ab Donnerstag wieder für den Verkehr freigegeben. Darauf weist die Stadt Lingen hin. Aufgrund der restlichen Arbeiten am Bahnhofsvorplatz könne es aber vereinzelt noch zu Einschränkungen kommen. Es gelten zudem wieder die regulären Fahrpläne für die Lilibusse.
1: Und jetzt das Wetter für das Emsland und die Grafschaft Bentheim.
0: Heute ist es sonnig und es bleibt trocken. Wir haben heute Tageshöchstwerte von bis zu 23 Grad. In der Nacht kühlt es auf bis zu 9 Grad ab. Morgen scheint den ganzen Tag über die Sonne. Es wird wärmer bei Temperaturen von bis zu 27 Grad. Am Donnerstag wird es nochmal richtig sommerlich bei bis zu ganzen 33 Grad.
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1: Deutschland erlebt einen Sommer der Superlative. Neue Temperaturrekorde im Juni und Juli, extreme Niedrigwasserstände an vielen Flüssen und staubtrockene Böden. Während wir Menschen in Seen oder im heimischen Pool Abkühlung suchen, ist die Hitze für die Pflanzen in unseren Gärten und auch für Bäume besonders hart. Wie man da unterstützen kann, weiß unsere Kollegin Diana Kramer. Hallo Diana.
2: Guten Tag.
1: Diana, spontan würde man ja denken, gießen, gießen, gießen. Aber wahrscheinlich reicht das allein in so einer Hitzeperiode wie aktuell nicht aus, oder?
2: Richtig, denn gerade mit Blick auf die Bäume, und da sind ja nicht nur die Obstbäume im Garten gemeint, ist das Problem nicht nur dieser Sommer. Die Bäume in Deutschland leiden bereits seit Jahren massiv unter der Trockenheit und die Folgen sehen wir alle jeden Tag. Immer mehr Bäume sterben, sie knicken bei Sturm um wie Streichhölzer oder sind befallen durch Eichenprozessionsspinner, Borkenkäfer oder auch im heimischen Garten durch Blattläuse. Was den Wäldern hilft, ist Regen und langfristig der Umbau hin zu Mischwäldern mit mehr hitzeresistenten Laubbäumen.
1: Auch im Garten ist es ja momentan eher ein trauriger Anblick. Viele, die aus dem Urlaub kommen, stehen vor vertrockneten Rasenflächen und Apfelbäumen, die schon die Blätter abwerfen. Wie kann man denn hier noch was retten?
2: Also beim Rasen sollte man besonders trockene Stellen etwas intensiver wässern, damit das Wasser auch in tiefere Schichten sickern kann. Jetzt direkt neu zu säen, das wäre vorschnell, damit besser warten, bis die Hitzeperiode vorbei ist. Und nicht zu kurz abmähen, lieber etwas höher stehen lassen, so beschatten sich die Grashalme nämlich gegenseitig. Auch bei Bäumen im Garten hilft, wässern, am besten den Schlauch einfach mal eine halbe Stunde hinlegen. Bei Pflanzen in Kübeln auf der Terrasse ist eine Rettungsmaßnahme, sie in Wasser zu tauchen, am besten so lange, bis keine Blasen mehr aufsteigen. Dann die trockenen Blätter entfernen und mäßig weitergießen, am besten an einem halbschattigen Standort. Die meisten Pflanzen erholen sich so langsam wieder.
1: Diana mit den Infos. Vielen Dank.
2: Gerne. Macht's gut.

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2: Es kommt immer mal wieder zu Überschneidungen zwischen Bereichen, die auf den ersten Blick eigentlich gar nichts miteinander zu tun haben. Genauso ist das mit der Kriminalistik und der Archäologie. Was diese Bereiche gemeinsam haben, das erfährt ihr bei der Sonderausstellung im Emsland Archäologiemuseum. Dort erfährt ihr auch unter anderem, wie sich die Methoden der Kriminalistik von der Antike bis zur heutigen Zeit verändert haben. Und historische Kriminalgeschichten aus dem Emsland bieten spannende Einblicke in die Welt der Kriminalpolizei. Zudem könnt ihr an interaktiven Stationen selbst zum Kommissar oder Kommissarin werden. Die Ausstellung könnt ihr euch am kommenden Freitag und Samstag von 14 bis 18 Uhr ansehen.

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1: Ich bin Babit Büchner. Auf wichtigen Flüssen für Gütertransporte ist die Lage gerade sehr angespannt. Bundesverkehrsminister Steffen Bilger sieht dabei vorerst kein schnelles Ende der Niedrigwasserprobleme. Er gehe noch den ganzen August von Beeinträchtigungen aus, sagte er am Rande eines Unternehmensbesuchs. Immer mehr Bundesländer lockern unterdessen das Sonn- und Feiertagsverbot für Lkw. Der Logistikverband BGL sagt allerdings, dass seit Jahren mehr als 100.000 Fahrer in Deutschland fehlen. Nach Verzögerungen und höheren Kosten will Bahnchefin Evelyn Paller den auf rund 10 Jahre angelegten Sanierungsplan für viele Bahnstrecken anpassen. Zunächst sollen Anzahl und Umfang der Projekte überprüft und neu priorisiert werden. Es ist auch geplant, die Sanierungen zeitlich besser aufeinander abzustimmen. Außerdem soll künftig jede sanierte Strecke nicht auf einen Schlag, sondern schrittweise wieder in Betrieb genommen werden. Mitten in der Hauptreisezeit sorgt der Ätna mit seinen Ausbrüchen weiter für große Probleme. Auf Sizilien sitzen mehrere tausend Urlauber fest.
2: Inzwischen mussten mehr als 200 Flüge umgeleitet oder ganz gestrichen werden. Auch viele Deutsche sind betroffen. Damit wird vor allem die Heimreise zur Tortur. Manche Familien mussten auf dem Flughafen sogar übernachten. Zudem sind die Flüge und die Züge weg von der Insel ausgebucht. Aus einem 2,5-Stunden-Flug von Catania nach Deutschland wird so eine Reise von 2,5 Tagen. Aus Rom, Christoph Sator.
1: Und zum Sport. Die Fans hatten es sich gewünscht. Nach mehr als 25 Jahren gibt es bei Fußball-Länderspielen nun wieder Stehplätze. Das gab der DFB bekannt.
3: Der große Motivator Jürgen Klopp will wieder Euphorie entfachen bei der Mannschaft und den Fans. Da passt es gut, dass es bald auch wieder preiswerte Stehplätze geben wird. Schon bei den Klopp-Heimpremieren in rund 6 Wochen in Augsburg und München werden die Tickets angeboten für 18 Euro. Die neue Regelung gilt auch für europäische Wettbewerbe der Frauen und des U21-Nachwuchses. Thomas Bremser, Nachrichtenredaktion.
1: Für die anstehenden Nations League-Partien beginnt der öffentliche Ticketverkauf am 18. August.
4: Und jetzt das Wetter für das Emsland und die Grafschaft Bentheim.
5: Heute ist es sonnig und es bleibt trocken. Wir haben heute Tageshöchstwerte von bis zu 23 Grad. In der Nacht kühlt es auf bis zu 9 Grad ab. Morgen scheint den ganzen Tag über die Sonne. Es wird wärmer bei Temperaturen von bis zu 27 Grad. Am Donnerstag wird es nochmal richtig sommerlich bei bis zu ganzen 33 Grad.
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0: Der Baufortschritt der neuen Leitstelle Emsfechte in der Antwerpener Straße in Meppen-Fersen lässt sich sehen. Der Rohbau des ersten Obergeschosses steht schon. Derzeit wird am dritten Obergeschoss gebaut. Landrat Marc-André Burgdorf vom Landkreis Emsland, Landrat Uwe Fitzek vom Landkreis Grafschaft Bentheim und Michael Albers vom Vorstand der Leitstelle haben die Baustelle gestern besichtigt und sich ein Bild über den Fortschritt gemacht. Lucy Song war vor Ort und berichtet.
1: Wir sind super zufrieden. Wir haben ein ganz tolles Baustellenteam hier vor Ort. Wir sind hervorragend im Zeitplan. Tendenziell wird Mitte September ungefähr die letzte Decke gegossen aus dem Beton.
2: Sagt Julia Woltering, Ingenieurin für Gebäudetechnik beim ausführenden Gebüter Bauunternehmen. Sie begleitet den Bau der Leitstelle Emsfechte an der Antwerpener Straße in Meppen-Fersen. Entstehen wird dort künftig ein dreigeschossiger Neubau mit Flachdach. Baustart war März 2026. Plan ist, dass im November 2027 die neue Leitstelle fertig wird. Warum der Neubau erforderlich war, erklärt Landrat Marc-André Burgdorf.
3: Also schlicht und ergreifend, die bisherigen Räumlichkeiten in Meppen haben nicht mehr gereicht. Die Leitstellen der Grafschaft und des Emslandes sind ja sozusagen zusammengegangen in der Leitstelle Emsfechte und deswegen war Platzbedarf da. Und es gibt noch einen anderen Punkt, die Leitstelle der Zukunft. Stichwort Telenotarzt, dazu braucht man Räumlichkeiten. Man wird sozusagen versuchen, eine Gesundheitsleitstelle zu sein und da sind räumliche Anforderungen da und die können hier tatsächlich erfüllt werden.
2: Das Grundstück ist etwa 4.300 Quadratmeter groß. Herz des Gebäudes ist der Leitstellenbetriebsraum, der für die Überwachung, Steuerung und Koordination der Notfalleinsätze genutzt wird. Der Leitstellenbetriebsraum befindet sich am aktuellen Standort im Meppener Kreishaus auf einer Etage. Dazu Michael Albers, Vorstand der Leitstelle Emsfechte.
4: Da steht hier natürlich wesentlich mehr. Die ganzen Verwaltungsbüromöglichkeiten, die wir jetzt im Kreishaus auch noch vorhalten, die ziehen natürlich mit um. Hier wird aber denn alles zentral zusammengefasst. Wir haben hier 10 Arbeitsplätze. Momentan haben wir im Kreishaus 7 vollwertige Arbeitsplätze. Also werden uns auch für die Zukunft halt wappnen und dort ein paar mehr Kapazitäten vorhalten, sodass dieser Bau auch für die nächsten Jahrzehnte gerüstet ist.
2: Beim Bau handelt es sich um kritische Infrastruktur. Deshalb dürfen einige Informationen zum Bau nicht in die Öffentlichkeit dringen. Wenn planmäßig der Neubau Ende November 2027 fertig ist, dann findet zunächst ein operativer Probebetrieb statt. Wenn alles passt, wird der Umzug während laufenden Betriebes durchgeführt. Bis dahin läuft der Bau planmäßig, so Julia Woltering.
1: Wir haben aufgrund des langen Verfahrens sehr viel Planung im Voraus gemacht, bevor wir überhaupt den Zuschlag bekommen haben. Haben aber dann im Nachgang natürlich die Statik rechnen müssen für den gesamten Bauantrag. Und da kann man wirklich sagen, eine große Herausforderung. Viele unterschiedliche Materialien, viele unterschiedliche Dicken und Höhen und weiteres. Das ist wirklich für die Kollegen auf der Baustelle eine sehr, sehr große Herausforderung.
2: Die neue Leitstelle wird im Rahmen eines öffentlich-privaten Partnerschaftsinhabermodells realisiert. Insgesamt fließen 27 Millionen Euro in den Bau. Die alte Leitstelle im Meppener Kreishaus soll künftig als Backup dienen, bleibt also erhalten. Mit der neuen Leitstelle Emsfechte nimmt ein zentrales Zukunftsprojekt Gestalt an. Großzügige Infrastruktur mit modernster Technik und funktionalen Arbeitsplätzen stärken künftig nachhaltig den Bevölkerungsschutz sowie die Gefahrenabwehr.

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2: Noch eine gute Woche bis zum Mittwoch. Kommender Woche hat der Sommerleseklub der niedersächsischen Bibliotheken geöffnet, auch bekannt als Julius Club. Von den 100 Büchern, die auf der Clubliste stehen, haben wir bis heute 14 genauer vorgestellt und heute kommen die letzten beiden für dieses Jahr. Zuständig dafür ist noch einmal Amelie Büscher von der Stadtbibliothek Nordhorn. Und ich muss sagen, der Untertitel vom ersten Tipp macht mich sofort neugierig. Wie ich aus Versehen die Welt rettete. Wie bekommt man das hin, Frau Büscher?
3: In Cleo, wie ich aus Versehen die Welt rettete, geht's um Cleo. Und Cleo ist so Papas Liebling. Das ist eine sehr reiche Familie. Der Papa hat so eine ganz Hightech-Firma und die haben ganz viel Geld und sie kriegt alles, was sie will und was sie sich wünscht und macht sich auch am Anfang gar keine Gedanken darüber, was das bedeutet, wo die Sachen herkommen, was, wie auch andere Leute leben können. Sie kriegt alles, was sie will, ein neues Handy, alle Klamotten, die Ausstattung für ihr Labor, denn Cleo möchte unbedingt Kosmetik produzieren. Und ihr größtes Ziel ist es, aus bisher unentdeckten Regenwaldpflanzen die perfekte Anti-Faltencreme zu entwickeln, weil sie da auch so diesen Geschäftssinn von ihrem Vater drin sieht. Ne? Das wird sich dann gut verkaufen und ist doch erstmal egal, was das mit dem Regenwald auf sich hat.
2: Das klingt gar nicht gut und schreit ja geradezu nach einer drastischen Wendung.
3: Ja, Cleo haut zusammen mit Hugo ab und schwört erst wieder zu kommen, wenn ihr Papa das tut, was sie sagt, nämlich aufhören, den Regenwald abzuholzen. Soll er doch erstmal sehen, was ihm wichtiger ist, seine Firma und seine Tochter. Und das Ganze artet dann aus in so einer Art Survival-Abenteuer im Wald aus. Und die beiden machen tatsächlich Social Media darüber, wie sie im Wald campen, um gegen die Regenwaldabholzung zu demonstrieren und den Vater von Cleo zu erpressen. Und plötzlich stehen ganz viele Leute noch mehr hinter ihr. Und ob das vielleicht ihren Vater überzeugen kann?
2: Erpressung, das ist ja mal wirklich drastisch.
3: Ja, Cleo haut zusammen mit Hugo ab und schwört erst wieder zu kommen, wenn ihr Papa das tut, was sie sagt, nämlich aufhören, den Regenwald abzuholzen. Soll er doch erstmal sehen, was ihm wichtiger ist, seine Firma und seine Tochter. Und das Ganze artet dann aus in so einer Art Survival-Abenteuer im Wald aus. Und die beiden machen tatsächlich Social Media darüber, wie sie im Wald campen, um gegen die Regenwaldabholzung zu demonstrieren und den Vater von Cleo zu erpressen. Und plötzlich stehen ganz viele Leute noch mehr hinter ihr. Und ob das vielleicht ihren Vater überzeugen kann?
2: Das ist alles sehr zeitgemäß. Umweltverbrechen, Survival-Thriller, Social Media.
3: Auf jeden Fall finde ich auch eine da sehr wichtige Geschichte, die einem auch nochmal zeigt, dass jeder von uns die Chance hat, sich auch nochmal umzuentscheiden. Und außerdem ist diese Geschichte auch witzig. Cleo und Hugo, die Dynamik zwischen den beiden macht Spaß zu lesen, hat mir wirklich Spaß gemacht. Cleo, wie ich aus Versehen die Welt rettete, von Anne Kröger ist bei DTV erschienen und dieses Jahr im Julius Club dabei und sowohl in der Stadtbibliothek Nordhorn als auch in Lingen ausleihbar.
2: Jetzt bin ich gespannt auf Ihren letzten Tipp von der diesjährigen Julius Club Buchliste, Frau Büscher.
3: Für den letzten Buchtipp habe ich mich für den Regenzaubermarkt entschieden, weil ich finde, das ist so der perfekte Übergang in den Herbst. Und es ist ein absoluter Bestseller aus Korea. Und in dieser Feel-Good-Fantasy, würde ich das mal behaupten, geht es um einen ganz besonderen Markt. Denn jedes Jahr zur Regenzeit taucht wie aus dem Nichts der Regenzaubermarkt auf. Es ist ein magischer Ort, an dem man sein Unglück gegen ein neues Lebensglück eintauschen kann. Jetzt hat das Ganze aber einen Haken, denn man muss sich bis zum Ende der Regenzeit entscheiden. Und wer das nicht schafft, sich für sein neues Leben zu entscheiden, der muss leider für immer auf diesem Markt bleiben und ihm als Arbeitskraft zur Verfügung stellen. Und unsere

0: Club Buchtipp.
1: Bitte noch einmal den Titel, dann sind Sie bis zum Herbst von den Kinderbuchtipps auf der Emsfechtewelle erlöst, Frau Büscher.
0: Genau. Der Regenzaubermarkt von Yu Yong Guang ist auf Deutsch bei Überreuter erschienen, dieses Jahr im Judas Club dabei und sowohl in der Stadtbibliothek Nordhorn als auch in Lingen Entleiber.
1: Soweit Amelie Büscher mit den Kinderbuchtipps für diese Woche. Das Gespräch mit ihr haben wir vor der Sendung aufgezeichnet. Am kommenden Dienstag gibt es dann wieder Tipps der Stadtbibliothek Nordhorn für ein erwachsenes Publikum.

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2: Mit Lucy Sören, guten Tag. Bei einem Verkehrsunfall in Haaren sind gestern eine Person schwer verletzt und 4 Personen leicht verletzt worden. Wie die Polizei mitteilt, übersah ein 53-jähriger Autofahrer gegen 16.20 Uhr an der Einmündung A31 Anschlussstelle Haaren ein vorfahrtsberechtigtes Auto einer 60-Jährigen. Es kam zum Zusammenstoß. Beide Fahrer zogen sich leichte Verletzungen zu. Eine 77-jährige und 17-jährige Mitfahrerin des Unfallverursachers wurden leicht verletzt. Eine 53-jährige Mitfahrerin musste in ein Krankenhaus gebracht werden. An beiden Autos entstand ein Totalschaden. Der Hausärztemangel gefährdet nach Auffassung der Industrie- und Handelskammer, kurz IHK Osnabrück, Emsland, Grafschaft Bentheim, die Standortqualität in der Region. Bereits heute seien in Teilen der Region mehr als 40% der Hausärzte über 60 Jahre alt, so die IHK in einer Mitteilung. Während zahlreiche Hausärzte absehbar in den Ruhestand gehen, steige mit der alternden Bevölkerung aber auch der Bedarf an ärztlicher Versorgung. In der jüngsten IHK-Standortumfrage bewerteten 96% der regionalen Unternehmen die Gesundheitsversorgung als wichtigen Standortfaktor. Nur 56% der Unternehmen zeigten sich mit der aktuellen Versorgung zufrieden. Die Regionen müssen in die Gesundheitsversorgung

0: Versorgung investieren, konkret in die Präsenz von Ärzten und in innovative Versorgung von Patienten mit medizinischem Rat und ärztlicher Behandlung, fordert IHK-Präsident Uwe Göbel. In Rasdorf ist es gestern Mittag zu einem Gebäudebrand an der Straße am Sportplatz gekommen. Wie die Polizei mitteilt, fingen zunächst zwei Mülltonnen, die direkt an der Hausfassade standen, Feuer. Das Feuer breitete sich dann auf das Dach aus. Der Dachstuhl wurde beschädigt. Die Feuerwehr war mit 40 Einsatzkräften vor Ort und löschte den Brand. Der Schaden beläuft sich auf etwa 50.000 Euro. Die Bernd-Rosemeyer-Straße in Lingen wird ab Donnerstag wieder für den Verkehr freigegeben. Darauf weist die Stadt Lingen hin. Aufgrund der restlichen Arbeiten am Bahnhofsvorplatz könne es aber vereinzelt noch zu Einschränkungen kommen. Es gelten zudem wieder die regulären Fahrpläne für die Lili-Busse.
1: Und jetzt das Wetter für das Emsland und die Grafschaft Bentheim.
0: Heute ist es sonnig und es bleibt trocken. Wir haben heute Tageshöchstwerte von bis zu 23 Grad. In der Nacht kühlt es auf bis zu 9 Grad ab. Morgen scheint den ganzen Tag über die Sonne. Es wird wärmer bei Temperaturen von bis zu 27 Grad. Am Donnerstag wird es nochmal richtig sommerlich bei bis zu ganzen 33 Grad.
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0: Heute Abend gibt es ein seltenes Naturphänomen, eine totale Sonnenfinsternis. Der Mond schiebt sich dann vor die Sonne und wirft einen Schatten auf die Erde. Und diesmal wird's richtig spektakulär. Bis zu 90% der Sonne verschwindet hinter dem Mond, so stark wie zuletzt 1999. Eine ähnlich starke Sonnenfinsternis gibt's bei uns erst 2075 wieder. Das Spektakel wird besonders in Spanien gut zu sehen sein. Julia Macher berichtet aus Spanien. Hallo Julia.
1: Hola aus Spanien.
0: Julia, wie ist denn die Stimmung in Spanien?
1: Ja, voller Vorfreude natürlich. Es gibt neben der Hitze kaum ein anderes Gesprächsthema an den Tresen der Bars. Und es ist ja auch kein Wunder, seit mehr als 100 Jahren hat Spanien keine totale Sonnenfinsternis mehr erlebt. Hotels und Ferienhäuser in dem Streifen, durch den der Kernschatten verläuft, sind komplett ausgebucht. Und das ist Ereignis mit dem Sternschnuppenregen der Perseiden, den sogenannten Tränen des heiligen Laurentius zusammenfällt, das macht es nochmal spektakulärer. Es gibt also ein Tages- und ein Nachtprogramm für Himmelsgucker und die Medien sprechen schon von dem Jahrhundertereignis.
0: Wie macht sich die kommende Sonnenfinsternis im Alltag bemerkbar?
1: In vielen Städten gibt's lange Schlangen, um eine der Schutzbrillen zu ergattern, die manche Rathäuser gratis oder gegen einen geringen Betrag verkaufen. Und auch die Tankstellen rechnen mit Besucherandrang, denn die besten Spots zur Beobachtung der Sonnenfinsternis, die liegen ab vom Schuss im verlassenen Hinterland. Dahin wollen viele schon am frühen Morgen aufbrechen, denn wenn die eigens ausgewiesenen Beobachtungspunkte erstmal voll sind, dann wird abgesperrt und laut Behörden werden bis zu 10 Millionen Menschen unterwegs sein.
0: Was gibt's an Kuriositäten?
1: Eine totale Sonnenfinsternis lockt natürlich immer auch Geschäftemacher. Hotels und Pensionen haben ihre Preise zum Teil verachtfacht und auch Privatiers schlagen ordentlich zu. Ich habe Anzeigen von Leuten gesehen, die vermieten ihre Dachterrasse für 2 Stunden für 800 Euro inklusive Flasche Sekt. Es gibt aber auch ganz rührende Geschichten. Ein Hobbyastronom aus Asturien hat zum Beispiel den Hühnerstall seines Großvaters in den letzten Jahren zu einer Mini-Sternwarte ausgebaut inklusive Teleskop. In der empfängt er jetzt zur Sonnenfinsternis Gäste aus den USA, Belgien und Deutschland.
0: Neben der Vorfreude auf das Naturspektakel gibt es ja dann immer noch die Waldbrände. Wie läuft es da?
1: Man hat vor allem Polizei und Feuerwehr massiv aufgestockt und in vielen Naturparks Kontrollen errichtet, denn der Kernschatten verläuft mitten durch das sogenannte leere Spanien, das kaum besiedelte und teils sehr waldige Hinterland. Dort herrscht wegen der hohen Temperaturen und der Trockenheit akute Waldbrandgefahr. Und eine Feuerkatastrophe wegen unbedachter Wildcamper auf Fotojagd, das wollen die Behörden unbedingt vermeiden. Dazu haben sie eine zentrale Kommandostelle eingerichtet, die das gesamte Gebiet überwacht.
0: Julia Macher aus Spanien mit den Infos. Vielen Dank.
1: Bitte.
2: 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Es ist 17 Uhr und 41 Minuten.

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2: Freiheit. Das ist das, wonach sich Menschen auf der ganzen Welt sehen. Und wenn wir an Freiheit denken, denken wir ganz oft an frei fliegende Vögel. Frei sein wie ein Vogel. Der iranstämmige Künstler Mohammed Ayalujan stellt genau das in seinen Werken dar. Den Wunsch nach Freiheit. Und diese Freiheit besitzt für ihn auch eine politische Dimension. Denn in seinem Heimatland, dem Iran, erleben Menschen alles andere als Freiheit. Und der Wunsch danach ist größer denn je. Seine aktuelle Werkreihe Simorgh, Konferenz der Vögel, ist inspiriert von der persischen Poesie, in welcher sich viele Vögel auf eine lange Reise begeben, um den mythischen Vogel Simorgh zu finden. Simorgh ist dabei ein Symbol für die Suche nach der eigenen Identität und Möglichkeit, die Welt zu entdecken. Also frei zu sein. Falls ihr Interesse bekommen habt, die Ausstellung könnt ihr euch zu den Öffnungszeiten des Altstadtmuseums in Meppen ansehen. Der Eintritt ist zudem frei.

0: kurz vor 18 Uhr und wir verabschieden uns in wenigen Minuten in unserer Sendung durch den Tag hier auf der Ems-Fechtewelle. Weiter geht's natürlich trotzdem ganz locker und entspannt mit unserem Bürgerfunk. Gleich nach den internationalen Nachrichten. Ja, morgen früh sind wir dann wieder für euch da. Frisch vorbereitet und gut gelaunt startet meine Kollegin Wiebke Pollmann mit euch wieder in den Tag. Los geht's da um 7 Uhr. Und ab 10 Uhr ist Heiko Alfers wieder für euch am Mikro in Durch den Tag. Wir hören uns frisch und fröhlich wieder am Mittwoch. Habt noch einen schönen Abend und bis bald.
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1: Ich bin Babit Büchner. Auf wichtigen Flüssen für Gütertransporte ist die Lage gerade sehr angespannt. Bundesverkehrsminister Steffen Bilger sieht dabei vorerst kein schnelles Ende der Niedrigwasserprobleme. Er geht noch den ganzen August von Beeinträchtigungen aus.
2: Es hat zwar immer mal wieder geregnet, aber es reicht bei weitem nicht aus, um die Flüsse annähernd zu füllen. Das stellt auch Verkehrsminister Bilger fest. Er will sich an diesem Mittwoch wieder mit seinen Kollegen aus den Ländern über die Lage und weitere, auch kurzfristige Maßnahmen austauschen. Mehrere Bundesländer haben schon das Sonntagsfahrverbot für Lastwagen vorübergehend ausgesetzt. Um Logistikketten aufrechtzuerhalten, sollen Transporte so zumindest teilweise auf die Straße verlagert werden. Niedrige Wasserstände gibt es etwa in den Flüssen wie Rhein, Elbe und Donau. Tine Klimach, Nachrichtenredaktion.
1: In den Trümmern wird weiter nach Überlebenden gesucht. Erst langsam zeigt sich das ganze Ausmaß der Erdbebenkatastrophe in Kolumbien. Nach einer vorläufigen Bilanz kamen mindestens 169 Menschen ums Leben.
3: Besonders schwer getroffen ist Cali, die drittgrößte Stadt Kolumbiens und bekannt als Hauptstadt der Salsa. Anwohner suchen gemeinsam mit Rettungskräften weiter in den Trümmern eingestürzter Gebäude nach Überlebenden. Und auch in anderen betroffenen Regionen werden noch Verschüttete vermutet. Unterstützung kommt derweil auch aus dem Ausland. Deutschland und die EU haben Hilfe zugesichert. Der europäische Erdbeobachtungsdienst Copernicus soll dabei helfen, das Ausmaß der Schäden zu erfassen. Aus Rio de Janeiro, Philipp Znieder.
1: Der Ätna-Ausbruch auf Sizilien legt den Flughafen Catania lahm. Um 11 Uhr heute wurde der Flugbetrieb komplett eingestellt. Tausende Touristen sitzen fest, darunter auch viele Deutsche. Für Catania gilt aktuell die höchste Warnstufe Rot. Schon den fünften Tag in Folge stößt der Ätna große Mengen Asche und glühende Gesteinsbrocken aus. Und zum Sport. Die Fans hatten es sich gewünscht. Nach mehr als 25 Jahren gibt es bei Fußball-Länderspielen wieder Stehplätze. Das gab der DFB bekannt. Schon bei der Heimpremiere von Jürgen Klopp gegen Griechenland am 27. September in Augsburg sollen die Tickets für 18 Euro angeboten werden. Für die anstehenden Nations League-Partien beginnt der öffentliche Ticketverkauf am 18. August.
4: Und jetzt das Wetter für das Emsland und die Grafschaft Bentheim.
5: Bei um die 10 Grad ist es in der Nacht meist sternenklar. Der Mittwoch wieder deutlich sonniger. Weniger Wolken und die Temperaturen steigen auch wieder an auf bis zu 28 Grad. Am Donnerstag und Freitag weiterhin sehr viel Sonne mit dabei. Fast keine Wolken und es wird wieder heiß mit bis zu 33 Grad am Donnerstag und mit bis zu 35 Grad am Freitag.
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2: 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Es ist 18 Uhr und 53 Minuten.

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1: Ich bin Babette Büchner. Der bereits extrem niedrige Wasserstand des Rheins ist in Nordrhein-Westfalen noch weiter zurückgegangen. Bundesverkehrsminister Steffen Bilger rechnet damit, dass das Niedrigwasser noch den ganzen August über die Binnenschifffahrt beeinträchtigen wird. Immer mehr Bundesländer lockern deshalb das Sonn- und Feiertagsverbot für Lkw. Ob das wirklich hilft, ist allerdings unklar. Der Logistikverband BGL sagt, dass seit Jahren mehr als 100.000 Lkw-Fahrer in Deutschland fehlen. Das ungarische Parlament hat den ehemaligen Präsidenten des Obersten Gerichtshofs András Boka zum neuen Staatspräsidenten gewählt. Er gilt als Kritiker des ehemaligen Ministerpräsidenten Viktor Orbán. Der bisherige Staatspräsident Tamás Szolyok musste nach dem Inkrafttreten einer Verfassungsänderung den Posten räumen. Orbáns Fidesz-Partei nahm an der Wahl aus Protest gegen die Absetzung nicht teil. Die Tourismusbranche muss im Sommer einen Dämpfer einstecken. Hotels und andere Unterkünfte haben im Juni knapp 49 Millionen Übernachtungen gemeldet. Das ist ein Minus von knapp 3%, so das Statistische Bundesamt.
2: Wir waren seltener unterwegs im Juni oder besser gesagt, die Deutschen haben seltener in Hotels und Pensionen eingecheckt. Campingplätze sind in der Statistik nicht berücksichtigt. Aber immerhin, es kamen mehr Gäste aus dem Ausland, die haben den Dämpfer abgemildert. Und unterm Strich lief das gesamte erste Halbjahr mit mehr als 200 Millionen Übernachtungen ziemlich gut für die Branche. Claudia Wächter, Nachrichtenredaktion.
1: Und zum Sport. Nach mehr als 25 Jahren können Fans bei Fußball-Länderspielen jetzt wieder Stehplatztickets für Heimspiele kaufen. Das teilte der Deutsche Fußballbund mit.
3: Der große Motivator Jürgen Klopp will wieder Euphorie entfachen bei der Mannschaft und den Fans. Da passt es gut, dass es bald auch wieder preiswerte Stehplätze geben wird. Schon bei den Klopp-Heimpremieren in rund 6 Wochen in Augsburg und München werden die Tickets angeboten für 18 Euro. Stehplätze seien ein wichtiger Bestandteil der Fankultur und des Stadionerlebnisses, sagt DFB-Präsident Neuendorf. Die neue Regelung gilt auch für europäische Wettbewerbe der Frauen und des U21-Nachwuchses. Thomas Bremser, Nachrichtenredaktion.
1: Für die anstehenden Nations League-Partien beginnt der öffentliche Ticketverkauf am 18. August.
4: Und jetzt das Wetter für das Emsland und die Grafschaft Bentheim.
5: Bei um die 10 Grad ist es in der Nacht meist sternenklar. Der Mittwoch wieder deutlich sonniger. Weniger Wolken und die Temperaturen steigen auch wieder an auf bis zu 28 Grad. Am Donnerstag und Freitag weiterhin sehr viel Sonne mit dabei. Fast keine Wolken und es wird wieder heiß mit bis zu 33 Grad am Donnerstag und mit bis zu 35 Grad am Freitag.
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Mein Name ist Hans-Jürgen Machhandel und begrüße mal wieder alle Hörer zu einer neuen Ausgabe von On The Road Again mit den üblichen Konzerttipps für die nächsten 4 Wochen. Ja, los geht's heute mit Black Label Society.

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1: Ja, good night, soweit sind wir noch nicht. Black Label Society bzw. Zakk Wylde mit seiner Band Black Label Society. Stillborn, der Song in der Live-Version von dem Album 2013, das ist rausgekommen, Unblackened, Live-Doppelalbum. Black Label Society und Zakk Wylde sind noch zu sehen heute Abend, wer sich beeilt, in Oberhausen in der Turbinenhalle, also 11. August. Wer es eilig hat oder wer runter will, ja, muss sich beeilen, sagen wir so. Morgen dann Midnight und Spectral Wound. Das Ganze im Rosendorf. Ach, im Rosendorf, in Osnabrück. Aber nicht im Rosendorf, sondern im Bastard Club. Um Midnight, Expect Total Hell.

Jo, die Blende. High on Fire, Burning Down, der Song Cometh the Storm aus 2019. Nee, da steht was Falsches. Das Album müsste jünger sein. Aber egal, High on Fire, Donnerstag, also übermorgen, den 13. August, zusammen mit Covenant in Bremen im Kulturzentrum Lagerhaus. Freitag, den 14. Mortal Sind, Hidden Intent, Velosa und Blood Atonement. Das Ganze in Oberhausen im Kulttempel. Samstag 15. Drive-In Blues, ein kleines Festival mit Julian Sass, Kai Strauss auf einer Schwimmbühne bei Gitorn und The Hoochies und noch eine andere Band, die spielen an Land in Smiths Pavillon. Sonntag den 16. haben wir dann Amy McDonald in Lingen in der Emsland Arena. Dienstag den 18. Sacred Reich in Dortmund im Junkyard, Mittwoch den 19. The Casualties in Vechta im Golfhaus oder The Real McKinsey's in Osnabrück im Bastard Club. Donnerstag den 20. August dann Wolfmother, aber ich meine, das Ganze ist schon ausverkauft, neben den Festival-Gigs auch mal eine Clubshow und zwar in Zwolle im Hedorn. Da müsst ihr auf alle Fälle euch um Karten vorkümmern, falls es noch welche geben sollte. Trotzdem spielen wir was von Wolfmother. Und zwar den Song, jetzt muss man eben gucken, Dimension in der Live-Version von der 10. oder 10-jährigen Anniversary-Album Wolfmother.

so locker flockig. Sommersound, Bluch, Grenfeld und Engelin. Thomas Bluch an der Klampfe, Ben Grenfeld, Gesang und Gitarre, Martin Engelin, Bass und am Schlagzeug Tommy Fischer. Ich glaube, die machen gerade oder sind dabei, ein neues Album aufzunehmen, weil sie auch, dieser Album, Ride Out the Storm, kam, glaube ich, aus dem Debütalbum Stratosphere aus 2024. Und ich meine, die nehmen gerade ein neues Album auf und sind dann auch für ein paar Dates unterwegs. Und zwar unter anderem Sonntag, den 23. in Dorsten im Vinylcafé Schwarzes Gold. Und am Montag, den 24. in Gütersloh am Dreiecksplatz. Da gibt es wohl so eine Kulturwoche. Und da spielen die um 19:30 Uhr. Freitag, den 21. davor haben wir noch das Kleinstadtfest in Meppen. Unter anderem am Freitag mit Gen C Pornic Casino und am Samstag The Subways. Samstag außerdem, Samstag, den 22. in Osnabrück im Bastardclub The Troops of Doom und Temple of Dread. Oder in Drachten im Iduna Kryptosis mit Death Mirth im Vorprogramm. Sonntag, den 23. dann wieder Ignite und Ash Return und ab 17 Uhr in Osnabrück im Bastard Club. Und dann springen wir schon zum Donnerstag, den 27. die Sean Webster Band in Hengelo im Café der Kaktus. Und Sean Webster wollte ich schon lange noch aus Rom zu spielen. Von dem Album Leave Your Heart at the Door aus 2017. Ja, den letzten Song, Till Summer Comes Around.

Das war Hör. Ich weiß nicht, ob es der Bandname ist, ob es das Pseudonym für die Sängerin ist. You Don't Want Me Anymore ist der Song Parallel Universe aus 2022, das Album. Ja, mittlerweile heißt das Ganze The Infamous Her. Und zwar das Her dann groß geschrieben. Und sie oder die Band tritt auf am Freitag, den 28. August in Enschede im Café Rox. Und wer das Café Rox kennt, weiß, die Gigs fangen meist erst so gegen 23 Uhr an und es wird dann meist ein bisschen später. Samstag, den 29. und Sonntag, den 30. Das sogenannte IQ-Weekend in Oberhausen im Zentrum Altenberg. Also für unsere Parkfreunde nach dem Meridian-Vorbild, die komplette Wochenenden in irgendwelchen Holiday-Urlaubsparks organisiert haben. Jetzt IQ, ein Weekend in Oberhausen im Zentrum Altenberg. Donnerstag, den 3. September dann Antimatter und Sleeping Pulse in Hengelohe Metropol. Und Freitag, den 4. September dann das Arnheim Punkfest oder Festival mit unter anderem GBH und UK Subs. Das Ganze im Arnheim, ich glaube im Willem Ehen war es. Ich habe es hier leider nicht genau stehen. Ja, in UK Subs spielen wir natürlich was. Warhead in der 2008er Version.

So, im Hintergrund geht es schon ein bisschen weiter. Und zwar, ja, nach den UK Subs, dem Punkfest, haben wir am Freitag, den 4.9. das Broilers Open Air auch in Münster, in der Halle, Halle Münsterland, an dem Open Air Gelände. Außerdem Samael und Drovic in Drachten im Medina. Samstag, den 5. September, das Metal Yard Festival mit Nefarious, James Rivera's, Sabbath, Judas Sabbath, Against Evil aus Indien, Wounded, Mandator, Massive Assault, etc., etc. Das Ganze in Emma Compasco in den Niederlanden, gleich hinter der Grenze. In De Dele heißt das Ganze. Außerdem dann noch samstags, den 5.9. Mad Max. Ich meine, neues Album wird dort präsentiert, und zwar im Ortsteil Kloster Ösele von Georgs Marienhütte in der Klosterschenke. Schöne Grüße dorthin. Samstag, 5. Außerdem The Russians, der niederländische Rush-Tribute in Hengelo im Metropol. Sonntag, den 6. September dann. Hellstar, Martyr, Wicked Angel, das Ganze in Dorsten im Vinylcafé Schwarzes Gold. Sonntag außerdem, dem 6.9. Jazz Sabbath in Groningen im Osterport. Mein Name ist Hans-Jürgen Machrein. In die nächste Ausgabe von On the Road Again gibt es dann am Dienstag, den 8. September ab 19.03 Uhr. Anfragen etc. alles an hjmachrein@gmx.de. Ja, der letzte Tipp ist dann, und das läuft schon im Hintergrund, Samstag, 5.9. Atlantian Codex. Die hört ihr nicht, sondern ihr hört gerade Ferdinand schon mal aus den USA. Und außerdem dabei die deutsch-schottische Band Midnight Force. Das Ganze in Oberhausen, im Helvete-Pub. Ja, und Ferdinand, damit verabschiede ich mich. Der Titelsong von dem 2021er Album The Hyborian. Damit noch einen schönen Abend. Tschüss.

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1: Ich bin David Büchner. Der schon extrem niedrige Wasserstand des Rheins ist in Nordrhein-Westfalen noch weiter zurückgegangen. Bundesverkehrsminister Steffen Bilger sieht vorerst kein schnelles Ende der Beeinträchtigungen für die Binnenschifffahrt.
2: Die Lage ist wirklich weiterhin sehr angespannt. Es gab jetzt ein paar Niederschläge, aber bei weitem nicht ausreichend. Also wir müssen davon ausgehen, dass die Niedrigwasserproblematik im gesamten August uns noch erhalten bleibt.
1: Um Transporte vom Wasser auf die Straße zu bringen, lockern unterdessen immer mehr Bundesländer das Sonnen- und Feiertagsverbot für Lkw. In den Trümmern werden weiter nach Überlebenden gesucht. Erst langsam zeigt sich das ganze Ausmaß der Erdbebenkatastrophe in Kolumbien. Die Zahl der Toten ist inzwischen auf mindestens 181 gestiegen. Einer inoffiziellen Plattform zufolge gelten außerdem knapp 3.800 Menschen noch als vermisst.
3: Besonders schwer getroffen ist Cali, die drittgrößte Stadt Kolumbiens und bekannt als Hauptstadt der Salsa. Dort wurden bislang die meisten Todesopfer gemeldet. Anwohner suchen gemeinsam mit Rettungskräften weiter in den Trümmern eingestürzter Gebäude nach Überlebenden. Und auch in anderen betroffenen Regionen werden noch Verschüttete vermutet. Unterstützung kommt derweil auch aus dem Ausland. Deutschland und die EU haben Hilfe zugesichert. Der europäische Erdbeobachtungsdienst Copernicus soll dabei helfen, das Ausmaß der Schäden zu erfassen. Aus Rio de Janeiro, Philipp Znieder.
1: In Belarus rein, in der EU raus. Migranten sind durch einen unterirdischen Tunnel illegal nach Lettland gekommen. Grenzschützer haben den geheimen Gang nahe einem geschlossenen Übergang entdeckt. Mit elektronischen Geräten soll jetzt nach weiteren Tunneln gesucht werden. In den vergangenen Wochen waren auch schon geheime Unterführungen unter der Grenze zwischen Belarus und Litauen gefunden worden. Neue Hoffnungen auf eine Lösung im Iran-Krieg haben dem DAX ein Rekordhoch beschert. Erstmals in seiner Geschichte kletterte der deutsche Leitindex über die Marke von 26.500 Punkten, nachdem er erst in der vergangenen Woche die Marke von 26.000 Zählern übersprungen hatte. Pakistans Verteidigungsminister hatte gesagt, dass die Signale der vergangenen Tage darauf hindeuteten, dass die USA und der Iran kurz vor einer Art Einigung stehen.
4: Und jetzt das Wetter für das Emsland und die Grafschaft Bentheim.
5: Bei um die 10 Grad ist es in der Nacht meist sternenklar. Der Mittwoch wieder deutlich sonniger. Wenige Wolken und die Temperaturen steigen auch wieder an auf bis zu 28 Grad. Am Donnerstag und Freitag weiterhin sehr viel Sonne mit dabei. Fast keine Wolken und es wird wieder heiß mit bis zu 33 Grad am Donnerstag und mit bis zu 35 Grad am Freitag.
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Ja, moin, mit einer klitzekleinen Verzögerung gerade hier. Hört ihr mich wieder? Hier ist Martin Feiling. Ihr habt die Ems Fechtewelle eingeschaltet. Und ihr hört mich mit meiner Sendung Vinyl Only. Heute ist Dienstag, der 11.08.2026. Es ist kurz nach 8 Uhr und ihr seid bei der 314. Ausgabe in der ersten Stunde meiner Sendung mit dabei. Platten habe ich wieder wie immer mitgebracht und freue mich, dass ich euch hier heute ein paar wieder senden kann. Früher habe ich öfter mal zu Gehör bringen, jedoch ich will nicht viel lang rumschnacken, freue mich darauf, dass ihr wieder zuhört, und starten möchte ich mit den Dire Straits, Romeo und Julia, Romeo und Juliette.

Ja, da muss man nicht viel zu erklären. Das hört man einfach raus. Aus dem Jahre 1980 waren das die Dire Straits mit Romeo und Juliet. Ja, ihr Lieben, ein paar Platten habe ich heute wieder mit dabei gebracht. Auch ein paar besondere Exemplare. Das nächste liegt jetzt hier gleich auf. Nicht ohne euch natürlich mitzuteilen. Im Hintergrund, wie immer, Carlos Santana für meine liebe Dorothee mit I love you much too much. Und natürlich gehen ganz viele Grüße raus. Heute mal wieder nach Oldenburg und Zetel sowie nach Sittensen, Hamburg, Dörpen, Berlin. Und wer hat mir noch eine E-Mail geschrieben? Ja, natürlich aus der Heimatstadt Hobson. Ihr seid natürlich auch alle ganz herzlich gegrüßt, die Menschen, die mir heute zuhören. Einige darf ich namentlich erwähnen, andere möchten das nicht so gerne. Darum lasse ich das heute einfach mal komplett weg. Westerstede darf ich nicht vergessen. So, jetzt habe ich sie alle. Und wer noch nicht mit einverstanden ist, der weiß Bescheid. Der Mensch schickt mir einfach eine E-Mail, vinyl.only@web.de. So, ich bin im Jahr 2015 angekommen. Das Stück heißt im Englischen The Grand Experiment. Entschuldigung. Das große Experiment. Und es ist von der Nemours Band. So, bevor ich mich jetzt hier festlache. So, viel Spaß beim großen Experiment.

So, ihr Lieben, da habe ich mich ja gerade wohl voll verkichert. Macht aber nichts. Ich habe unseren baldigen Urlaub gedacht und war dann im Französisch-Modus. Juchheiße und Juhu. Das war The Great Experiment mit der Neil Morse Band. Nicht zu verwechseln mit Steve Morse, der hat ja unter anderem bei Deep Purple auch an der Gitarre gezupft. Die beiden sind nicht miteinander verwandt, jedoch gut bekannt. Klatsch. Ja, hier in Lingen klappt die Erdanziehung noch. Es war glücklicherweise keine Schallplatte, die hier gerade runtergefallen ist. Es wird besser. So, ihr Lieben. Sinnig und sachte. Jetzt habe ich aus dem Jahre 86 aufliegen The Cure. Boys Don't Cry.

Ja, so wurde zumindest 1986 erklärt, Jungs, weinen nicht, Boys, don't cry. The Cure waren das hier mit dem Clubmix, die etwas längere Version. Ich drücke jetzt auch bewusst auf die 33, damit es gleich bei der nächsten Platte hier keinen Stress gibt. Ja, Jungs, weinen nicht. Aber wenn die süße Caroline vorbeikommt, dann auf jeden Fall. Zumindest hat das Neil Diamond 1972 behauptet. Live, Sweet Caroline.

Ja, ja, ach, was schön. Und damit das schön bleibt, singt jetzt hier Dusty Springfield. Drei Jahre vorher, nämlich 1969, von dem Sohn des Predigers, Son of a Preacher Man.

Ja, das ist die Springfield hier aus dem Jahre 1969. Ein kleiner Hüpfer nach vorne, der neuen The Teens, Gimme Gimme Your Love.

Ja, knister, knackt und rauscht ganz fürchterlich. Ja, eine alte Scheibe. Ich weiß gerade nicht, wie die dazwischen gerutscht ist. Einen Sampler. Also ich habe tatsächlich von The Teens, einer ehemaligen Schülerband aus West-Berlin, keine Platte vorliegen. Und ich habe gedacht, ach, das wäre doch mal witzig. Und habe mir die gerade angeguckt. Hier, da sind noch andere lustige Sachen drauf. Mal gucken, was denn da vielleicht irgendwann mal noch von geht. So, das eine oder andere habe ich tatsächlich auf Platte, nicht alles. So, weiter geht's ja mit dem lieben Rod Stewart und Every Beat of My Heart aus dem gleichnamigen Album aus dem Jahre 86.

Ja, die alten Platten, die rauschen und das macht Spaß. Ja, ihr seid dabei, Vinyl Only, hier wieder bei der Ems Fechtewelle. Heute die 314. Ausgabe meiner Sendung Vinyl Only, Dienstag, der 11.08.26. Das war Rod Stewart aus dem Jahr 1986 mit Every Beat of My Heart. Ein paar Jahre später, nämlich 2018, hat Doro Pesch ihr Album Forever United rausgebracht und ihr hört jetzt It Cuts So Deep.

Ja, wie immer, sehr kraftvoll in ihrer Stimme und auch die Kollegen der Band machen ja entsprechend ordentlich mit. Und jetzt besingen die Doors aus ihrem Album Alive She Cries, also Live-Album nehme ich an, besingen sie den kleinen roten Hahn, Little Red Rooster.

Ja, einfach genial. Und genial geht's hier gleich weiter. Ein paar Jahre früher. Ich springe gerade hier hin und her in den Jahrzehnten. Und zwar hörte ich jetzt die liebe Janis Joplin mit der Full-Tiled Boogie Band und dem Cosmic Blues. Das Ganze wurde am 28.06.1970 in Toronto aufgenommen. So, ich guck mal eben auf die Uhr. 6 Minuten sind das noch. Dann lasse ich das Intro von hier weg. Wir hören uns in der zweiten Stunde nach den Nachrichten. Bis gleich, euer Martin Freilenk.

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2: Ich bin Babette Büchner. Die Verkehrsminister von Bund und Ländern beraten morgen über die schwierige Lage der Binnenschifffahrt. Bei der Schaltkonferenz ist auch ein Austausch über mögliche weitere Maßnahmen vorgesehen, sagte Bundesminister Steffen Bilger. Er bezeichnete die Lage als weiterhin sehr angespannt. Man müsse davon ausgehen, dass Probleme mit Niedrigwasser noch im ganzen August bestehen bleiben. Die Rettungs- und Bergungsarbeiten laufen. Nach dem schweren Erdbeben in Kolumbien ist das Ausmaß der Katastrophe noch unklar. Unter den Trümmern vieler Gebäude werden noch Menschen vermutet. Die Zahl der Toten wurde zuletzt mit mindestens 181 angegeben, dürfte aber noch steigen.
3: Besonders schwierig ist die Suche nach Vermissten. In den betroffenen Regionen arbeiten Rettungskräfte mit Baggern und Kränen. Teilweise müssen sie sich aber auch von Hand durch die Trümmer vorarbeiten. Gleichzeitig erschweren beschädigte Straßen und unterbrochene Versorgungs- und Kommunikationsverbindungen den Einsatz. Auch nach dem Hauptbeben erschüttern weitere Nachbeben die Region. Die Katastrophe stellt Kolumbiens neuen Präsidenten Abelardo de la Esprilia vor seine erste große Bewährungsprobe. Er hat die staatliche Reaktion zur Chefsache erklärt und will die Rettungsarbeiten persönlich koordinieren. Aus Rio de Janeiro, Philipp Znieder.
2: Auch wenn die Sonnenfinsternis morgen in Deutschland nur teilweise zu sehen sein wird und auch nicht so spektakulär wie in Spanien, auch hierzulande wollen sich viele das Naturschauspiel nicht entgehen lassen. Für den Blick Richtung Himmel braucht man dabei aber unbedingt den richtigen Augenschutz.
4: Optiker, Planetarien und auch Elektromärkte, sogenannte Sophie-Brillen, sind gerade der absolute Verkaufsschlager und oft schon ausverkauft. Der Verband der Augenärzte warnt heute nochmal eindringlich davor, das Naturschauspiel ungeschützt zu betrachten oder mit ungeeigneten Hilfsmitteln wie normalen Sonnenbrillen. Denn das Sonnenlicht ist trotz der Verdunklung noch stark genug, die Netzhaut dauerhaft zu schädigen. Thomas Bremser, Nachrichtenredaktion.
2: Und zum Sport. Freistilschwimmerin Isabel Gose hat EM-Silber über 800 Meter gewonnen. Die 24-Jährige musste sich nur Dauerrivalin Simona Quadarella aus Italien geschlagen geben. Bronze sicherte sich die zweite deutsche Finalteilnehmerin Maja Werner.
5: Und jetzt das Wetter für das Emsland und die Grafschaft Bentheim.
6: Bei um die 10 Grad ist es in der Nacht meist sternenklar. Der Mittwoch wieder deutlich sonniger, weniger Wolken und die Temperaturen steigen auch wieder an auf bis zu 28 Grad. Am Donnerstag und Freitag weiterhin sehr viel Sonne mit dabei, fast keine Wolken und es wird wieder heiß mit bis zu 33 Grad am Donnerstag und mit bis zu 35 Grad am Freitag.
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7: Ja, ihr Lieben, jetzt sind wir in der zweiten Stunde angekommen. Windel Only heißt meine Sendung und ich habe wie immer ein paar Schallplatten mitgebracht. In der ersten Stunde ging es querbeet. In der zweiten Stunde mache ich das nicht anders. Heute ist Dienstag, der 11.08.26 und ihr seid bei der zweiten Stunde meiner 314. Vinyl-Only-Ausgabe mit dabei. Weitermachen möchte ich mit einer Platte von Adele. 30 hat sie die genannt und ihr hört jetzt gleich das Stück. Was habe ich rausgesucht? Cry Your Heart Out. Viel Spaß beim Hören.

Ja, das war soweit hier Adele mit Cry Your Heart Out. Ja, für alle Hörerinnen und Hörer der Ems Fechtewelle, hier kommt jetzt gleich ein ganz besonderes Lied, das ist gewünscht worden für unsere Tochter Jette, die aktuell noch auf der Insel Langeoog weilt und aktuell mit den Mitarbeiterinnen, bei denen sie in der letzten Zeit hier mitgeholfen hat, beim Tonpeerstall, jetzt ihr letztes Feierabendbier sozusagen trinkt. Morgen geht's auf die Rückreise und wir freuen uns natürlich darüber, dass Jette wieder nach Hause kommt. Juhu! Jedoch glaube ich, dass sie unfassbar viel Spaß und Freude auch dort vor Ort gehabt hat. Denn ja, so ist das. Und ja, ich sende euch jetzt als schönen Song für diese Truppe, die da jetzt gerade zusammensitzt, den Song von The Avenor Fade Out Lines. Viel Spaß euch beim Hören und los geht's hier für euch auf der Insel.

Fade Out Lines aus dem Film Ostwind. Mit ganz, ganz herzlichen Grüßen an alle Mitarbeiterinnen und Mitarbeiter des Ton Perstall und vielen Dank, dass ihr euch so toll um unsere Tochter Jette gekümmert habt. Noch einen schönen Abend. Bis dahin. Wir sehen uns. Auf bald. Tschüss. Und jetzt muss ich hier eben ein kleines bisschen umschwenken und lasse euch noch ein bisschen den lieben Carlos Santana mit I love you much too much love.

So, kleine Pause. Stronger Than Me, Amy Winehouse. So, jetzt macht der Plattenspieler auch wieder mit. Viel Spaß beim Hören.

ja, da hat er wieder, naja, ich will nicht sagen, gepennt, aber ging in die Richtung. Ja, ich habe den Übergang tatsächlich, war ich abgelenkt, neue Platte auflegen. Und dann habe ich gedacht, dann lasse ich doch Amy aus dem Album Frank einfach weiterlaufen. Und so hört ihr zwei Songs, nämlich einmal Stronger Than Me und You Sent Me Flying. Du hast mich fliegen geschickt. Ja, das lasse ich mal so unkommentiert stehen, wie ich das kann. Hände hoch. Schwarzkaffee heißt die Kapelle. Und ist schon spezielle Musik. Habe ich mich seinerzeit sehr drüber gefreut. Die ist mir nämlich tatsächlich von der Band als Promotion-Platte zur Verfügung gestellt worden. Und ihr hört natürlich den Titelsong Hands Up. Also Hände hoch.

Kurz und knackig, Schwarzkaffee heißt die Band, Hands Up, das Album und das gleichnamige Lied hier, was ihr jetzt gerade von mir hier gesendet bekommen habt, während meiner Sendung Vinyl Only hier auf der Emsfechterwelle, dem größten kleinen Sender. Weitermachen möchte ich mit einem Song von Peter Fawkes, Stadtaffe.

Ja, das war der Stadtaffe von Peter Fox. Und weiter geht's mit einer Schallplatte, die ich 2018 von der lieben Veronika Bittenbinder geschickt bekommen habe. Signiert für Martin steht drauf, freue ich mich drüber nach wie vor. Und ja, mehr Liebe, das war das Credo ihrer Band damals. Und so heißt auch die Platte.

Ja, ihr Lieben, das war hier der schöne Song von Veronika Bittenbinder und Band Mehr Liebe. Ich hatte gar nicht mehr so richtig in Erinnerung, wie plötzlich das Stück denn auch zu Ende ist. Ja, ich gucke hier auf die Uhr. 22 Minuten Sendezeit stehen mir noch zur Verfügung. Und ihr hört jetzt Feuerschwanz mit Metfest. Ich weiß, so, jetzt kommt Feuerschwanz mit Metfest. Sorry für die kleine Pause.

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Tja, so, muss ich ein bisschen schmunzeln, denn jetzt muss ich eben hier checken, wie ich das vernünftig voneinander bringe, denn weiter geht's mit Fersengold und dem Thekenmädchen.

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Ja, weise Worte hier von Fersengold. Ja, cool. So, Sabaton habe ich jetzt hier aufliegen aus dem Album Heroes. 2014 ist das rausgekommen und ihr hört den Song No Bullets Fly.

Ja, das war mal wieder mit einer ordentlichen Portion Dampf dabei. Sabaton hier mit No Bullets Fly. Chug-a-luck habe ich euch beim vorvorletzten Mal mitgesendet. Ist ein bisschen trockene Luft hier im Studio. Darum kommt jetzt der Song Raise Your Glass. 3:27. Chug-a-luck.

Ja, ziemlich cool und ziemlich klasse. Jetzt müsst ihr mal einen klitzekleinen Moment warten, weil in der Zwischenzeit drehe ich dann nämlich die Schallplatte um und ihr bekommt dann gleich noch ein Lied von Chagallack zu hören, nämlich All Night, All Right. Und ja, dann kann ich mich auch schon fast von euch verabschieden. Im Hintergrund hört ihr wie immer Carlos Santana mit I Love You Much Too Much für meine liebe Frau Dorothee. Und ich freue mich, dass wir, ja, dass das alles so gut geklappt hat heute hier im Studio, und gab ja den ein oder anderen klitzekleinen Fehler. Macht nichts. Vinyl.only@web.de ist die dazugehörige E-Mail-Adresse, wenn ihr mir was schreiben mögt, wenn es gefallen hat, oder wenn ihr mal einen Musikwunsch habt, dann macht das bitte. Wir hören uns wieder hier in den Studios der Ems-Fechtewelle zur gewohnten Sendezeit. Alle 4 Wochen bin ich hier, immer dienstags, und dann um 20.03 Uhr geht die Sendung los bis 22 Uhr. So, viel erklärt, viel Spaß jetzt beim Hören in den letzten gut 4 Minuten mit Chagallack. Ich sag schon mal Tschüss. All Night, All Right jetzt hier für euch. Bis dahin, euer Martin Feiling. Nein.

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1: Ich bin Doc Zettler. Bundesverkehrsminister Bilger sieht vorerst kein schnelles Ende der Beeinträchtigungen für die Binnenschifffahrt wegen Trockenheit. Man müsse davon ausgehen, dass die Niedrigwasserproblematik den gesamten August über andauern werde, sagte Bilger in Neumünster.
2: Es hat zwar immer mal wieder geregnet, aber es reicht bei weitem nicht aus, um die Flüsse annähernd zu füllen. Das stellt auch Verkehrsminister Bilger fest. Er will sich an diesem Mittwoch wieder mit seinen Kollegen aus den Ländern über die Lage und weitere, auch kurzfristige Maßnahmen austauschen. Mehrere Bundesländer haben schon das Sonntagsfahrverbot für Lastwagen vorübergehend ausgesetzt. Um Logistikketten aufrechtzuerhalten, sollen Transporte so zumindest teilweise auf die Straße verlagert werden. Niedrige Wasserstände gibt es etwa in den Flüssen wie Rhein, Elbe und Donau. Tine Klimach, Nachrichtenredaktion.
1: In den Trümmern wird weiter nach Überlebenden gesucht. Erst langsam zeigt sich das ganze Ausmaß der Erdbebenkatastrophe in Kolumbien. Nach einer vorläufigen Bilanz kamen mindestens 181 Menschen ums Leben. Die Zahl der Toten dürfte jedoch noch steigen. Mehrere Länder boten ihre Unterstützung an, auch aus der EU. Erstmals seit mehr als 25 Jahren können Fans der deutschen Fußballnationalmannschaft wieder Stehplatztickets für Heimspiele kaufen. Das teilte der Deutsche Fußballbund mit. Die entsprechenden Gremien hätten dies beschlossen.
3: Der große Motivator Jürgen Klopp will wieder Euphorie entfachen bei der Mannschaft und den Fans. Da passt es gut, dass es bald auch wieder preiswerte Stehplätze geben wird. Schon bei den Klopp-Heimpremieren in rund 6 Wochen in Augsburg und München werden die Tickets angeboten für 18 Euro. Stehplätze seien ein wichtiger Bestandteil der Fankultur und des Stadionerlebnisses, sagt DFB-Präsident Neuendorf. Die neue Regelung gilt auch für europäische Wettbewerbe der Frauen und des U21-Nachwuchses. Thomas Bremser, Nachrichtenredaktion.
1: Freistilschwimmerin Isabel Gose hat EM-Silber über 800 Meter gewonnen. Die 24-Jährige musste sich nur ihrer Dauerrivalin Simona Quadarella aus Italien geschlagen geben. Bronze sicherte sich die zweite deutsche Finalteilnehmerin Maja Werner.
4: Und jetzt das Wetter für das Emsland und die Grafschaft Bentheim.
5: Bei um die 10 Grad ist es in der Nacht meist sternenklar. Der Mittwoch wieder deutlich sonniger. Wenige Wolken und die Temperaturen steigen auch wieder an auf bis zu 28 Grad. Am Donnerstag und Freitag weiterhin sehr viel Sonne mit dabei. Fast keine Wolken und es wird wieder heiß mit bis zu 33 Grad am Donnerstag und mit bis zu 35 Grad am Freitag.
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Hallo und herzlich willkommen zur Sendung Roots hier auf der Emsfechtewelle. Wir hatten zu Anfang den Instrumentaltitel Squid Jigging Ground, gespielt von Harold Lehman auf dem Akkordeon. Und Harold Lehman ist der Cousin von Ray Campy. Und Bear Family Records hat jetzt eine ganz tolle CD von Ray Campy auf den Markt gebracht. Ray Campy Rocks, daraus hören wir aus 1957 den Titel Caterpillar. Zuvor aber eine historische Aufnahme von Ray Campy aus dem Jahre 1949 in Austin in Texas. Ray Campy, Toe Tapping Rhythm.

dem Album Ray Campy Rocks hörten wir aus 1957 Ray Campy and the Snappers mit Give That Love to Me. Ja, Ray Campy war ein US-amerikanischer Rockabilly-Sänger und Kontrabassspieler. Seine musikalische Karriere bekam in den frühen 70er Jahren noch einmal Aufschwung, als er von Ronnie Weiser, dem Besitzer von Rolling Rock Records, wiederentdeckt wurde. Aus dieser Zeit hören wir Ray Campy mit 16 Chicks und danach aus dem Jahre 1981 Ray Campy mit dem Rockabilly-Man.

Rosie Flores and Ray Campy mit I'm Gonna Wear the Pants aus dem Album A Little Bit of Heartache. Das Album ist jetzt ganz neu auf CMA Records wieder erschienen. Ja, wir bleiben noch etwas bei Bear Family. Dort erschien jetzt der Sampler Diesel Smoke and Dangerous Curves. Daraus die nächsten Titel. Billy Woods fängt an mit dem Truck Driving Man für alle Trucker und danach Billy Strange mit dem Titelsong der CD Diesel Smoke and Dangerous Curves.

Howlin' Freight von Bob Newman aus dem Jahre 1952. Es folgt aus Deutschland, genauer gesagt aus Hannover, die Gruppe Hurt Over Heels 1983 mit Come Down to Texas Tonight. Anschließend aus den Niederlanden die Canyon Drive Band mit My Uncle aus ihrer CD First Drive.

It Don't Hurt Anymore von Paul Carrack. Dazu ein Veranstaltungshinweis. Am Samstag, den 17. Oktober, ist Paul Carrack live zu sehen in Leipzig um 20 Uhr. Und danach gibt es drei Konzerte in den Niederlanden, und zwar in Haarlem, Utrecht und Eindhoven. Auch Emmylou Harris ist auf Deutschland-Tournee, und zwar gibt sie ihr letztes Konzert in Deutschland am 6. September in Monheim. Das Konzert ist ausverkauft. Wir hören Emmylou Harris zusammen mit der Gruppe Southern Pacific Thing About You.

Die Emsland Hillbillies mit End of the Line. Auch dazu ein Veranstaltungshinweis. Die Emsland Hillbillies spielen nächste Woche Donnerstag am 20. August auf dem Stadtfest in Edewecht. Das liegt bei Bremen. Es geht hier weiter mit dem Atomicat Sampler Rocking Country Style, Volumen Nummer 4, daraus Wait A mit Paradise of Broken Hearts und danach aus 1949 Link Davis mit Have You Heard the News? Good Rocking Tonight.

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Stonewall Jackson aus 1957 mit I Need You Bad. Wir kommen zum Schluss der Sendung aus dem Bear Family Sampler Destination Hawaii, Hank Snow mit dem Hula Rock und danach Jimmy C. Newman, Bob a Hula. Mein Name ist Gert Stassen. Nächste Woche gibt es hier Roots mit und von Norbert Knape. In 14 Tagen bin ich dann wieder neu. Bis dahin, alles Gute.

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1: Ich bin Dirk Zeitler. Bundesverkehrsminister Bilger sieht vorerst kein schnelles Ende der Beeinträchtigungen für die Binnenschifffahrt wegen Trockenheit. Man müsse davon ausgehen, dass die Niedrigwasserproblematik den gesamten August über andauern werde, sagte Bilger in Neumünster. Immer mehr Bundesländer lockern deshalb das Sonn- und Feiertagsverbot für Lkw. Ob das wirklich hilft, ist unklar. In den Trümmern wird weiter nach Überlebenden gesucht. Erst langsam zeigt sich das ganze Ausmaß der Erdbebenkatastrophe in Kolumbien. Nach einer vorläufigen Bilanz kamen mindestens 181 Menschen ums Leben. Die Zahl der Toten dürfte jedoch noch steigen.
2: Besonders schwierig ist die Suche nach Vermissten. In den betroffenen Regionen arbeiten Rettungskräfte mit Baggern und Kränen. Teilweise müssen sie sich aber auch von Hand durch die Trümmer vorarbeiten. Gleichzeitig erschweren beschädigte Straßen und unterbrochene Versorgungs- und Kommunikationsverbindungen den Einsatz. Auch nach dem Hauptbeben erschüttern weitere Nachbeben die Region. Die Katastrophe stellt Kolumbiens neuen Präsidenten Abelardo de la Esprilla vor seine erste große Bewährungsprobe. Er hat die staatliche Reaktion zur Chefsache erklärt und will die Rettungsarbeiten persönlich koordinieren. Aus Rio de Janeiro, Philipp Znieder.
1: Erstmals seit mehr als 25 Jahren können Fans der deutschen Fußballnationalmannschaft wieder Stehplatztickets für Heimspiele kaufen. Das teilte der Deutsche Fußballbund mit. Die entsprechenden Gremien hätten dies beschlossen.
3: Der große Motivator Jürgen Klopp will wieder Euphorie entfachen bei der Mannschaft und den Fans. Da passt es gut, dass es bald auch wieder preiswerte Stehplätze geben wird. Schon bei den Klopp-Heimpremieren in rund 6 Wochen in Augsburg und München werden die Tickets angeboten für 18 Euro. Stehplätze seien ein wichtiger Bestandteil der Fankultur und des Stadionerlebnisses, sagt DFB-Präsident Neuendorf. Die neue Regelung gilt auch für europäische Wettbewerbe der Frauen und des U21-Nachwuchses. Thomas Bremser, Nachrichtenredaktion.
1: Mit Silber hat Hammerwerfer Merlin Hummel dem deutschen Team die 3. Medaille bei der Leichtathletik-Europameisterschaft in Birmingham beschert. Der WM-Zweite warf am zweiten Tag der Titelkämpfe 81,30 Meter weit und gewann damit seine nächste internationale Plakette.
4: Und jetzt das Wetter für das Emsland und die Grafschaft Bentheim.
5: Bei um die 10 Grad ist es in der Nacht meist sternenklar. Der Mittwoch wieder deutlich sonniger. Weniger Wolken und die Temperaturen steigen auch wieder an auf bis zu 28 Grad. Am Donnerstag und Freitag weiterhin sehr viel Sonne mit dabei, fast keine Wolken und es wird wieder heiß mit bis zu 33 Grad am Donnerstag und mit bis zu 35 Grad am Freitag.
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1: 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Es ist 23 Uhr und 52 Minuten.

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1: Ich bin Dirk Zeitler. Der bereits extrem niedrige Wasserstand des Rheins geht in Nordrhein-Westfalen noch weiter zurück. In Köln wurde jetzt ein historischer Tiefstwert gemessen, wie aus Daten des Wasserstraßen- und Schifffahrtsamts Rhein hervorgeht. Nach der Prognose werden die Pegelstände noch weiter sinken.
2: Es ist also keine Entspannung in Sicht. Schiffe fahren am Rhein zwar weiter, aber nur mit deutlich weniger Fracht. Das macht den Transport teurer, weil auf Lkw oder Schiene ausgewichen wird und weniger auf einmal transportiert werden kann. Da über den Rhein auch Öl, Benzin und Diesel geschippert wird, kann es regional zu höheren Spritpreisen kommen, sagt der ADAC. Immer mehr Bundesländer heben außerdem das Sonntagsfahrverbot für Lkw auf. Über weitere Maßnahmen will Bundesverkehrsminister Bilger mit seinen Amtskollegen in den Ländern am Mittwoch beraten. Tine Klimach, Nachrichtenredaktion.
1: In den Trümmern wird weiter nach Überlebenden gesucht. Erst langsam zeigt sich das ganze Ausmaß der Erdbebenkatastrophe in Kolumbien. Nach einer vorläufigen Bilanz kamen mindestens 181 Menschen ums Leben. Die Zahl der Toten dürfte jedoch noch steigen. Die Suche nach Vermissten geht weiter. Auf der italienischen Mittelmeerinsel Sizilien sitzen wegen des jüngsten Ausbruchs des Vulkans Ätna mitten in der Hauptreisezeit mehrere tausend Urlauber fest. Wegen der Aschewolken können auf dem größten Flughafen der Insel in Catania kaum Flugzeuge starten und landen.
3: Inzwischen mussten mehr als 200 Flüge umgeleitet oder ganz gestrichen werden. Auch viele Deutsche sind betroffen. Damit wird vor allem die Heimreise zur Tortur. Manche Familien mussten auf dem Flughafen sogar übernachten. Zudem sind die Flüge und die Züge weg von der Insel ausgebucht. Aus einem 2,5-Stunden-Flug von Catania nach Deutschland wird so eine Reise von 2,5 Tagen. Aus Rom, Christoph Sator.
1: Der von einer Sperre bedrohte deutsche 100-Meter-Rekordler Owen Unser hat die Bronzemedaille bei den Leichtathletik-Europameisterschaften in Birmingham gewonnen. Wegen des Vorwurfs, eine Dopingprobe verweigert zu haben, hat die nationale Anti-Doping-Agentur eine 4-jährige Sperre gegen Unser vorgeschlagen. Sollte er nachträglich gesperrt werden, droht ihm die Aberkennung der Medaille. Vor dem 100-Meter-Lauf hatte Hammerwerfer Merlin Hummel bereits Silber geholt.
4: Und jetzt das Wetter für das Emsland und die Grafschaft Bentheim.
5: Bei um die 10 Grad ist es in der Nacht meist sternenklar. Der Mittwoch wieder deutlich sonniger. Wenige Wolken und die Temperaturen steigen auch wieder an auf bis zu 28 Grad. Am Donnerstag und Freitag weiterhin sehr viel Sonne mit dabei. Fast keine Wolken und es wird wieder heiß mit bis zu 33 Grad am Donnerstag und mit bis zu 35 Grad am Freitag.
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1: Ich bin Dirk Zeitler. In den Trümmern wird weiter nach Überlebenden gesucht. Erst langsam zeigt sich das ganze Ausmaß der Erdbebenkatastrophe in Kolumbien. In Cali gelang es der Feuerwehr nach 16-stündigem Einsatz am zweiten Tag nach dem Beben, eine Frau lebend zu retten. Nach einer vorläufigen Bilanz kamen mindestens 181 Menschen ums Leben. Der bereits extrem niedrige Wasserstand des Rheins geht in Nordrhein-Westfalen noch weiter zurück. In Köln wurde jetzt ein historischer Tiefstwert gemessen, wie aus Daten des Wasserstraßen- und Schifffahrtsamts Rhein hervorgeht. Nach der Prognose werden die Pegelstände noch weiter sinken.
2: Es ist also keine Entspannung in Sicht. Schiffe fahren am Rhein zwar weiter, aber nur mit deutlich weniger Fracht. Das macht den Transport teurer, weil auf Lkw oder Schiene ausgewichen wird und weniger auf einmal transportiert werden kann. Da über den Rhein auch Öl, Benzin und Diesel geschippert wird, kann es regional zu höheren Spritpreisen kommen, sagt der ADAC. Immer mehr Bundesländer heben außerdem das Sonntagsfahrverbot für Lkw auf. Über weitere Maßnahmen will Bundesverkehrsminister Bilger mit seinen Amtskollegen in den Ländern am Mittwoch beraten. Tine Klimach, Nachrichtenredaktion.
1: Immer mehr junge Frauen und Mädchen werden wegen Essstörungen im Krankenhaus behandelt. Innerhalb von 20 Jahren hat sich deren Zahl verdoppelt. Nach Angaben des Statistischen Bundesamtes waren es 2024 etwa 6.000.
3: Am allerhäufigsten stellen Ärzte die Diagnose Magersucht. Aber viele Frauen und Mädchen suchen auch Hilfe wegen einer Bulimie, also einer Essbrechsucht. Auch Männer bzw. Jungen sind betroffen, aber viel, viel seltener. Und Experten sagen, Essstörungen werden vor allem auch durch soziale Medien befeuert. Nicht nur durch irgendwelche Challenges, die Kalorienzählen hochjubeln, auch durch übergriffige Kommentare über Beine, Busen und Po. Claudia Wächter, Nachrichtenredaktion.
1: Zum Sport. Freistilschwimmerin Isabel Gose hat EM-Silber über 800 Meter gewonnen. Die 24-Jährige musste sich nur ihrer Dauerrivalin Simona Quadarella aus Italien geschlagen geben. Bronze sicherte sich die zweite deutsche Finalteilnehmerin Maja Werner.
4: Und jetzt das Wetter für das Emsland und die Grafschaft Bentheim.
5: Bei um die 10 Grad ist es in der Nacht meist sternenklar. Der Mittwoch wieder deutlich sonniger. Weniger Wolken und die Temperaturen steigen auch wieder an auf bis zu 28 Grad. Am Donnerstag und Freitag weiterhin sehr viel Sonne mit dabei, fast keine Wolken und es wird wieder heiß mit bis zu 33 Grad am Donnerstag und mit bis zu 35 Grad am Freitag.
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1: Ich bin Dirk Zeitler. Bundesverkehrsminister Bilger sieht vorerst kein schnelles Ende der Beeinträchtigungen für die Binnenschifffahrt wegen Trockenheit. Man müsse davon ausgehen, dass die Niedrigwasserproblematik den gesamten August über andauern werde, sagte Bilger in Neumünster.
2: Es hat zwar immer mal wieder geregnet, aber es reicht bei weitem nicht aus, um die Flüsse annähernd zu füllen. Das stellt auch Verkehrsminister Bilger fest. Er will sich an diesem Mittwoch wieder mit seinen Kollegen aus den Ländern über die Lage und weitere, auch kurzfristige Maßnahmen austauschen. Mehrere Bundesländer haben schon das Sonntagsfahrverbot für Lastwagen vorübergehend ausgesetzt. Um Logistikketten aufrechtzuerhalten, sollen Transporte so zumindest teilweise auf die Straße verlagert werden. Niedrige Wasserstände gibt es etwa in den Flüssen wie Rhein, Elbe und Donau. Tine Klimach, Nachrichtenredaktion.
1: In den Trümmern wird weiter nach Überlebenden gesucht. Erst langsam zeigt sich das ganze Ausmaß der Erdbebenkatastrophe in Kolumbien. In Cali gelang es der Feuerwehr jedoch nach 16-stündigem Einsatz am zweiten Tag nach dem Beben eine Frau lebend zu retten. Nach einer vorläufigen Bilanz kamen mindestens 181 Menschen ums Leben. Erstmals seit mehr als 25 Jahren können Fans der deutschen Fußballnationalmannschaft wieder Stehplatztickets für Heimspiele kaufen. Das teilte der Deutsche Fußballbund mit. Die entsprechenden Gremien hätten dies beschlossen.
3: Der große Motivator Jürgen Klopp will wieder Euphorie entfachen bei der Mannschaft und den Fans. Da passt es gut, dass es bald auch wieder preiswerte Stehplätze geben wird. Schon bei den Klopp-Heimpremieren in rund 6 Wochen in Augsburg und München werden die Tickets angeboten für 18 Euro. Stehplätze seien ein wichtiger Bestandteil der Fankultur und des Stadionerlebnisses, sagt DFB-Präsident Neuendorf. Die neue Regelung gilt auch für europäische Wettbewerbe der Frauen und des U21-Nachwuchses. Thomas Bremser, Nachrichtenredaktion.
1: Der von einer Sperre bedrohte deutsche Sprinter Owen Ansah